0: Warmes Wochenende, dann noch viel mehr Sonne und bis zu 20 Grad.
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2: Hier die aktuelle Verkehrslage. A2 Dortmund-Oberhausen, zwischen Bottrop und Kreuz Oberhausen 2 Kilometer Stau, 39 Minuten Zeitverlust. Weiterhin auf der A45 Hagen-Gießen zwischen Wilnsdorf und Haiger-Burbach 1 Kilometer stockender Verkehr. Zusätzlich auf der A46 Hagen-Hemer zwischen Iserlohn-Zentrum und Hemer 2 Kilometer zähfließender Verkehr, 6 Minuten längere Fahrzeit. Und darüber hinaus auf der A445 Hamm-Arnsberg zwischen Kreuzwerl und Wickede. Ruhe, dichter Verkehr, 5 Minuten Zeitverlust. Wir wünschen allen unterwegs gute Fahrt.
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0: Claudia Löhr hier, hallo. Oh, ihr könntet gleich wohl ein bisschen abrocken, wenn ihr Bock hättet, mit Bon Jovi, It's My Life. Neue Musik gibt's von BTS und Swim und das ist Real Life, Send Me an Angel. Kommt gut durch diese Nacht, hallo.

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Ava Max und Torn. Ja, so in 5 Wochen geht's los mit der Fußball-WM. Und unser Fußball-Orakel Atz weiß natürlich jetzt schon, wer am Ende den Pokal hat.

0: Das Wetter.
1: Heute Nacht ist es heiter bis wolkig, aber es bleibt meistens trocken. Die Temperaturen gehen runter auf 7 bis 3 Grad. Morgen früh dann ein bisschen Dunst und Hochnebel. Der löst sich im Laufe des Tages aber auf. Dann wird es ein freundlicher Tag, bis zu 16 Grad am Wochenende. Viel Sonne und es wird noch wärmer.
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2: A2 Hannover-Dortmund zwischen Beckum und Hamm-Üntrop. 1 Kilometer Stau, 9 Minuten Zeitverlust. Und A30 Osnabrück-Bad Oeynhausen zwischen Bad Oeynhausen-Ost und Kreuzbad Oeynhausen. 2 Kilometer stockender Verkehr. Wir wünschen allen unterwegs gute Fahrt.
1: Claudia Löß hier. Hallo! Jede Menge neue Musik in dieser halben Stunde. Ich spiele Clock Clock, Out of the Dark von Bebe Rexha, New Religion. Das kennt ihr von Faithless. Das war ein 90er Dance-Hit, Insomnia. Und ein sehr starker 80er, Status Quo in the Army Now. Aber jetzt erstmal ganz entspannt. Triggerfinger und I Follow Rivers. Kommt gut durch die Nacht mit uns. Hallo!

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0: Religion, Bibi Rexha ist es für euch im besten Mix. Sarah Engels ist ja unsere Kandidatin beim ESC und die ist in Wien angekommen mit der kompletten deutschen Delegation. Leider. Leider ist ihr Koffer nicht mitgekommen, ja, hat die Airline verbummelt. Es waren ja auch nur sämtliche Kleider und Bühnenoutfits für den Auftritt vom ESC drin. Ja, ich finde es schon, also Endvorstellung. Sie nimmt es relativ gelassen und sagt, ja, also wenn ich dann da im Schlafanzug auftrete, dann wisst ihr wenigstens warum. Neue Musik vom Ex-Schlagzeuger von Sunrise Avenue. Jetzt Rico Rayama. Stay here.
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1: Ich bin Ursula Winkler. Finanzminister Klingbeil kann wegen schwächerer Konjunkturaussichten wegen des Iran-Kriegs in den nächsten Jahren mit weniger Steuereinnahmen rechnen als noch im Herbst angenommen. Für 2027 ergibt die aktuelle Steuerschätzung allein für den Bund gut 10 Milliarden Euro weniger als bisher erwartet. Klingbeil sagte, die Schätzung zeige, wie sehr uns der Iran-Krieg wirtschaftlich schade.
2: Seit knapp 2 Monaten sehen wir, dass der Iran-Krieg, der durch Donald Trump ausgelöst wurde, dass dieser verantwortungslose Krieg und die daraus resultierende Energiepreisschocksituation, dass das unsere wirtschaftliche positive Dynamik vorerst ausbremst.
1: Finanzminister Klingbeil. Trotz Waffenruhe haben sich die USA und der Iran gegenseitig in der Straße von Hormuz beschossen. US-Streitkräfte hätten unprovozierte iranische Angriffe abgewehrt und mit Schlägen zur Selbstverteidigung reagiert. Das teilte das für den Nahen Osten zuständige Kommando des US-Militärs auf der Plattform X mit. Das iranische Militär bestätigte Angriffe auf US-Kriegsschiffe und machte dafür wiederum US-Attacken auf einen iranischen Öltanker verantwortlich. Kurz vor dem russischen Jahrestag zum Weltkriegsgedenken am Samstag hat die Ukraine ihre einseitige Waffenruhe wieder aufgegeben. Es reagierte auf fortdauernde russische Attacken mit einem ihrer größten bisherigen Drohnenangriffe. Moskau hatte eine eigene Feuerpause ab heute angekündigt und ignorierte die ukrainische Waffenruhe offenbar bewusst.
3: Was wegen der weitergehenden Angriffe ohnehin schon klar war, hat der Kreml nun offiziell bestätigt. Die von Selenskyj vorgeschlagene Waffenruhe hat in Moskau keine Beachtung gefunden. Warum sie ignoriert wurde, sagte Kreml-Sprecher Peskow nicht. Dafür wiederholte er einmal mehr, dass die Russen ihre eigene Waffenruhe rund um die Militärparade durchsetzen würden. Für den Fall, dass sich die Ukrainer nun nicht daran halten, hat Russland schon einmal Drohungen ausgesprochen. Ausländische Diplomaten sollten vorsorglich Kiew verlassen, um nicht zum Kollateralschaden russischer Schläge gegen die Stadt zu werden, warnte das russische Außenministerium. Aus Moskau, André Balin.
1: Zum Fußball. Der SC Freiburg steht erstmals in einem Europapokal-Endspiel. Die Badener bezwangen Sporting Braga im Halbfinalrückspiel der Europa League mit 3:1. Sie treffen nun im Finale am 20. Mai in Istanbul auf den englischen Topclub Aston Villa.
0: Das Wetter.
4: In der Nacht lösen sich die Wolken auf und es ist meistens klar und trocken. Aber dafür kann dichter Nebel auftauchen. Die Tiefstwerte liegen zwischen 7 Grad am Rhein und knackigem 1 Grad im Sauerland. Am Tag gibt es dann einen Mix aus Sonne und Wolken und Temperaturen von 17 bis 20 Grad.
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5: A30 Osnabrück Bad Oeynhausen. Zwischen Bad Oeynhausen Ost und Kreuz Bad Oeynhausen 2 Kilometer Stau. Wir wünschen allen unterwegs gute Fahrt.
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4: Hallo, hallo, Johanna Tänzer ist hier. Ich wünsche euch eine ganz schöne Nacht. Wir sind bei euch und haltet durch, okay? Das ist Leonie mit

0: Lady Gaga und Doechii mit Runway. Hey, eine schöne Nacht mit uns. Leute, es gibt ja mal diese Tage des, ne? Und jetzt gerade erst war wieder der Passworttag, der uns daran erinnern soll, wie wichtig es ist, seine Passwörter auf Vordermann zu bringen. Und ja, stimmt doch voll, ne? Es ist wichtig, aber es ist auch so anstrengend.
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2: Hier die Top 3 der nervigsten Dinge im Leben. Steuererklärung, Musik von Revolverheld und Passwörter ändern. Ey Leute, früher war einfach Name plus Geburtsjahr fertig. Aber jetzt brauchst du 12 Buchstaben, groß und klein, Zahlen, Sonderzeichen, ein Stück deiner Niere und eine Prise Himalaya-Salz, um dich bei Lieferando einzuloggen. Du hast schneller einen Kredit für ein Haus beantragt als ein neues Passwort eingerichtet. Und dann sind Passwörter ja auch wie Unterwäsche. Nie mit anderen teilen und jeden Tag wechseln, ansonsten bist du angeschissen. Leute, ich habe meinen Job gekündigt, mich von meiner Freundin getrennt und Weihnachten bei der Familie abgesagt. Ich habe keine Zeit mehr, ich muss Passwörter ändern. Da fängt's ja schon an. Kratzt euch mal am Kopf, wenn ihr immer das gleiche Passwort benutzt. Na? Wie viele Menschen um euch rum kratzen sich gerade? Wusstet ihr eigentlich, dass dieser Code in den Matrix-Filmen eingescannte japanische Sushi-Rezepte sind? Und immer dran denken, 2-Faktor-Authentifizierung bedeutet Passwort plus Hoffnung. Kleiner ITler-Witz.
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0: Das Wetter.
1: In der Nacht ziehen die letzten Wolken ab und der Himmel klart auf. Es bleibt trocken, örtlich bildet sich allerdings dichter Nebel. Die Temperaturen sinken auf 7 Grad entlang des Rheins und bis auf frische 1 Grad im Sauerland. Tagsüber wechseln sich dann Sonne und Wolken ab. Dazu bleibt es überwiegend freundlich. Die Höchstwerte erreichen milde 17 bis 20 Grad.
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2: A30 Osnabrück Bad Oeynhausen. Zwischen Bad Oeynhausen Ost und Kreuz Bad Oeynhausen 2 Kilometer Stau. Und A42 Dortmund-Kamp-Lindfort zwischen Essen-Altenessen und Bott-Robb Süd. 1 Kilometer stockender Verkehr. Wir wünschen allen unterwegs gute Fahrt.
1: Hallo, eine schöne Nacht mit uns. Johanna Tänzer ist hier. Und Leute, ihr müsst zwar vielleicht gerade arbeiten oder seid irgendwie im Auto unterwegs, aber dafür seid ihr auch die Ersten, die jetzt schon im Freitag sind. Also, schönen Freitag!

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1: Ich bin Ursula Winkler. Trotz Waffenruhe haben sich die USA und der Iran gegenseitig in der Straße von Hormuz beschossen. US-Streitkräfte hätten unprovozierte iranische Angriffe abgewehrt und mit Schlägen zur Selbstverteidigung reagiert. Das teilte das für den Nahen Osten zuständige Kommando des US-Militärs auf der Plattform X mit.
2: Eigentlich standen die Zeichen trotz wackeliger Waffenruhe auf eine baldige Einigung über ein Abkommen zwischen den USA und dem Iran. Nun wieder Angriffe in der Straße von Hormuz und das US-Militär griff auch Ziele im Iran an. Es sei Selbstverteidigung, hieß es aus dem US-Zentralkommando. Man habe die Bedrohung neutralisiert und iranische Drohnen und Abschussrampen bombardiert. Der Iran bestätigte Angriffe auf US-Kriegsschiffe und beschuldigte die USA, zuerst einen iranischen Öltanker beschossen und damit die Waffenruhe gebrochen zu haben. Tina Eck, USA.
1: Der Iran-Krieg belastet die deutsche Wirtschaft offenbar stärker als bisher gedacht. Allein dem Bund fehlen laut neuer Steuerschätzung im Jahr 2027 rund 10 Milliarden Euro. Finanzminister Klingbeil macht dafür vor allem die hohen Energiepreise und die wirtschaftlichen Folgen des Konflikts verantwortlich.
3: Für Verbraucher könnte das bedeuten, der finanzielle Spielraum des Staates wird kleiner, also weniger Geld für neue Entlastungen wie den Tankrabatt oder zusätzliche Hilfen. Gleichzeitig wird die Diskussion über Einsparungen wohl wieder lauter, etwa bei Zuschüssen oder Förderprogrammen. Klingbeil sagt trotzdem, die Regierung wolle weiter investieren, Jobs schaffen und Arbeitsplätze sichern. Zoe Tassovali, Nachrichtenredaktion.
1: Der Ausbruch des Hunter-Virus bei einer Kreuzfahrt löst in immer mehr Ländern Sorgen aus. Bei einem Zwischenstopp der Hondius hatten noch nach dem ersten Todesfall 29 Passagiere das Schiff verlassen. Sie kamen aus etwa 12 Ländern, darunter auch Deutschland. Das teilte der Reiseveranstalter mit. Die Weltgesundheitsorganisation spricht von einer ernsten Lage. Bei 5 Infizierten sei das Hunter-Virus inzwischen nachgewiesen worden. Dazu kämen 3 Verdachtsfälle. 3 Personen starben, ein niederländisches Ehepaar und eine deutsche Frau. Zum Fußball. Der SC Freiburg steht erstmals in einem Europapokal-Endspiel. Die Badener bezwangen Sporting Braga im Halbfinalrückspiel der Europa League mit 3:1. Sie treffen nun im Finale am 20. Mai in Istanbul auf den englischen Topclub Aston Villa.
4: Das Wetter.
5: Nachts lockern die Wolken auf. Vielerorts ist es sternenklar und auch trocken, aber es kann auch dichter Nebel dabei sein. Die Tiefstemperaturen, die liegen zwischen 7 und 1 Grad. Am Tag gibt es dann einen freundlichen Mix aus Sonne und Wolken und mit 17 bis 20 Grad wird es angenehm mild.
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6: A30 Osnabrück Bad Oeynhausen. Zwischen Bad Oeynhausen Ost und Kreuz Bad Oeynhausen 2 Kilometer Stau. Wir wünschen allen unterwegs gute Fahrt.
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5: Hi zusammen, einen schönen frühen Freitagmorgen. Johanna Tänzer ist hier. Welche Tiere sind bei euch im Büro erlaubt? Also sind überhaupt welche erlaubt? Meistens ist es ja, wenn überhaupt, dass der Hund mal mit zur Arbeit darf, ne? In der Gemeinde im Schwarzwald kommt aber jetzt jeden Tag ein kleines Lamm mit ins Büro. Der Henry. Was es damit auf sich hat, das erzähle ich euch gleich. Das ist Taylor Swift mit Opalite.

0: Phil Collins in the air tonight. Eine schöne Nacht mit uns. Hi. Leute, im Schwarzwald, in der Gemeinde Enzklösterle, da lebt gerade der wirklich niedlichste Rathausmitarbeiter ever, glaube ich, Henry. Henry ist sehr klein, flauschig und extrem neugierig und er hat so ein ganz schönes blaues Halstuch rum. Henry ist ein Lamm und wurde von seiner Mutter leider verstoßen und deswegen begleitet er jetzt Bürgermeisterin Sabine Zenker auf Schritt und Tritt. Ich habe mit ihr telefoniert. Frau Zenker, jetzt sind Sie also die neue Mama, oder?
1: Genau, und nachdem ich mich dann sozusagen als erstes auf der Wiese um den Henry gekümmert hat, hat er mich vom Fleck weg adoptiert. Jetzt liegt er gerade neben mir und schläft ganz selig.
0: Oh nein!
1: Und ich bin jetzt quasi die Adoptivmama.
0: Oh, ist das schön. Aber wie muss ich mir das denn vorstellen? Also wie genau zieht man so ein kleines Lamm denn jetzt auf?
1: Also erstmal mit ganz wenig Schlaf und ziemlich viel Milch und Milchpulver anrühren. Der bekommt am Anfang alle 2 Stunden den Schoppen, auch nachts. In der Zwischenzeit hat er auch schon Zähnchen und kann auch schon fleißig Gras mitnasche und Heu und knabbert so ziemlich alles an, was irgendwie in seiner Reichweite ist, inklusive meinem Papierkorb. Da muss man so einiges in Sicherheit bringen. Also es ist durchweg ein sehr spaßiger Alltag, aber auch etwas anstrengend.
0: Das klingt aber ja wirklich so, als wäre es ein richtiges Baby, ein Menschenbaby.
1: Ein bisschen schon. Also sie fangen dann auch an, Steckdose abzukleben, Zimmerpflanze in Sicherheit zu bringen, Kabeln wegzuhängen. Das ist, glaube ich, nicht viel anders wie bei einem normalen Baby.
0: Und nehmen Sie den Henry denn mit auch auf Außentermin oder passt da niemand anderes auf?
1: Nee, das geht leider nicht. Der Henry hat sich so auf mich eingeschossen, dass sobald ich den Raum verlasse, verlässt er ihn auch. Und Okay. Wehe, ich gehe ohne ihn, dann findet ein ziemliches Mähkonzert statt. Das heißt, er war auch schon auf Gemeinderatssitzungen, er war bei der Mitgliederversammlung. Da ist er einfach, ja, mittendrin.
0: Hätten Sie wahrscheinlich aber auch niemals gedacht, dass Sie als Bürgermeisterin diese Aufgabe bekommen, oder?
1: Wahrscheinlich nicht. Sie haben dann nur gemeint, aber das Pferd bleibt noch im Stall, sage ich. Ja, aktuell ist nichts anderes geplant.
0: Okay, was passiert denn eigentlich, wenn Henry mal groß wird?
1: Also der wird ganz normal wieder in die Herde eingegliedert. Wir sind jetzt also schon jeden Tag draußen, besuchen die Herde. Da spielt er auch mit den anderen Lämmern und ärgert die erwachsenen Schafe. Das ist praktisch ganz normal. Und so nach 15, 20 Minuten aktuell hat er so ein bisschen, ja, genug gespielt. Dann kommt er wieder zu mir und dann ist aber auch gut und hat er bitte gern was zu fressen. Und die Intervalle wäre jetzt, denke ich, in der nächsten Woche immer länger. Und dann wird er ganz normal in die Herde integriert.
0: Es wird aber wahrscheinlich für Sie ein harter Abschied, oder?
1: Ja, eigentlich nicht, weil er ist ja nach wie vor bei mir auf der Wiese und eigentlich habe ich dann alles richtig gemacht, wenn er wieder vollwertiges Schafsleben führen darf, ohne Einschränkungen und quasi ein glückliches Wiesenleben vor sich hat. Das wäre eigentlich ja das Schönste, was ich mir vorstellen kann.
0: Frau Zenker, das ist eine ganz, ganz wunderschöne Geschichte. Vielen Dank für das schöne Interview. Ich glaube, das gibt ganz viele Punkte für Ihr Karma-Konto.
1: Das ist ganz lieb von Ihnen. Ich danke Ihnen.
0: Alles Gute für Sie und vor allen Dingen für den kleinen Henry.
1: Vielen herzlichen Dank.
0: Danke. Schön.
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0: das Wetter.
1: In der Nacht lösen sich die Wolken auf und es ist meistens klar und trocken. Aber dafür kann dichter Nebel auftauchen. Die Tiefstwerte liegen zwischen 7 Grad am Rhein und knackigem 1 Grad im Sauerland. Am Tag gibt es dann einen Mix aus Sonne und Wolken und Temperaturen von 17 bis 20 Grad.
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2: Zurzeit liegen uns keine Meldungen vor. Wir wünschen allen unterwegs gute Fahrt.
1: Guten Morgen zusammen. Johanna Tänzer ist hier und ihr seid ja bestimmt schon richtig fit um die Uhrzeit, ne? Ja, da könnt ihr richtig gut abgehen jetzt zu diesem 2000er-Beat. ATC, Around the World. Schönen Freitagmorgen. 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

0: Ich hoffe, ihr habt einen chilligen Freitagmorgen. Leute, im Jahr 2000 hat das französische Hausduo Mojo einen legendären Song released. Lady, Hear Me Tonight. Und jetzt hat DJ und Produzent Oliver Heldens, so heißt der gute Mann, hat da was ganz Neues draus gemacht. Und es ist mega.
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1: Ich bin Ursula Winkler. Nach den jüngsten US-Angriffen auf Ziele im Iran fordert Präsident Trump die Islamische Republik erneut auf, schnell eine Friedensvereinbarung zu unterzeichnen. Ansonsten werde das US-Militär iranische Einheiten in Zukunft noch viel härter und viel gewaltsamer treffen, schrieb er auf seiner Plattform Truth Social. Kurz vor Trumps Post hatte das US-Militär trotz Waffenruhe nach iranischen Angriffen auf US-Kriegsschiffe in der Straße von Hormuz als Vergeltung iranische Boote und Ziele im Iran beschossen. Opfer von häuslicher Gewalt und Stalking sollen künftig besser geschützt werden. Der Bundestag stimmt heute über die elektronische Fußfessel für Täter ab. So sollen Betroffene schneller gewarnt werden, wenn sich Täter trotz eines Verbots nähern.
2: Die Technik erkennt, wo sich der Täter gerade aufhält. Kommt er dem Opfer zu nahe, gibt sofort eine Warnung auf ein Empfangsgerät, damit Betroffene schnell reagieren oder Hilfe holen können. Gleichzeitig soll auch direkt die Polizei informiert werden. In Spanien gibt so ein System schon länger. Geplant sind außerdem verpflichtende Trainingskurse für Täter und wer die Fußfessel oder das dazugehörige Handy nicht trägt, müsste künftig mit einer Geldstrafe oder sogar bis zu 3 Jahren Haft rechnen. Zoe Tassovali, Nachrichtenredaktion.
1: Seit Januar bekommen 18-Jährige Fragebögen zugeschickt zum neuen Wehrdienst der Bundeswehr. Aber nicht alle beantworten ihn. Jungen Männern, die den Fragebogen nicht ausfüllen, soll künftig ein Bußgeld drohen.
3: Rund 200.000 Fragebögen wurden bisher verschickt und der Rücklauf ist durchaus beachtlich. Von jungen Männern, die antworten müssen, kamen 86% der Bögen innerhalb der ersten Frist zurück. Nach der ersten Mahnung waren es sogar gut 90%. Die 250 € Bußgeld drohen Männern, wenn sie 2 Wochen nach der zweiten Mahnung keinen Fragebogen zurückgeschickt haben. Junge Frauen können den Bogen ausfüllen, müssen aber nicht. Ronny Tochau, Berlin.
1: Zum Fußball. Der SC Freiburg steht erstmals in einem Europapokal-Endspiel. Die Badener bezwangen Sporting Braga im Halbfinalrückspiel der Europa League mit 3:1. Sie treffen nun im Finale am 20. Mai in Istanbul auf den englischen Topclub Aston Villa.
0: Das Wetter.
4: In der Nacht ziehen die letzten Wolken ab und der Himmel klart auf. Es bleibt trocken, örtlich bildet sich allerdings dichter Nebel. Die Temperaturen sinken auf 7 Grad entlang des Rheins und bis auf frische 1 Grad im Sauerland. Tagsüber wechseln sich dann Sonne und Wolken ab. Dazu bleibt es überwiegend freundlich. Die Höchstwerte erreichen milde 17 bis 20 Grad.
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5: Zurzeit liegen uns keine Meldungen vor. Wir wünschen allen unterwegs gute Fahrt.
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6: Hallo, guten Morgen zusammen. Johanna Tänzer ist hier für euch. Einen schönen Freitag. Leute, ihr seid die Ersten, die diesen Freitag so richtig aufsaugen können. Ich hoffe, ihr habt auf jeden Fall schon geöffnete Augen. Falls nicht, bitte orientiert euch jetzt nicht an dem Song von Ed Sheeran hier, weil der heißt Eyes Closed. Und nein, das machen wir jetzt nicht, weil wir müssen ja jetzt aufstehen. Das schafft ihr.

0: wichtig.
1: Kevin Zimmer ist ja da. Was gibt's denn heute Wichtiges?
2: Ja, der Bundesrat trifft sich heute und da müssen die Länder nochmal so ein paar Dinge durchwinken. Unter anderem die 1.000 Euro Entlastungsprämie, die Unternehmer ihren Mitarbeitern zahlen können. Die soll ja steuerfrei sein. Aber viele Unternehmer haben schon gesagt, dass die sich diese 1.000 Euro Prämie gar nicht leisten können. Zumindest die Voraussetzungen sollen dafür heute geschaffen werden. Die Spritpreise sind da auch nochmal ein Thema und wie es bei der E-Auto-Förderung weitergeht.
1: So, aber nicht nur der Bundesrat, sondern auch der Bundestag trifft sich, ne?
2: Richtig, es geht um die Einführung der elektronischen Fußfessel bei häuslicher Gewalt. Die Bundesregierung will Betroffene von häuslicher Gewalt besser schützen. So sollen Familiengerichte Gewalttäter zum Tragen einer solchen Fußfessel verpflichten können. Darüber wird dann heute auch im Bundestag abgestimmt.
1: Und Fußball gespielt wird auch noch.
2: Borussia Dortmund kann die Vizemeisterschaft an diesem Spieltag klar machen. Das ist eigentlich gar kein offizieller Titel, aber immerhin. Der BVB spielt gegen Eintracht Frankfurt. Anstoß ist um 20:30 heute Abend.
1: Also Fußballfans, Sie wissen schon, was Sie heute Abend machen. Und ich weiß, was ich nicht mache.
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0: Sigma mit Nobody to Love. Heute ist übrigens Trink-eine-Cola-Tag. Kevin, komm, den hast du erfunden, oder?
1: Ja, er könnte von mir kommen. Ja, ich bin ehrlich da.
0: Ja, wir beide lieben so gerne Cola. Aber nicht um diese Uhrzeit, nein.
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0: Kevin Zimmer ist ja da. Was gibt's denn heute Wichtiges?
1: Ja, der Bundesrat trifft sich heute und da müssen die Länder nochmal so ein paar Dinge durchwinken. Unter anderem die 1.000 Euro Entlastungsprämie, die Unternehmer ihren Mitarbeitern zahlen können. Die soll ja steuerfrei sein. Aber viele Unternehmer haben schon gesagt, dass die sich diese 1.000 Euro Prämie gar nicht leisten können. Zumindest die Voraussetzungen sollen dafür heute geschaffen werden. Die Spritpreise sind da auch nochmal ein Thema und wie es bei der E-Auto-Förderung weitergeht.
0: So, aber nicht nur der Bundesrat, sondern auch der Bundestag trifft sich, ne?
1: Richtig, es geht um die Einführung der elektronischen Fußfessel bei häuslicher Gewalt. Die Bundesregierung will Betroffene von häuslicher Gewalt besser schützen. So sollen Familiengerichte Gewalttäter zum Tragen einer solchen Fußfessel verpflichten können. Darüber wird dann heute auch im Bundestag abgestimmt.
0: Und Fußball gespielt wird auch noch.
1: Borussia Dortmund kann die Vizemeisterschaft an diesem Spieltag klar machen. Das ist eigentlich gar kein offizieller Titel, aber immerhin. Der BVB spielt gegen Eintracht Frankfurt. Anstoß ist um 20:30 heute Abend.
0: Also Fußballfans, Sie wissen schon, was Sie heute Abend machen. Und ich weiß, was ich nicht mache.

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1: Mit Katrin Meyer-Sebastian. Guten Morgen. US-Präsident Trump hat mit seiner umstrittenen Zollpolitik erneut eine juristische Niederlage erlitten. Das Gericht für internationalen Handel erklärte Trumps zeitweise Zölle auf Einfuhren aus der ganzen Welt für rechtswidrig. Mit der zeitlich befristeten Abgabe von 10% habe der Präsident seine Befugnisse überschritten. Täter sollen künftig verpflichtend eine elektronische Fußfessel tragen, um Frauen besser vor häuslicher Gewalt zu schützen. Das sieht ein neues Gesetz vor, über das der Bundestag heute entscheidet. Demnach sollen Gerichte Gewalttäter verpflichten können, eine solche Fußfessel zu tragen oder an Anti-Gewalt-Kursen teilzunehmen. Und jetzt das Wichtigste von hier. Sie verbreitet sich seit über 10 Jahren in Deutschland wie ein Lauffeuer und macht auch bei uns im Radio Bonn-Rhein-Sieg-Land Probleme. Die asiatische Hornisse ist auf dem Vormarsch. Jetzt warnt auch die Stadt Bornheim vor der invasiven Insektenart und ruft dazu auf, die Nester schnellstmöglich zu entfernen. Denn die bis zu 3 Zentimeter großen Hornissen stellen mittlerweile eine große Bedrohung für die heimische Artenvielfalt dar. Mit ihrer aggressiven Art verdrängen sie andere Insektenarten. Nester der asiatischen Hornisse, die man an ihren schwarzen Körpern und orangefarbenen Köpfen erkennt, sollten immer nur von Fachpersonal entfernt werden, heißt es. Erkennt ein Schwarm einen Menschen als Bedrohung, dann greifen die Hornissen überfallartig an, stechen in kürzester Zeit mehrere hundert Male zu und das kann dann sogar lebensgefährlich sein. In der Bonner Innenstadt gibt es heute eine Demo gegen das Wehrdienstgesetz. Die Veranstalter rechnen mit bis zu 500 Teilnehmern. Geplant ist eine Auftaktkundgebung an der Ecke Poppelsdorfer Allee Quantiusstraße um 11 Uhr. Danach startet ein Demozug durch die Stadt. Ziel ist der Hofgarten. Mit einer Abschlusskundgebung soll dort die Veranstaltung gegen 15 Uhr enden. Während des Demozuges kann es zu vorübergehenden Verkehrsproblemen in der Bonner Innenstadt kommen, sagt die Polizei. Sie begleitet die Aktion. Etwas mehr als ein Jahr war die Stadtbücherei in Bad Honnef ausquartiert, denn die Räume wurden umfassend saniert und energetisch auf den neuesten Stand gebracht. Heute wird die Bücherei wieder eröffnet. Dabei setzt die Stadt auf ein komplett neues Konzept. Die Bücherei soll zu einem sogenannten dritten Ort werden, mit mehr Aufenthaltsqualität und viel Service, heißt es. Zum neuen Angebot gehören ab sofort auch eine Saatgutbibliothek. Es gibt Kaffee und eine Außenrückgabe. Da können Bücher rund um die Uhr zurückgebracht werden. Los geht es mit der Wiedereröffnung der Stadtbücherei in Bad Honnef heute ab 15 Uhr. 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
1: Und wir gucken ganz kurz und knapp aufs Wetter. Radio Bonn-Rhein-Sieg, Wettermann Carsten Brandt, guten Morgen.
2: Im Tagesverlauf heute ganz schönes Wetter, 18 bis 20 Grad.
1: Kurzer Blick außerdem noch auf die Straßen, gleich 5.33 Uhr. Am Freitagmorgen keine Meldungen. Gute Fahrt.
3: Hey zusammen, wie schön, dass ihr schon wach seid. Johanna Tänzer ist hier, bin bei euch.

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0: Police mit Every Breath You Take. Einen schönen Freitagmorgen und an diesem Tag feiern sie den Tag der Befreiung in vielen europäischen Ländern heute, zum Ende des Zweiten Weltkriegs. Bei unseren Nachbarn in den Niederlanden wurde der Tag schon am Dienstag gefeiert, der an ein großes Unrecht erinnert.
1: Augenblick mal.
2: Am frühen Morgen des 10. Mai 1940 rasselten die deutschen Panzer über die Grenze. Ein ganzes Land blieb 5 Jahre besetzt. Er hatte es früh kommen sehen. Titus Brandsma. Er war Karmelitenpater, sozial engagiert, Ordenschef, überall weit bekannter Zeitungsmann und Redner, Professor, Rektor der Universität in Nimwegen. Die Nazi-Bewegung ist eine schwarze Pest, sagte er schon Anfang der 30er Jahre. Sie ist heidnisch, widerspricht dem Christentum und dem Evangelium. Sie ist unmenschlich und war selbst ohne Angst, als sie kamen.
3: Nimm die Tage, wie sie kommen, die schönen mit dankbarem Herzen und die schlechten für jene, die folgen, denn das Unglück ist nur vorübergehend.
2: Dieser Satz hat Pater Titus sein Leben lang begleitet, sagt Ruth Maria Meyer vom Albertus-Magnus-Institut in Bonn, obwohl er wusste, wie es ausgehen würde.
3: Wer die Welt für Christus gewinnen will, der muss den Mut haben, mit der Welt in Konflikt zu geraten.
2: Den Kommunist und Judenfreund, wie sie ihn nannten, holten sie aus dem Kloster. Über mehrere Gefängnisse in das von Kleve, dann in übelster Haft in den Priesterblock von Dachau und ermordeten ihn 5 Wochen später durch eine Spritze. Ruth Maria Meyer.
3: Er kann uns ein Vorbild sein dahingehend, dass er sein Schicksal in Gottes Hand wusste. Nichts soll dich ängstigen. Gott ist mit uns. Diese Zuversicht, die wünsche ich eigentlich allen Menschen.
2: Titus Brandsma. Am 15. Mai vor 4 Jahren hat ihn Papst Franziskus heilig gesprochen. Mehr auf augenblickmalonline.de. Christoph Beckmann von der Katholischen Kirche für Augenblick mal.
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1: Mit Danny Hoppe, guten Morgen. Die Lage im Iran-Krieg bleibt kompliziert und auch verwirrend. Und dafür sorgen auch die ständig neuen Aussagen von US-Präsident Trump. Nach einer kurzen, eher versöhnlichen Phase hat er dem Iran jetzt wieder mit massiven Angriffen gedroht, sollte Teheran nicht bald ein Friedensabkommen unterzeichnen. Und kurz vorher hatten sich beide Seiten gegenseitig auch noch beschossen, trotz der eigentlich geltenden Waffenruhe. Marc Weiß hat die Infos.
2: Das US-Militär griff in der Straße von Hormuz iranische Schnellboote und auch Ziele an Land an, offiziell als Vergeltung, weil das iranische Militär vorher wie angedroht US-Kriegsschiffe beschossen hatte. Nachdem Trump vor 2 Tagen noch verkündet hatte, es gebe große Fortschritte in Richtung Friedensabkommen, hat sich der Ton jetzt wieder geändert. Der Iran werde von Wahnsinnigen angeführt, die USA würden sie in Zukunft aber viel härter und auch gewaltsamer ausschalten, wenn sie das Abkommen nicht unterzeichnen, so klingt es bei Trump heute. Gleichzeitig prüft das US-Justizministerium aktuell Fälle, in denen sich Insider am Krieg bereichert haben könnten. Nach Medienberichten gibt es auf dem Ölmarkt einige verdächtige Transaktionen, die immer kurz vor Ankündigungen von Trump oder Teheran passierten. Dabei wurde mal auf steigende und mal auf fallende Ölpreise gewettet und jedes Mal Kasse gemacht, denn der Kurs von Trump hatte immer große Auswirkungen auf den Ölpreis. Hier besteht also der Verdacht, dass jemand, der wusste, was Trump oder Teheran sagen würden, entsprechend gewettet und dann kassiert hat.
1: Und jetzt weitere Meldungen im Überblick. Opfer von häuslicher Gewalt sollen in Zukunft besser geschützt werden. Der Bundestag will dazu am Vormittag eine Regelung zur elektronischen Fußfessel beschließen. Dadurch sollen mögliche Täter, gegen die schon ein Annäherungsverbot verhängt wurde, zum Tragen des Geräts verpflichtet werden können. Der Bundesrat entscheidet heute über die Entlastungsprämie, um die Folgen des Iran-Kriegs abzumildern. Unternehmen sollen bis zu 1.000 Euro steuerfrei an ihre Beschäftigten zahlen können. Nach dem Hantavirus-Ausbruch auf dem Kreuzfahrtschiff Hondius befindet sich eine deutsche Kontaktperson weiter in der Uniklinik Düsseldorf. Bisher gäbe es bei ihr keine Hinweise auf eine Infektion, heißt es. Wegen der unterschiedlichen Inkubationszeit seien aber noch weitere Untersuchungen nötig. In Freiburg war gestern Abend Eskalation angesagt. Zum ersten Mal in der Vereinsgeschichte hat der Bundesligist ein europäisches Finale erreicht. Zu Hause gegen Braga gab es im Halbfinal-Rückspiel der Europa League einen 3:1-Sieg für die Freiburger. Im Finale in Istanbul geht es jetzt am 20. Mai gegen den englischen Topclub Aston Villa. Obwohl die Freiburger ins Finale eingezogen sind, steht seit gestern Abend auch fest, dass die Bundesliga über das UEFA-Ranking keinen weiteren Champions-League-Platz bekommt. Der geht an Spanien, weil parallel Rayo Vallecano ins Finale der Conference League eingezogen ist.
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3: Mit Katrin Meyer-Sebastian. Insgesamt richtet die Bundeswehr 24 neue Musterungszentren in ganz Deutschland ein und eins davon kommt nach Bonn. Das hat der Bundestagsabgeordnete Sebastian Hartmann mitgeteilt. Er sieht in dieser Entscheidung von Verteidigungsminister Pistorius ein starkes Signal für unsere Region und das gucken wir uns mal an in den nächsten News von hier um 9:30.
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4: Radio Bonn Reizig Wettermann Carsten Brandt, guten Morgen.
5: Walli, guten Morgen, hallo.
4: So, der Freitag jetzt mal deutlich besser als der Rest der Woche bis jetzt.
5: Ja, und das Wochenende auch. Also heute schon 18 bis 20 Grad und am Wochenende 20 bis 24 Grad, kleine Gewittergefahr.
4: Wir starten allerdings wieder einstellig, ein bisschen frisch in Bonn-Wolbechinghofen. Da misst unsere Wetterstation 7,7 Grad, 8,7 oben auf dem Venusberg, 7,7 auf dem Ölberg in Königswinter. 3:06, der Radio Bonn Reizig Verkehr. Sarah ist da, guten Morgen.
6: Guten Morgen und es ist noch ganz entspannt auf den Straßen. Wir haben keine Meldungen, ihr kommt gut durch. Wenn sich das aber ändert und ihr seht die ersten Staus für heute, Blitzer oder auch Verkehrsbehinderungen, dann gebt das wie immer gerne durch. Die Nummer dafür ist die 0228 4007 111. Gute Fahrt euch.
4: Dann mal auf in den neuen Tag. Heute ist Freitag, der 8. Mai. Guten Morgen, Radio Bonn Rheinsiegland.
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4: Gleich die 80er mit den Simple Minds, Don't You und Oho. Was steht denn da vor der Tür? Ist es etwa...
5: Da

0: Es sind diese 10 Minuten des Tages, in denen Sarah und ich richtig gut aussehen, weil wir von der Sonne geküsst werden, gerade hier im Studio, die aufgeht. Richtig schön, oder?
1: Richtig, richtig
0: schön. Tolles Licht, gerade im Radio Bonn Rhein-Sieg-Land. Ja, euch auch einen schönen Start in den Freitag und in dieses wirklich spannende Wochenende. Ist jetzt nicht gerade gesund für das FC-Fanherz, aber genau so muss ja ein Bundesliga-Finale sein. Wer schafft den direkten Klassenerhalt? Wer rettet sich in die Relegation? Wer steigt ab? Auch der FC kann ja theoretisch noch absteigen, Sarah.
1: Ja, aber echt nur theoretisch. Da müsste schon ganz, ganz, ganz, ganz, ganz viel schieflaufen, damit das noch passiert. Heißt, an diesem Wochenende kann der FC den Klassenerhalt final klar machen. Spätestens im Kellerduell gegen den tabellenletzten Heidenheim.
0: So, und jetzt küdet. Jetzt küdet. Wir haben nämlich 2 Plätze für das letzte Heimspiel vom 1. FC Köln in dieser Saison für euch geblockt. 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Und da wird es auch bei uns ein echt spannendes Kellerduell geben. Sollte alles so ablaufen, dass ihr auf jeden Fall einen Keller habt. Da müsst ihr nämlich nachher mal kurz rein. Mehr will ich aber noch nicht verraten an dieser Stelle.
1: Und wenn ihr den habt, dann bewerbt euch jetzt für die 2 FC-Tickets. 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
0: Macht mit beim Radio Bonn Rhein-Sieg Kellerduell um die 2 letzten Plätze für das Heimspiel vom 1. FC Köln und bewerbt euch jetzt. Sarah hat noch eine neue Warnmeldung für euch.
1: Fahrt bitte vorsichtig. Auf der A3 Köln nach Frankfurt zwischen Siebengebirge und Bad Honnef-Linz, da liegen Gegenstände auf dem linken und dem mittleren Fahrstreifen. Also da besonders aufpassen.
0: 6:12 jetzt. Guten Morgen.

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1: Mit Katrin Meyer-Sebastian. Guten Morgen. Mehr als 80% der Deutschen sind unzufrieden mit der Arbeit der Bundesregierung. Das zeigt der neue ARD-Deutschland-Trend. Demnach äußerten sich nur 13% zufrieden. Jeweils etwa 70% der Befragten trauen der schwarz-roten Koalition nicht zu, die Wirtschaft voranzubringen und für soziale Gerechtigkeit zu sorgen. Täter sollen künftig verpflichtend eine elektronische Fußfessel tragen, um Frauen besser vor häuslicher Gewalt zu schützen. Das sieht ein neues Gesetz vor, über das der Bundestag heute entscheidet. Demnach sollen Gerichte potenzielle Gewalttäter verpflichten können, eine solche Fußfessel zu tragen oder an Antigewaltkursen teilzunehmen. Und jetzt das Wichtigste von hier. In ganz Deutschland richtet die Bundeswehr 24 neue Musterungszentren ein. Eins davon kommt nach Bonn, das hat das Verteidigungsministerium bekannt gegeben. Ziel ist es, den freiwilligen Wehrdienst schnell, effizient und nah am Wohnort zu organisieren, heißt es. Der parlamentarische Staatssekretär im Verteidigungsministerium und Bundestagsabgeordnete für das Radio Bonn Rhein-Sieg-Land Sebastian Hartmann sieht das als ein starkes Signal für unsere Region. Bonn bleibe ein zentraler Standort der deutschen Sicherheitspolitik. Gerade Bonn verfüge ja auch über hervorragende Voraussetzungen und eine lange Tradition in der Verteidigungspolitik, betont Hartmann. In NRW entstehen Musterungszentren auch noch in Bielefeld und Dortmund. Ab Juli nächsten Jahres müssen alle jungen Männer mit deutscher Staatsbürgerschaft verpflichtend zur Musterung.
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1: Gleichzeitig gibt es heute in der Bonner Innenstadt wieder eine Demo gegen das Wehrdienstgesetz. Die Veranstalter rechnen mit bis zu 500 Teilnehmern. Geplant ist eine Auftaktkundgebung an der Ecke Poppelsdorfer Allee Quantiusstraße um 11 Uhr. Danach startet ein Demozug durch die Stadt. Ziel ist der Hofgarten. Sie verbreitet sich seit über 10 Jahren in Deutschland wie ein Lauffeuer, macht auch bei uns im Radio Bonn-Rhein-Sieg-Land Probleme. Jetzt warnt auch die Stadt Bornheim wieder vor der asiatischen Hornisse. Nester müssten schnellstmöglich entfernt werden. Die asiatische Hornisse ist etwa 3 Zentimeter groß, aggressiv und sie verdrängt heimische Insektenarten. Etwas mehr als ein Jahr war die Stadtbücherei in Bad Honnef ausquartiert, denn die Räume wurden umfassend saniert und in Sachen Energie auf den neuesten Stand gebracht. Heute wird die Bücherei wieder eröffnet. Dabei setzt die Stadt auf ein neues Konzept. Die Bücherei soll zu einem sogenannten dritten Ort werden, mit viel Aufenthaltsqualität und ganz viel Service. Zum neuen Angebot gehören ab sofort zum Beispiel auch eine Saatgutbibliothek. Es gibt Kaffee und eine Außenrückgabe, da können Bücher rund um die Uhr zurückgebracht werden. Los geht's mit der Wiedereröffnung der Stadtbücherei in Bad Honnef ab 15 Uhr. 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
2: Carsten Brandt, guten Morgen.
3: Walli, guten Morgen. Hallo, grüß dich.
2: So, jetzt kannst du dich aber freuen auf das, was du jetzt für heute und morgen verkünden kannst, oder?
3: Ja. Und ich sag mal, dieser Begriff dritter Ort ist mir gerade so im Kopf, geistert er mir rum. Ich glaube, wir brauchen den gar nicht. Das ist wirklich sehr, sehr schön hier draußen, hier bei uns vor Ort zu Hause. Wir haben wirklich Glück. Und Mythos, im Wochenende wird es immer schlechter. Können wir jetzt hier auch mal, Walli, mal widerlegen. Nein, an diesem Wochenende ist das genau andersrum. Unter der Woche schlechtes Wetter, auch nächste Woche übrigens. Naja, und dieses Wochenende sieht richtig gut aus. Also heute schon deutliche Wetterbesserung, bevor ich zu lange quatsche hier. Und Samstag, Sonntag 20 bis 24 Grad sieht auch richtig gut aus. In Klammern vielleicht mal ein kleines Gewitter Sonntagnachmittag, aber sonst top. Ne?
2: Sehr schön. Wir freuen uns auf das Wochenende. Das Wetter wird gut. Allerdings der Start in den Tag wieder ein bisschen frisch. Alle Wetterstationen einstellig 7,8 Grad in Bonn-Bolbecklinghofen. 7,4 oben in Bad Honnef-Egidienberg, 7,5 auf dem Ölberg in Königswind. Hier nach halb sieben, der Radio Bonn-Rhein-Sieg-Verkehr, der Blick auf die Straßen. Sarah hat die Übersicht für euch.
4: Und wir haben eine Warnmeldung von der A3 Köln nach Frankfurt. Zwischen Siebengebirge und Bad Honnef-Linz, da liegen Gegenstände auf dem linken und dem mittleren Fahrstreifen. Also passt da bitte besonders auf. Sonst ist es aber noch entspannt auf den Straßen. Wir haben keine Staus gemeldet. Wenn sich das aber ändert und ihr seht was, dann gebt das wie immer gerne bei uns durch. Das geht per WhatsApp oder ihr ruft uns an. Die Nummer dafür ist die 0228 4007 111. Gute Fahrt euch.
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2: Am Sonntag steht für den ersten FC Köln ja das letzte Heimspiel der Saison an, im Kellerduell gegen den tabellenletzten Heidenheim. Und wir haben die beiden letzten Tickets für euch um die Spielbegleich um 10 nach 7. Und das wird dann auch hier bei uns bei Radio Bonn-Rhein-Sieg ein spannendes Kellerduell. Denn, kleiner Spoiler, um die Tickets zu gewinnen, müsst ihr mal ganz kurz runter in euren Keller gehen. Mehr will ich noch nicht verraten. 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Einen schönen Start in den Freitag. Der Walli ist hier. Guten Morgen.

0: Der Freitagmorgen. Hier ist Radio Bonn Reisig mit der Morning Show. 18 vor 7 haben wir es jetzt. Wir machen uns ready fürs Wochenende und zwar auch in unserem landesweiten Geldregenstudio. Da ist die gute Laune schon wieder am Start.
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0: Ja, Kollege Jürgen Bangert ist heute wieder für euch da. 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Was hast du heute vor?
2: Ja, gestern war wirklich ein verrückter Donnerstag. Ich habe einfach mal ein bisschen durchgedreht. In jeder Runde haben wir eine Garantie gegeben. 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

0: Gleich 10 vor 7 Tickets gewinnen für das FC-Spiel. Gleich um 10 nach 7 spielen wir hier ein kleines Keller-Duell mit euch um die beiden letzten FC-Tickets für das Keller-Duell vom FC gegen Heidenheim am Sonntag. Wenn ihr einen Keller habt und mitspielen wollt, dann noch schnell bewerben. 0228 4007 111. Wir schauen vorher schon mal aufs Wochenende. Es ist wieder viel los bei uns in der Region. Unsere Hörerin Sandra lädt euch zum Beispiel morgen nach Eitorf ein.
1: Hallo, hier ist die Sandra aus Eitorf. Ich habe einen tollen Tipp fürs Wochenende. Wir haben einen total schönen Kinderflohmarkt an der Grundschule in Alzenbach. Das ist in der Gemeinde Eitorf. Und da gibt es Kleidungsstücke und Spielsachen und alle möglichen Zubehörteile für Babys und Kinder. Und es gibt eine Cafeteria, in der man leckere Kuchen kaufen kann. Und es wäre toll, wenn sich vielleicht jemand dahin verirren würde. Das ist von 10 bis 14 Uhr an der Grundschule in Alzenbach. Danke, tschüss.
0: Ja, viel Spaß euch morgen beim Kinderflohmarkt. Und die Kollegen aus der Redaktion haben auch noch ein paar Tipps für euch und dieses Wochenende.
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4: Hallihallo zusammen, Anthony hier und ich empfehle euch für dieses Wochenende das Troisdorfer Familienfest. Das ganze Wochenende über gibt es verschiedene Angebote von Musik und Straßentheater über Spiele und Spaß bis hin zum verkaufsoffenen Sonntag. Im gesamten Stadtkern findet ihr die Aktionen, die gesamten Bühnenprogramme findet ihr außerdem nochmal auf der Website der Stadt Troisdorf. Los geht das Fest, sowohl morgen als auch übermorgen um 11 Uhr und dann ganz viel Spaß euch.

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1: Mit Danny Hoppe, guten Morgen. Bei US-Präsident Trump und seinen Entscheidungen kommt man oft kaum noch hinterher. 180-Grad-Drehungen gehören bei ihm fast schon zur Tagesordnung. Sieht man gerade wieder im Iran-Krieg, aber auch bei seiner Zollpolitik. Aktuell bekommt die EU seine Wut wieder zu spüren. Er hat Brüssel eine neue Frist gesetzt und droht gleichzeitig mit neuen Zöllen. Marc Weiß aus dem News-Team, worum geht's dabei genau?
2: Also theoretisch sollten ja in dieser Woche die Zölle auf Autos und Lastwagen, die von der EU in die USA gehen, von 15% auf 25% steigen. Das zumindest hatte Trump vergangenen Freitag ohne Vorwarnung angedroht. Hintergrund ist, dass Trump sauer ist, weil der Zolldeal, den er ja mit Kommissionschefin von der Leyen ausgehandelt hatte, weil der noch nicht ganz umgesetzt wurde, denn es gibt ja noch Verhandlungen innerhalb der EU. Das dauert ihm alles zu lange, deshalb kam jetzt diese Ansage zur Strafe 25% Zoll. Das ist aber seit gestern auch schon wieder anders, denn jetzt sagt Trump, er gibt der EU Zeit bis zum 4. Juli, also bis zum amerikanischen Unabhängigkeitstag. Bis dahin muss Brüssel intern alles geklärt haben. Vielleicht, muss man sagen, denn es gibt ja Gerichtsurteile in den USA, dass diese ganzen Zolleskapaden von Trump ohnehin nicht zulässig sind. Einige Zolleinnahmen muss die US-Regierung aktuell zurückzahlen. Also das ist insgesamt ein Thema, mit dem sich nicht nur Politiker, sondern inzwischen ganze Armeen von Anwälten beschäftigen. Da kann es noch einige Wendungen geben, schätze ich.
1: Bestimmt. Danke, Marc. Und jetzt weitere Meldungen im Überblick. Die Waffenruhe zwischen den USA und dem Iran wird wieder auf eine neue Probe gestellt. Nach iranischen Attacken auf US-Zerstörer in der Straße von Hormuz haben die USA als Vergeltung Ziele im Iran angegriffen. Außerdem melden auch die Vereinigten Arabischen Emirate neue iranische Luftangriffe. Die Meere heizen sich weiter auf, das meldet der EU-Klimawandeldienst Copernicus. Demnach wurde im April die zweithöchste Meeresoberflächentemperatur seit Beginn der Aufzeichnungen gemessen. Der Monat sei außerdem weltweit von extremen Wetterereignissen wie Überschwemmungen, Dürren und Sturzfluten geprägt gewesen. Die Bahn will ihren Europaverkehr ausbauen und mit neuen Verbindungen mehr Kunden gewinnen. Die Fahrgastzahlen seien auf mehreren europäischen Verbindungen zuletzt stark gestiegen, heißt es von der Bahn, unter anderem nach Paris, Brüssel und Zürich. Ekstase, Party und ein Platzsturm. Das gab es gestern Abend alles in Freiburg, nachdem der Verein zum ersten Mal in ein europäisches Finale eingezogen ist. Durch den 3:1-Sieg zu Hause gegen Prager stehen die Freiburger im Finale der Europa League. Nach dem Spiel gab es kein Halten mehr. Spieler und Fans feierten auf dem Rasen den bisher größten internationalen Erfolg der Vereinsgeschichte. Im Finale in Istanbul geht es dann am 20. Mai gegen Aston Villa.
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4: Mit Katrin Meyer-Sebastian. Früher gab es Kreiswehrersatzämter. Jetzt kommen 24 neue Musterungszentren für ganz Deutschland und eins davon nach Bonn. Hier sollen also ab dem nächsten Jahr junge Männer erfasst und hier soll ihre Eignung für die Truppe festgestellt werden, für den freiwilligen Wehrdienst. Warum Bonn als einer von drei NRW-Standorten? Das klären wir in den nächsten News von hier um halb.
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5: Carsten Brandt, guten Morgen.
6: Walli, morgen, hallo.
5: Gute Aussichten für heute.
6: Ja, das sieht richtig gut aus. Viel Sonne im Tagesverlauf und ja, schon 20 Grad Marke in Sichtweite am Nachmittag. Das Wochenende kann ich kurz machen, 20 bis 24 Grad wärmer. Sonntagnachmittag vielleicht Gewitter.
5: Da schauen wir noch auf die aktuellen Temperaturen. 7,8 Grad an unserer Wetterstation in Bonn-Bad-Bechlinghofen. 7,4 oben in Bad Honnef-Egidienberg. 7,5 auf dem Mühlberg in Königswinter. Schreit der mich hier an? Hallo Sarah!
7: Hallo!
5: Jetzt Verkehrsservice.
7: Guten Morgen. Es ist noch immer noch ziemlich entspannt auf den Straßen. Wir haben weiter keine Staus gemeldet, aber schon den ersten Blitzer für heute, den hat Christian gerade durchgegeben. Der steht in Bad Honnef-Orscheid, da auf der Carlo-Schmid-Straße. Danke dir für die Info. Und wenn ihr auch einen Blitzer gesehen habt oder den ersten Stau für heute oder Verkehrsbehinderung, macht's wie Christian, gebt gern Bescheid. Die Nummer dafür ist die 0228 4007 111. Gute Fahrt euch.
5: Guck mal, ich wollte ganz entspannt in den Freitag starten. Machen wir jetzt auch. Guten Morgen in Lohma, in Meckenheim und in Siegburg. Guten Morgen, Radio Bonn-Rhein-Sieg-Land.
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5: Der Wally hier am Freitagmorgen. Guten Morgen.

0: Morning Show am Freitag. Es ist 7:08 und das ist ja wirklich der Inbegriff von einem Herzschlagfinale, was da gerade in der Bundesliga abgeht. Das ist ja so eng im Tabellenkeller. Es entscheidet sich jetzt an den beiden letzten Spieltagen, wer absteigt, wer sich in die Relegation rettet oder den Klassenerhalt schafft.
1: Ja, und auch für den ersten FC Köln steht am Sonntag ein Kellerduell an gegen den tabellenletzten Heidenheim. Und für dieses Spiel, bei dem der FC mit ganz, ganz großer Wahrscheinlichkeit den Klassenerhalt feiern kann, haben wir noch 2 Tickets.
0: Genau, und die gewinnen jetzt entweder Katja aus Bonn, guten Morgen.
2: Guten Morgen.
0: Oder die Magdalena aus Bornheim, guten Morgen Magdalena.
2: Guten Morgen.
0: So, ihr beiden wollt unbedingt die Tickets haben. Ihr müsst allerdings ein bisschen was dafür tun, weil jetzt steht auch für euch ein kleines Kellerduell an. Hier kommt nämlich jetzt eure Aufgabe, die wir uns ausgedacht haben. Ihr habt jetzt einen Song lang Zeit, also so 3 Minuten, um mal eben in euren Keller runter zu gehen und da einen Gegenstand zu holen. Das kann sein, was ihr wollt. Holt einfach aus eurem Keller, was ihr wollt. Wichtig ist gleich, dass ihr den Gegenstand in der Hand habt, aber ansonsten machen wir da keine Vorgabe.
1: Genau, leider kann aber ja nur einer von euch beiden gewinnen oder eine von euch beiden. Und deshalb habe ich hier einen Umschlag in der Hand und da steht ein Fakt drin, den wir selber nicht kennen. Auf welchen Gegenstand der Fakt am ehesten zutrifft, der gewinnt die beiden Tickets für den FC am Sonntag.
0: Katja, wie viele Etagen musst du runtergehen?
2: Eine.
0: Eine und Magdalena?
2: Zwei.
0: Okay, aber ihr habt jetzt 3 Minuten lang Zeit. Holt euch mal einen Gegenstand aus eurem Keller. Wir machen eine kurze Musik und dann sind wir gleich wieder da und dann habt ihr beide einen Gegenstand in der Hand, okay?
2: Alles klar.
0: Nicht auflegen, Hörer einfach daneben legen und kurz mal in den Keller gehen. Und dann hören wir uns in 3 Minuten wieder. Bis gleich. Los geht's. Ja.

0: Home, Tom Walker. Und zu Hause sind auch Katja und Magdalena. Katja in Bonn, Magdalena in Bornheim. Und beide sind in ihrem Zuhause gerade in den Keller gegangen und spielen hier mit uns das Kellerduell. Um 2 Tickets für das Kellerduell beim 1. FC Köln gegen Heidenheim an diesem Wochenende. Hallo Katja.
1: Hey.
0: Du bist im Keller gewesen und hast welchen Gegenstand aus deinem Keller geholt?
1: Einen ziemlich platten Fußball.
0: Was? Ein Fußball hast du geholt?
1: Ein Fußball, ja.
0: Okay. Und Magdalena, hallo, zurück in Bornheim.
2: Hallo.
0: Was hast du für einen Gegenstand aus deinem Keller geholt?
2: Ich habe meine Werkzeugtasche hochgeholt.
0: Deine Werkzeugtasche, okay. So, dann öffnen wir jetzt unseren Umschlag mit einem Fakt, der nur auf einen dieser beiden Gegenstände zutreffen wird. Sarah?
3: Ich mach mal auf, eine Sekunde. Okay, die Person gewinnt die beiden FC-Tickets für Sonntag, die den schwereren Gegenstand hat. Und das müsste nach unserer Rechnung, wenn wir eine Werkzeugtasche haben und einen platten Fußball, müsste das die Magdalena sein.
2: Okay, das ist super. Das freut mich total. Mein Sohn wird auch ein Feuchtchen sein.
0: Ja, sehr schön. Ja, ich fürchte, Katja, der Ball ist nicht so schwer wie die Werkzeugtasche.
2: Ja, nee, das ist klar.
0: Trotzdem, Katja, vielen Dank fürs Mitmachen.
2: Ja, gerne.
0: Magdalena, viel Spaß beim Spiel.
2: Danke.
0: Danke. Gehst du eigentlich mit oder nur deinen Sohn? Und?
2: Nee, ich schicke meinen Sohn und meinen Mann. Die sind erste FC Köln-Fans und die suchen tatsächlich schon Ewigkeiten nach Tickets. Und es ist ja immer ganz schwierig und deswegen freue ich mich riesig.
0: Das Werkzeug ist ja vermutlich auch von deinem Mann und hat jetzt hier die Tickets gewonnen.
2: Ah,
0: das ist dein sogar.
2: Ja.
0: Ja, klasse, okay. Hey, dann viel Spaß, Magdalena. Du hast dir die beiden Tickets erspielt für deinen Sohn und deinen Mann. Das wird auch dir ein schönes Wochenende bescheren, fürchte ich.
2: Danke.
0: Alles klar. Danke dir. Schönes Wochenende. Ciao.
2: Danke.

0: Texas und der Summer Sun aus den 90ern. Naja, Sommersöhnchen noch nicht, aber ein Frühlingssöhnchen wird uns ja für den Anfang mal reichen, Carsten Brandt, oder? Guten Morgen.
1: Absolut. Schönen guten Morgen, Walli. Grüß dich. Hallo.
0: Ja, wie wird denn der Frühling an diesem Wochenende?
1: Kommt also zurück, das, ne? Der kommt zurück, ja, heute schon, wobei gestern war ja auch schon so ein bisschen besser als gedacht am Nachmittag, aber heute sind wir dann noch einen Schritt weiter mit der Temperatur an die 20 Grad Marke heran. Ein bisschen mehr Sonne, gerade in den Nachmittagsstunden, das wird schon ganz gut, das stimmt toll aufs Wochenende ein. Ich nehme jetzt einfach mal das Wochenende direkt mal mit, gerade der Samstag, 20 bis 24 Grad, bei dem Temperaturspektrum bin ich ein bisschen vorsichtig, ob wir wirklich schon so weit raufgehen. Ich könnte mir vorstellen, dass es, wenn alles gut ist, am Nachmittag durchaus schon mal fürs Freibad reicht. Also manche machen ja auch schon auf, also 23 Grad bestimmt, vielleicht sogar ein bisschen mehr. Sonne und Wolken im Wechsel, das sind eher so die harmlosen Wolken.
0: Fehlt noch der Sonntag, an dem es ein bisschen nass werden könnte, weil Gewittergefahr am Nachmittag.
1: Ja, ich gucke auch gerade noch mal hier so auf die neuesten Modelle, die zeigen das, also manche zeigen das für die Eifel und dann auch später am Abend für unsere Region hier, dass das von Südwesten ja irgendwie so reinkommt. Sicher ist es nicht, also bis zum Nachmittag grünes Licht für eure Planungen, was ihr auch machen wollt. Auch da 23 Grad durchaus sehr wahrscheinlich oder 24 Grad und wie gesagt, am späten Nachmittag nimmt mal jetzt mal nach dem jetzigen Stand an, dass da irgendwie mal ein Gewitter auftauchen kann. Nächste Woche übrigens dann wirklich deutlich kühler. Nutzt dieses Wochenende und das wird eine schöne Zeit insgesamt.
0: Ne? Vielleicht schaffst du es ja von Bechlinghofen mal kurz zum Street Food Festival nach Bonn-Beul. Vielleicht sehen wir uns.
1: Gute Idee.
0: Ne?
1: Ja, gute
0: Carsten,
1: Idee. Ja,
0: schönes Wochenende. Ja, ja. Ciao.
2: Tschüss. 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
1: Mit Katrin Meyer-Sebastian. Guten Morgen. Mehr als 80% der Deutschen sind unzufrieden mit der Arbeit der Bundesregierung. Das zeigt der neue ARD-Deutschland-Trend. Demnach äußerten sich nur 13% zufrieden. Jeweils etwa 70% der Befragten trauen der schwarz-roten Koalition nicht zu, die Wirtschaft voranzubringen und für soziale Sicherheit zu sorgen. Opfer häuslicher Gewalt sollen besser geschützt werden. Der Bundestag entscheidet heute über ein neues Gesetz. Es sieht vor, dass Gerichte potenzielle Gewalttäter verpflichten können, eine Fußfessel zu tragen oder an Antigewaltkursen teilzunehmen. Und jetzt das Wichtigste von hier. Junge Männer müssen sich ab Juli nächsten Jahres in Deutschland in neuen Musterungszentren erfassen und untersuchen lassen. In ganz Deutschland richtet die Bundeswehr dafür 24 neue Zentren ein und eins davon kommt nach Bonn. Das hat das Verteidigungsministerium bekannt gegeben. Ziel ist es, den freiwilligen Wehrdienst schneller, effizienter und nah am Wohnort zu organisieren, heißt es. Der parlamentarische Staatssekretär im Verteidigungsministerium und Bundestagsabgeordnete für das Radio Bonn-Rhein-Siegland Sebastian Hartmann sieht darin ein starkes Signal für die Region. Bonn bleibe damit zentraler Standort der deutschen Sicherheitspolitik. Und gerade Bonn verfüge ja auch über hervorragende Voraussetzungen und eine lange Tradition in der Sicherheitspolitik, betont Hartmann. In NRW entstehen Musterungszentren auch noch in Bielefeld und Dortmund.
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1: Gleichzeitig gibt es heute in der Bonner Innenstadt wieder eine Demo gegen das Wehrdienstgesetz. Die Veranstalter rechnen mit bis zu 500 Teilnehmern. Geplant ist eine Auftaktkundgebung an der Ecke Poppelsdorfer Allee Quantiusstraße um 11. Danach startet ein Demozug durch die Stadt. Ziel ist der Hofgarten. Länger als ein Jahr war die Stadtbücherei Bad Honnef ausquartiert. Die Räume wurden umfassend saniert und in Sachen Energie auf den neuesten Stand gebracht. Heute wird die Bücherei wieder eröffnet. Dabei setzt die Stadt auf ein neues Konzept mit mehr Aufenthaltsqualität und viel Service. Es gibt auch eine Saatgutbibliothek, ein Kaffeeangebot und eine 24-Stunden-Außenrückgabe. Es ist eine Weltneuheit in der globalen Logistikbranche und könnte in Zukunft dafür sorgen, dass Pakete deutlich schneller ankommen. Der Bonner Konzern DHL Express setzt ab sofort bei Paketsendungen auf ein KI-System, das den Inhalt von Paketen analysiert, erkennt und vollautomatisch für den Zoll beschriftet. Heißt, Pakete verbringen künftig deutlich weniger Zeit beim Zoll, was den internationalen Versand laut DHL deutlich schneller macht. Bislang wurden die Pakete, die durch den Zoll müssen, noch aufwendig einzeln beschriftet, heißt es aus Bonn, das falle jetzt weg. Der Bonner Konzern ist mit der neuen KI-Technik der weltweit erste, der sie in der Logistikbranche einsetzt. Außer in Deutschland kommt sie auch noch in Hongkong, den Niederlanden und Südafrika zum Einsatz. 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
2: Bitte recht freundlich. So starten wir ins Wochenende. Uli, unsere Wettermelderin aus Altdorf, meldet einen Mix aus blauem Himmel, Wolken und Sonnenschein. Frische 6,2 Grad aktuell bei ihr. Es bleibt den ganzen Tag über trocken, aber die Wolken werden uns auch begleiten. Zwischendurch kommt die Sonne raus. Morgen am Samstag dann makellos blauer Himmel, Sonnenschein, trocken und 22 Grad. Am Sonntag sogar 23 Grad. Da kommen am Nachmittag dann aber Gewitter rein. Bonn-Bechlinghofen aktuell 8,4 Grad auf dem Venusberg, 9,3 Grad, 7,2 Grad oben auf dem Ölberg in Königswinter. Gleich 4 Minuten nach 7:30 der Radio Bonn-Rhein-Sieg-Verkehr und es ist ziemlich ruhig draußen, Sarah.
3: Ja, ungewöhnlich ruhig, würde ich sagen. Wir haben aktuell nämlich keine Staus gemeldet, dafür aber ein paar Blitzer. Und zwar einmal wird in Swisttal-Heimatsheim geblitzt auf der Vorgebirgsstraße, dann ein Blitzer in Bonn auf dem Hügel und es wird noch in Bad Honnef-Ohrscheid geblitzt, da auf der Carlo-Schmid-Straße. Danke euch für die Infos und wenn ihr doch Staus entdeckt oder mehr Blitzer oder Verkehrsbehinderungen, gebt das alles gerne bei uns durch. Das geht per WhatsApp oder ihr ruft uns schnell an, die Nummer dafür ist die 0228 4007 111. Gute Fahrt euch.
2: Freie Fahrt ins Wochenende.
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2: Ja, wann hat man das schon mal? Guten Morgen.

0: Der Radio Bonn Rhein-Sieg-Verkehr, Sarah hat eine neue Warnmeldung.
1: Fahrt bitte besonders vorsichtig, gerade auf der A4 Aachen-Köln zwischen Köln-Poll und dem Kreuz Köln-Grembeck in beiden Richtungen. Da ist nämlich eine Entenfamilie auf der Fahrbahn, also da besonders aufpassen. Quark.

0: jetzt aber schnell noch eine Tasse Kaffee ins Gesicht schütten und dann geht's auch schon in den Endspurt hier.
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0: Ich habe das nicht wörtlich gemeint. Es ist 20 vor 8 am Freitag. Jürgen Bangert schüttet auch im landesweiten Geldregenstudio, allerdings keinen Kaffee.
2: Ja, hallo, guten Morgen, Patricia.
3: Guten Morgen.
2: So, du bist fit, muss man auch sein. Als angehende Feuerwehrfrau bist du ja demnächst 24 Stunden abrufbar.
3: Genau.
2: Angehende Feuerwehrfrau heißt, du machst gerade noch einen Lehrgang.
3: Genau, ich mache die B1-Ausbildung zur Feuerwehrfrau. Wir haben 24-Stunden-Dienste und wir sind dann 24 Stunden auf der Wache.
2: Okay, wie lange brauchst du noch für die Ausbildung?
3: Ich habe im September mein Prüfungsmonat und Ende September wäre ich dann fertig.
2: Kumpel von mir ist auch hauptberuflich Feuerwehrmann. Ich weiß, dass es alles andere als leicht, was euch da abverlangt wird.
3: Ja, es ist halt sehr vielseitig. Ne? Also wir müssen in allen Bereichen irgendwo was vorzeigen können, was wissen. Also es ist schon vielseitig.
2: Und da reden wir noch nicht über die körperliche Fitness.
3: Nein.
2: Ja, aber gut, Patricia, jetzt und hier können wir uns entspannen und uns einfach mal ums Geld kümmern. Und in deinem Fall sage ich jetzt einfach mal Wassermarsch.
1: 250 Euro.
3: Weiter.
1: 600 Euro.
3: Weiter.
1: 1200 Euro.
3: Stopp.
2: Ja, herzlichen Glückwunsch.
3: Dankeschön.
2: 1200 Euro für dich.
3: Sehr geil. Oh Gott. Sehr cool.
2: Was willst du damit anstellen?
3: Ich werde vermutlich mit der Familie ein bisschen shoppen gehen. Die Kinder sind aus den Hosen rausgewachsen.
2: Na, dann, das ist doch cool.
3: Oh, mega, danke schön.
2: So, 1200 Euro für Patricia. Bis 10 Uhr regnet es hier garantiert einmal 10.000 Euro runter. 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

0: Euer Start ins Wochenende hier mit der Radio 31 Morning Show am Freitag 11 vor 8 haben wir es jetzt. Was machen eigentlich die Vereinten Nationen? Was passiert auf dem UN-Campus bei uns in der Stadt? Das könnt ihr seit neuestem erleben und euch erklären lassen. Radio 31 Reporter Dominik Becker weiß, die Stadt macht jetzt Führungen über den UN-Campus möglich.
1: Sowas gab es wirklich noch nie, also auf das Gelände der Vereinten Nationen. Da hast du normalerweise einfach keinen Zugang, jetzt aber dürfen wir, jetzt darf die Öffentlichkeit rein.
2: In diesem Gelände haben wir, bevor der Klimatower gebaut wurde, ursprünglich auch Führungen im alten Wasserwerk gemacht.
1: Das ist Martin Bubner, der ist gut 2 Stunden mit uns auf Tour, führt uns über das Gelände. Es geht in den Klimatower, ein sehr, sehr cooles, sehr futuristisches Gebäude. Es geht aber auch hoch auf den Langen Eugen. Da oben habt ihr wirklich einen unfassbaren Blick über die Stadt. Martin hat mir erklärt, was diese Führung für ihn so ausmacht.
2: Die Entstehung des UN-Campus zu zeigen, gleichzeitig auch damit zu verflechten, die ganze Bonner Geschichte, die ja offiziell 1999 endet, aber immer noch in der Zeit ja auch verzahnt ist mit den Bestrebungen, Bonn international aufzuwerten. Das war ja auch eine Kompensationsmaßnahme.
1: Also da steckt so viel Vergangenheit der Stadt Bonn drin, so viel Geschichte auch der Bundesrepublik Deutschland, sehr, sehr wichtig und historisch, aber das ist auch was für die Zukunft. Das hat mir der Bonner Oberbürgermeister Guido Dios gesagt.
3: Wir wachsen im Bereich der UN allein dieses Jahr um 25% im Bereich der Mitarbeitenden. Und bei der weltweiten Lage, die wir inzwischen haben und auch in Europa haben, glaube ich, ist das sehr wichtig, sich darauf einzustellen, dass wir vielleicht in diesem Bereich eben auch noch unsere Arbeit deutlich intensivieren können.
1: Diese Führung, die Möglichkeit mal reinzuschnuppern, ja, das macht jetzt auch schon international Eindruck. Das hat mir Victoria Appleby von der Bonner Wirtschaftsförderung gesagt.
4: Auch die UN auch als Teil unserer Identität, auch als touristisches Thema präsent machen können. Sowohl für Menschen, die schon in der Region leben, als auch für Gäste aus aller Welt.
0: Ganz neue Führungen über den Bonner UN-Campus. Dauert rund 2 Stunden. So eine Führung könnt ihr alleine, aber auch in der

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1: Mit Danny Hoppe, guten Morgen. In Nahost wachsen wieder die Sorgen, denn die Waffenruhe zwischen den USA und dem Iran bröckelt immer mehr. Es gab Angriffe auf beiden Seiten. Erst hatte der Iran drei US-Zerstörer in der Straße von Hormus attackiert. Die USA haben daraufhin als Vergeltung Ziele im Iran angegriffen. Und auch andere Golfstaaten werden wieder in den Konflikt hineingezogen. Die Vereinigten Arabischen Emirate melden neue iranische Angriffe. Marc Weiß hat mehr dazu.
2: Was genau attackiert wurde, teilen die Behörden in Abu Dhabi nicht mit. Die Katastrophenschutzbehörde rief die Bevölkerung aber auf, an einem sicheren Ort zu bleiben und auf offizielle Warnungen zu achten. Der Iran hatte die Emirate als US-Verbündeten am Montag und Dienstag zum ersten Mal seit Beginn der Waffenruhe wieder angegriffen und das als Reaktion auf die US-Initiative in der blockierten Straße von Hormus bezeichnet. Die Initiative ist inzwischen gestoppt, trotzdem wird gefeuert, auch vom US-Militär. Das schoss auf iranische Schnellboote und auch auf Ziele an Land. Die USA begründen das wiederum mit den iranischen Angriffen auf US-Kriegsschiffe in der Straße von Hormus. Die eigentlich vereinbarte Waffenruhe gilt seit gut einem Monat. Trotz der ständigen Verletzungen sagt US-Präsident Trump, dass sie weiterhin gelte. Trump drohte dem Iran allerdings einmal mehr mit der Vernichtung, falls das Regime nicht bald ein Friedensabkommen mit den USA unterzeichne.
1: Und jetzt weitere Meldungen im Überblick. Die Commerzbank will konzernweit rund 3000 weitere Vollzeitstellen abbauen. Das hat sie jetzt am Morgen in Frankfurt bestätigt. Hintergrund ist die drohende Übernahme durch die italienische UniCredit. Neben den Stellenstreichungen hat die Commerzbank gleichzeitig höhere Geschäftsziele angekündigt. Der Amokfahrer von Leipzig hatte seine Tat offenbar schon im April angekündigt. In einer Chatnachricht an seine Frau soll er geschrieben haben, dass schon lange kein Auto mehr in eine Menschenmenge gefahren sei. Die Polizei in Leipzig hat das bestätigt. Der SC Freiburg steht zum ersten Mal in seiner Vereinsgeschichte im Finale der Europa League. Die Freiburger setzten sich am Abend im Halbfinalrückspiel gegen Braga mit 3:1 durch. Im Finale in Istanbul geht es jetzt gegen den englischen Topclub Aston Villa. Der Hantavirus-Ausbruch auf einem Kreuzfahrtschiff beschäftigt momentan viele Menschen. Bei dem einen oder anderen kommen vielleicht Erinnerungen an Corona hoch. Die Weltgesundheitsorganisation hat jetzt aber noch einmal betont, dieser Ausbruch sei nicht der Beginn einer neuen Pandemie. Und das sei auch nicht Covid. Das Risiko für die öffentliche Gesundheit sei gering, sagt die WHO. Die Frau, die auf dem Schiff Kontakt zu einer Verstorbenen hatte, befindet sich weiter in der Uniklinik Düsseldorf. Bisher gäbe es bei ihr keine Hinweise auf eine Infektion. Das sagte ein Kliniksprecher. Wegen der unterschiedlichen Inkubationszeit seien aber noch weitere Untersuchungen nötig.
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3: Mit Katrin Meyer-Sebastian. Die Bundeswehr will den freiwilligen Wehrdienst schnell, effizient und wohnortnah organisieren. Für junge Männer aus Bonn wird es ganz wohnortnah, denn hier entsteht eins von bundesweit 24 Musterungszentren. In NRW bekommen außer Bonn auch noch Bielefeld und Dortmund solche Zentren. Im Juli 27 soll es losgehen mit der Musterung. Hier Thema gleich bei uns in den nächsten News von hier um halb.
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4: Carsten Brandt, guten Morgen.
5: Halli, guten Morgen, hallo.
4: Das Wochenende wird schön und der Freitag auch schon heute.
5: Ja, und wir widerlegen mal den Mythos, am Wochenende ist das Wetter immer schlecht. Das höre ich immer wieder mal zwischendurch. Stimmt aber so nicht. Es beleg mal wieder dieses Wochenende. In der Woche hatten wir viel Regen, Walli, ne? Nächste Woche wird es auch ungemütlich. Ja, und das Wochenende strahlt da so einfach mal rein. Samstag perfekt mit 20 bis 24 Grad. Sonntag auch lange Zeit gut. Vielleicht am Nachmittag ein paar Gewitter.
4: Die aktuellen Temperaturen 8,9 Grad an unserer Wetterstation in Bonn-Wörthlinghofen. Bei Tonnefegidienberg 7,7, 7,6 oben auf dem Ölberg in Königswinter. 3 nach 8, der Radio Bonn Rhein-Sieg Verkehr. Gerade war es noch so ruhig, jetzt hat Sarah schon drei Warnmeldungen für euch.
6: Fahrt bitte einmal vorsichtig auf der A555 von Bonn nach Köln. In der Ausfahrt Godorf steht ein defekter Bus, also besonders aufpassen, wenn ihr da raus wollt. Außerdem Vorsicht auf der A4 Köln nach Aachen zwischen dem Dreieck Köln-Heumer und dem Kreuz Köln-Grembeck. Da haben wir eine ungesicherte Unfallstelle. Und auch Vorsicht auf der A4 Aachen-Köln zwischen Köln-Poll und dem Kreuz Köln-Grembeck in beiden Richtungen. Da ist nämlich immer noch eine Entenfamilie auf der Fahrbahn. Außerdem habt ihr Stau aktuell auf der A59 von Bonn nach Köln zwischen Spich und dem Flughafen. 2 Kilometer Stau, 10 Minuten obendrauf. Und auch auf der B56 von Swisttal nach St. Augustin zwischen Bonn-Endenich und St. Augustin. Immer wieder Stop and Go für die gesamte Strecke, müsst ihr auch mindestens 10 Minuten mehr einplanen. Dann habt ihr uns noch ein paar Blitzer gemeldet. Und zwar im Bonn-Kastell auf der Römerstraße. Da sind direkt 2 Blitzer. Und zwar einmal direkt unter der Nordbrücke und in Höhe vom Legionsweg. Dann wird in Swistal-Heimatsheim geblitzt, auf der Vorgebirgsstraße, in Bonn auf dem Hügel und noch in Bad Honnef-Ohrscheid, da auf der Carlo-Schmid-Straße. Wenn ihr mehr gesehen habt, gebt das auch gerne durch. Die Nummer dafür ist die 0228 4007 111. Gute Fahrt euch.
4: Und guten Morgen in Bornheim, Königswinter und St. Augustin. Von da kommt gleich eine sehr, sehr schöne, herzige Geschichte.
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4: Der Wally hier am Freitagmorgen. Guten Morgen.

0: der Walli hier am Freitagmorgen, 12 nach 8. Kennt ihr das, wenn man jemanden kennenlernt und sofort denkt, wow, die kommt bestimmt mal in den Himmel. Die hat ein gutes Karma. Rosemarie Schuster aus St. Augustin Niederpleis ist so eine Frau. Ihre Leidenschaft gilt dem Nähen. Und Rosemarie hat irgendwann mal mitbekommen, dass Sternenkinder in den Frühchenstationen einfach mit Handtüchern zugedeckt werden. Und seitdem greift Rosemarie zu Nadel und Faden und näht aus ausrangierten Brautkleidern Minikleider für diese Kindersärge. Über 300 hat sie inzwischen schon genäht. Und das ehrenamtlich. Radio Bonn-Reisereporterin Emily Osmender hat sie besucht.
1: Ein Sofa ohne Nadeln in der Hand geht nicht.
2: Rosemarie Schuster, sie sieht man nur mit Nadel und Faden in der Hand. Sie hat zu Hause eine ganze Etage nur zum Stricken, Häkeln, Nähen und Lagern.
1: Alles voll mit Säckchen, mit Mützchen, mit allem.
2: Vier Zimmer voll mit Wolle, Stoff und viel Liebe für das Ehrenamt. Das alles begann durch ein Schicksal in ihrer Familie.
1: Mein Mann ist 2009 sehr schwer erkrankt und ich habe dem lieben Gott gesagt, wenn er mir erhalten bleibt, dann werde ich meine Handarbeiten ins Ehrenamt umwandeln und dann für die Kleinsten der Kleinen, also für Sternenkinder und Frühchen, anfangen zu handarbeiten.
2: Und so begann sie, sich voll und ganz dem Stricken und Häkeln zu widmen. Vor 15 Jahren hat sie damit angefangen und mittlerweile hilft ihr ein ganzes Team. Gemeinsam stricken sie alles. Wolldecken, Söckchen, Mützchen, Kuscheltiere, sogar Infusionstaschen für kleine Krankenhauspatienten. Etwas ganz Besonderes fertigt sie für Sternenkinder, also für Babys, die vor oder während der Geburt verstorben sind.
1: Wir verarbeiten gespendete Brautkleider zu Kleidchen, also Taufkleidchen, Abschiedskleidchen mit Höschen, mit passenden Mützchen und Sternenkisten. Also wir machen kleine Kindersärge, die statten wir mit Brautkleidstoff aus.
2: Zehntausende Stücke hat Rosemarie schon handgefertigt und in über 100 Spenden zu verschiedenen Kliniken gebracht. Für sie eine Herzenssache.
1: Es gibt eine innere Bestätigung, dass man wirklich was tut, was auch benötigt wird. Nicht einfach nur sagt so, ich mache jetzt was, gebe das ab, egal was damit passiert, aber wir wissen, wo es hingeht, da ich es persönlich abgebe in den Kliniken und ich weiß, dass die Sachen auch wirklich von den Eltern und den Angehörigen gewünscht werden.
0: Tolle Frau. Rosemarie Schuster aus St. Augustin Niederpleis, Handarbeiten für Sternenkinder und Frühchen. Aktuell vielleicht ja was für dich. Ich habe gehört, du kannst nähen.
3: Ja, ich habe auch eine Nähmaschine. Ja.
0: Aktuell sucht Rosemarie nämlich noch Leute, die mitnähen und natürlich kann sie auch immer wieder Wolle gebrauchen. Wenn ihr da unterstützen wollt, Rosemarie Schuster und nähen, einfach bei Google eingeben, da kommt ihr auf ihren Instagram-Account und da findet ihr auch ihre Homepage. Hier ist Radio Bonn-Rhein-Sieg am Freitag, gleich 7:45.

0: 12 vor 8:30 am Freitagmorgen bei Radio Bonn Rhein-Sieg. Achtung, Sarah hat zwei neue Warnmeldungen für euch.
1: Beide von der A3. Erst einmal Vorsicht von Köln in Richtung Frankfurt zwischen Siebengebirge und Bad Honnef-Linz. Da liegen Gegenstände auf dem linken und dem mittleren Fahrstreifen. Und dann noch Vorsicht auf der A3 von Frankfurt nach Köln. In Höhe vom Kreuz Bonn-Siegburg steht ein kaputtes Fahrzeug auf der linken Spur. Auch da aufpassen.
2: Oh, was steht denn da vor der Tür? Ist es etwa
3: das Wochenende?
2: Jawohl!

0: Ja, freut euch laut aufs Wochenende. Langeweile wird an diesem Wochenende kein Thema sein bei uns im Radio Bonn Rhein-Sieg-Land. Heute startet das Weinfest in Bad Godesberg und das Street Food Festival in Bonn-Beuel. In Troisdorf ist am Samstag und Sonntag Familienfest. Und das ist auch noch nicht alles.
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2: So, das Wochenende steht vor der Tür und was für eins. Und deshalb gehen wir raus. Lara hier und ich empfehle euch, auf der Kirmes in Bonn-Friesdorf vorbeizuschauen. Heute Nachmittag geht's los. Um 16 Uhr ist Fassanstich. Und wer jetzt denkt, ja, eine Kirmes wie jeder andere auch? Nee. Da gibt's richtig Sonderprogramm. Heute ab 19 Uhr ist eine Tanzparty. Die endet in einem extra Feuerwerk. Morgen Nachmittag ist Nachbarschaftscafé, gefolgt von einem Bullenreitturnier. Dann haben wir da noch eine Schlagerparty. Also ihr merkt, da ist richtig Rummel. Bis Sonntag könnt ihr da vorbeischauen bei freiem Eintritt. Ich wünsche euch ganz viel Spaß und ein schönes Wochenende.
3: Hallo, Thorsten hier. In Hennef findet am Sonntag der große Helfertag Hennef hat Respekt statt. Das ist quasi wie ein riesengroßes Feuerwehrfest, denn da stellen sich all diejenigen vor, die oft mehr im Hintergrund arbeiten und dabei großartige Hilfe leisten. Mit dabei sind unter anderem die Feuerwehr, das THW, die Polizei, aber auch der Tierschutz und der Zoll sind mit am Start. Ab 11 Uhr findet ihr all das auf der Frankfurter Straße in der Hennefer Innenstadt. Zusätzlich gibt es dann von 13 bis 18 Uhr auch noch den verkaufsoffenen Sonntag. Ich wünsche euch viel Spaß.
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1: Mit Katrin Meyer-Sebastian. Guten Morgen. Erste Ergebnisse der Regional- und Kommunalwahlen in Großbritannien deuten auf große Zugewinne für die Rechtspopulisten von Reform UK hin. Die regierende Labour-Partei von Premierminister Starmer muss dagegen schwere Verluste hinnehmen. Medien spekulieren erneut über eine mögliche Ablösung des Regierungschefs durch seine Partei. Opfer häuslicher Gewalt sollen besser geschützt werden. Der Bundestag entscheidet heute über ein neues Gesetz. Es sieht vor, dass Gerichte potenzielle Gewalttäter verpflichten können, eine Fußfessel zu tragen oder an Antigewaltkursen teilzunehmen. Und jetzt das Wichtigste von hier. Junge Männer müssen sich hier ab Juli nächsten Jahres in neuen Musterungszentren erfassen und untersuchen lassen. In ganz Deutschland richtet die Bundeswehr dafür 24 Musterungszentren ein. 3 sind es in NRW und 1 davon kommt nach Bonn. Das hat das Verteidigungsministerium bekannt gegeben. Man will den freiwilligen Wehrdienst so schnell, effizient und nah am Wohnort organisieren, heißt es. Der parlamentarische Staatssekretär im Verteidigungsministerium und Bundestagsabgeordnete für das Radio Bonn-Rhein-Siegland Sebastian Hartmann sieht das als ein starkes Signal für die Region. Bonn bleibe ein zentraler Standort der deutschen Sicherheitspolitik. Die anderen Musterungszentren für NRW entstehen in Bielefeld und in Dortmund.
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1: Sie verbreitet sich seit über 10 Jahren in Deutschland wie ein Lauffeuer, macht auch bei uns im Radio Bonn-Rhein-Siegland Probleme. Jetzt warnt auch die Stadt Bornheim vor der asiatischen Hornisse. Nester müssten schnellstmöglich entfernt werden. Die asiatische Hornisse wird bis zu 3 cm groß, ist aggressiv und verdrängt heimische Insektenarten. Länger als ein Jahr war die Stadtbücherei Bad Honnef ausquartiert. Die Räume wurden umfassend saniert. Heute wird die Bücherei wieder eröffnet. Ab 15 Uhr startet die Ausleihe. Dabei setzt die Stadt auf ein neues Konzept mit mehr Aufenthaltsqualität und viel Service. Es gibt jetzt auch eine Saatgutbibliothek, ein Kaffeeangebot und eine 24-Stunden-Außenrückgabe. Und nochmal geht es um die Bundeswehr. In und um Lohma sind nämlich in den nächsten Tagen jede Menge Soldaten unterwegs. Unter dem Übungsnamen Gelber Merkur 2026 trainiert die Bundeswehr unter der Leitung der Streitkraft Cyber- und Informationsraum ab heute mit rund 1200 Soldatinnen und Soldaten bundesweit. Markus Krämer aus den Radio Bonn-Rhein-Sieg-Nachrichten hat mehr Infos.
2: Bis Ende Mai finden die Übungen in vielen verschiedenen Teilen des Landes statt. Ein Übungsteil ist dabei auch im Raum Lohma. Da es sich um eine sogenannte freilaufende Übung handelt, trainieren die Bundeswehrsoldaten teilweise auch außerhalb ihrer Truppenübungsplätze. Sie sind daher im Lohmarer Stadtgebiet und auch im Wald unterwegs. Die Soldatinnen und Soldaten werden Waffen mit sich führen. Im Rahmen der Übung werden auch vereinzelt Schüsse mit Platzpatronen abgeschossen. Es besteht aber kein Grund zur Sorge, heißt es von der Stadt. Außerdem weist die Verwaltung darauf hin, dass Filmen oder Fotografieren während der Übung verboten ist.
1: Danke, Markus. 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
3: Carsten Brandt, guten Morgen.
4: Walli, guten Morgen. Hallo.
3: Guck mal, letztes Wochenende war top, dann war die Woche eher regnerisch, aber jetzt Wochenende wird auch wieder gut.
4: Eine Top-Verteilung, würde ich jetzt mal sagen. Ne? So kann das eigentlich weitergehen. Für die Natur, der Regen ist gut, es wird ausgewaschen, wird alles geputzt und sauber gemacht. Und jetzt genießen wir einfach mal das schöne Wochenende. Heute schon schön, morgen schön, 20 bis 24 Grad. Und der Sonntag hinten dran, vielleicht mal ein Gewitter zum Nachmittag. Und nächste Woche wird es wieder regnerisch.
3: Toll, wenn alles geputzt und sauber gemacht wurde, dann habe ich vergessen, die Fenster aufzumachen in dieser Woche. Die aktuellen Temperaturen 9,7 Grad in Bonn-Berchlinghofen. Bad Honnef-Egidienberg misst 8,3 Grad, 7,8 oben auf dem Ölberg in Königswinter. Hier nach 8:30 der Radio Bonn-Rhein-Sieg-Verkehr. Inzwischen einiges los. Sarah hat die Übersicht für euch.
5: Wir starten mit den Warnmeldungen. Fahrt bitte vorsichtig auf der A3 von Köln nach Frankfurt. Zwischen Siebengebirge und Bad Honnef-Linz liegen Gegenstände auf dem linken und dem mittleren Fahrstreifen. Dann Vorsicht auf der A3 jetzt von Frankfurt nach Köln. In Höhe vom Kreuz Bonn-Siegburg steht ein kaputtes Fahrzeug auf der linken Spur. Es staut sich deshalb schon 2 Kilometer zurück. Da müsst ihr mittlerweile mindestens 15 Minuten mehr einplanen. Und dann auch noch Vorsicht auf der A555 von Bonn nach Köln. In der Ausfahrt nach Godorf steht ein defekter Bus. Außerdem habt ihr Stau auf der A59 von Bonn nach Köln. Da wie immer zwischen Spich und dem Flughafen 2 Kilometer Stau. Ihr müsst 10 Minuten mehr einplanen. Und dann wird auch noch geblitzt, und zwar in Bonn-Castell auf der Römerstraße. Da stehen gleich 2 Blitzer, einmal unter der Nordbrücke und einmal in Höhe vom Legionsweg. Dann wird in Zwistal-Heimatsheim geblitzt, auf der Vorgebirgsstraße, in Bonn auf dem Hügel und dann noch in Bad Honnef-Ohrscheid, da auf der Carlo-Schmied-Straße. Wenn ihr mehr gesehen habt, gebt das auch immer gerne bei uns durch. Das geht über die 0228 4007 111. Allen unterwegs eine gute Fahrt.
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3: Gut gelaunt ins Wochenende. Euch einen schönen Start in den Freitagmorgen. Sarah und Wally sind hier. Guten Morgen.

0: ein Tipp. Schaltet mal noch nicht in den Wochenendmodus, denn das kann sich heute richtig lohnen für euch hier.
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0: Ja, irgendwo sind ja noch 10.000 Euro drin heute Morgen. Bei Jürgen Bangert im landesweiten Geldregenstudio gibt es nämlich keinen Lazy Friday. Nee, dafür gibt es jetzt bei ihm die nächste Runde.
2: Den Oliver habe ich gerade mal eben rechts rangewunken. Hallo, guten Morgen.
3: Guten Morgen.
2: So, das ist jetzt schön für dich, dass ich dich durch den Geldregen schicke, aber irgendwo wartet ein Kunde ohne Strom. Zu dem bist du nämlich hin unterwegs.
3: Ja, ohne Strom jetzt nicht wirklich, aber es ist ein beschädigtes Kabel, das muss im Zeitplan repariert werden.
2: Du bist Elektriker.
3: Richtig.
2: Und wie ist das Kabel beschädigt worden? Also macht man eine genaue Analyse vorher oder sagst du, ja, ist kaputt?
3: Nee, der Kunde hat gesagt, hat einen Nagel reingehauen, hat geknallt. Ja, also weiß man ja schon Bescheid.
2: Berühmte.
3: Kein großartiges Suchen.
2: Ja, berühmte letzte Worte. Häng mal eben das Bild da auf.
3: Ja, so ungefähr.
2: Aber ihm ist nichts passiert dabei.
3: Nein.
2: Das ist wichtig dabei. Okay, dann würde ich sagen, wir halten dich nicht mehr auf, als das sein muss heute Morgen hier.
3: Ja.
2: Du kriegst jetzt einen Geldregen von mir und da passt du auf, dass da der Blitz nicht einschlägt.
3: Alles klar, mach ich.
2: Oliver, gib mal Gas.
1: 250 Euro.
3: Weiter.
1: 500 Euro.
3: Machen wir mal Stopp.
2: Machen wir mal Stopp, so habe ich es auch noch nicht gehört.
3: Ja,
2: 500 Euro sind das für dich.
3: Ja, super.
2: Das ist jetzt doch die Zeit, die dir im Nacken saß, oder hast du dich nicht weiter getraut?
3: Nee, ich hab gedacht so, ich bleib mal lieber dabei.
2: Ja.
3: Sicher ist sicher. Danke.
2: Ein Handwerker, den nichts aus der Ruhe bringt, auch nicht die Tatsache, dass hier 10.000 Euro in der Luft liegen. Oliver sagt mal eben bei 500 Euro, ja, Stopp. Gut für euch, denn jetzt hat er euch die 10.000 Euro quasi auf dem Silbertablett präsentiert. Die sind jetzt und hier, ohne Blitz, 10.000 Euro. 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

0: Freitagmorgen hier bei Radio Bonn Reisig. Jetzt aber wirklich bewerben für den Geldregen in der nächsten Runde. Definitiv 10.000 Euro ohne Blitz für euch hier in der Radio Bonn Reisig Morning Show, die sich am Montagmorgen ein bisschen anders anhören wird. Dann haben wir nämlich Geburtstag.
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1: Mit Danny Hoppe. Guten Morgen. Schlechte Wirtschaftsnachrichten sind wir inzwischen ja gewohnt. Am Morgen gab es aus der Finanzwelt die nächste Hiobsbotschaft. Die Commerzbank will weitere 3.000 Stellen streichen. Durch die Einsparungen soll der Gewinn bis 2028 auf 4,6 Milliarden Euro steigen. Das wären 2 Milliarden mehr als im vergangenen Jahr. Schon vor einem Jahr hatte die Bank den Abbau von fast 4.000 Jobs angekündigt. Marc Weiß aus dem News-Team, dahinter steckt ein knallharter Übernahmekampf.
2: Genau, die Commerzbank könnte übernommen werden von der italienischen UniCredit. Es gibt Angebote an die Aktionäre aus Italien. Außerdem hat die UniCredit ihre Anteile an der Commerzbank schon aufgestockt, aber die Commerzbank will nicht übernommen werden, wehrt sich dagegen. Und obwohl man Gewinne macht, will man die eigenen Aktionäre jetzt davon überzeugen, nicht zu verkaufen, indem man eben noch höhere Gewinne verspricht und eben auch höhere Dividenden natürlich. Und wie macht man das am schnellsten? Geld sparen, Personal abbauen. Die Mitarbeiter, die Gewerkschaften, auch die Bundesregierung sind nicht begeistert. Es gibt ohnehin seit langem Kritik schon am Commerzbank-Management, dass die Gewinne fast vollständig an die Aktionäre ausgeschüttet werden, anstatt das Geld in eine sichere Zukunft zu investieren. Und das ist jetzt ein richtiges Drama. Macht die Commerzbank nichts, dann riskiert sie, von der UniCredit geschluckt zu werden. Um das zu verhindern, werden Stellen abgebaut. Das könnte die Bank sogar retten. Es stehen dann aber weitere 3.000 Mitarbeiter auf der Straße.
1: Danke, Marc. Und jetzt weitere Meldungen im Überblick. Opfer von häuslicher Gewalt sollen in Zukunft besser geschützt werden. Der Bundestag will dazu gleich eine Regelung zur elektronischen Fußfessel beschließen. Dadurch sollen mögliche Täter, gegen die schon ein Annäherungsverbot verhängt wurde, zum Tragen des Geräts verpflichtet werden können. Eigentlich ist um Mitternacht eine einseitig von Russland ausgerufene Waffenruhe in Kraft getreten. Die ukrainische Luftwaffe meldet trotzdem russische Angriffe. Auch in Kiew gab es Luftalarm. Russland habe nicht einmal einen symbolischen Versuch unternommen, eine Waffenruhe einzuhalten, sagte der ukrainische Präsident Zelensky. Auch die Waffenruhe zwischen den USA und dem Iran bröckelt. Nach iranischen Attacken auf US-Zerstörer in der Straße von Hormuz haben die USA als Vergeltung Ziele im Iran angegriffen. Außerdem melden auch die Vereinigten Arabischen Emirate neue iranische Luftangriffe. In Freiburg war gestern Abend Eskalation angesagt. Zum ersten Mal in der Vereinsgeschichte hat der Bundesligist ein europäisches Finale erreicht. Zu Hause gegen Braga gab es im Halbfinalrückspiel der Europa League einen 3:1-Sieg. Im Finale in Istanbul geht es jetzt am 20. Mai gegen den englischen Topclub Aston Villa. Obwohl die Freiburger ihren Job erledigt haben, bekommt die Bundesliga über das UEFA-Ranking keinen weiteren Champions-League-Platz. Der geht an Spanien, denn auch Rayo Vallecano ist ins Finale der Conference League eingezogen.
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3: Mit Katrin Meyer-Sebastian. Klingt nach einem Filmtitel, Mission Gelber Merkur, ist aber eine Bundeswehrübung mit insgesamt 1200 Soldatinnen und Soldaten bundesweit. Und einige davon sind ab heute auch in Lohmar unterwegs. Was ist da los, klären wir in den nächsten News von hier um 9:30.
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4: Carsten Brandt, guten Morgen.
5: Ali, guten Morgen, hallo.
4: Mal mindestens bis Sonntagnachmittag trocken jetzt.
5: Absolut, ja, und man kann einiges machen. Morgen, Walli, das Geräusch, was morgen kommt, überall draußen, ne? Was ist das? Was ist das?
4: Weiß ich nicht, Rasenmäher wahrscheinlich, meinst du? Oder?
5: Rasenmäher, ja. Überall wird gemäht. Weil diese Feuchtigkeit plus Wärme, ne, das hat natürlich ordentlich Wachstum gebracht. Und vermutlich wird das dann euch den Tag vernerven oder begleiten. Wie auch immer, jedenfalls viel schönes Wetter morgen. Sonntag dann 20 bis 24 Grad. Da hören wir das Geräusch hoffentlich dann nicht. Ist ja dann eigentlich verboten, aber manche machen es trotzdem. Ja, ein paar Gewitter zum Nachmittag.
4: Geräuscheimitator wird er auch nicht mehr. Die aktuellen Temperaturen 10,6 Grad in Bonn-Bad-Wechlinghofen, Bad Tonneff-Gedienberg 9,1 Grad, 8,5 oben auf dem Ölberg in Königswinter. Was ist das für ein Geräusch?
6: Ein Auto?
4: Ja, Elektroauto, genau, sehr gut. Sarah jetzt mit der Verkehrsübersicht.
6: Wir haben immer noch zwei Warnmeldungen auf der A3. Einmal von Köln nach Frankfurt. Zwischen Siebengebirge und Bad Honnef-Linz, da steht ein kaputtes Fahrzeug mittlerweile auf dem Standstreifen. Und dann vorsichtig fahren auf der A3 jetzt von Frankfurt nach Köln. In Höhe vom Kreuzborn Siegburg steht immer noch ein kaputtes Fahrzeug auf der linken Spur. Es staut sich da auch 3 Kilometer zurück. Ihr müsst da mindestens 20 Minuten mittlerweile mehr einplanen. Sonst aber keine weiteren Staus gemeldet, dafür noch einige Blitzer. Und zwar einmal in Bad Honnef auf der Menzenberger Straße, dann wird in Bonn-Kastell geblitzt auf der Römerstraße, da einmal direkt unter der Nordbrücke und ein zweiter Blitzer in Höhe vom Legionsweg. Dann habt ihr einen Blitzer gemeldet in Swistal-Heimatsheim auf der Vorgebirgsstraße, in Bonn auf dem Hügel und die Maria, die hat uns gerade auch noch eine Sprachnachricht geschickt.
7: Guten Morgen, liebes Radio Bonn-Rhein-Sieg-Team. Ich wollte noch einen Blitzer melden, und zwar in Niederkassel-Uckendorf. Fahrt Richtung Troisdorf. Da blitzen Sie mal wieder. Einen schönen Tag noch. Liebe Grüße.
6: Danke dir für die Info. Und wenn ihr...
4: Ja, der Blinker war an im Hintergrund. Hat man gehört. Ausgefahren, die Maria. Hat's gut gemacht.
6: Wenn ihr auch noch was gesehen habt, dann gebt das auch gerne bei uns durch. Das geht auch per WhatsApp oder ihr ruft uns eben an. Die Nummer ist die 0228 4007 111. Gute Fahrt.
4: Lass dich nicht rausbringen, nee. Herr Schätzele.
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4: Am Freitagmorgen. Guten Morgen. 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
1: Mit Katrin Meyer-Sebastian. Guten Morgen. Mit einem neuen Gesetz sollen vor allem Frauen besser vor häuslicher Gewalt geschützt werden. Über die Pläne von Justizministerin Hubich stimmt der Bundestag heute ab. Größte Veränderung ist die Einführung einer elektronischen Fußfessel. Sie soll Alarm schlagen, wenn sich ein Gewalttäter erneut in der Nähe eines Opfers aufhält. US-Präsident Trump hat mit seiner Zollpolitik erneut eine juristische Niederlage erlitten. Ein US-Handelsgericht hat die zeitlich befristete Abgabe von 10% auf Importe aus aller Welt für unzulässig erklärt. Der Präsident habe damit seine Befugnisse überschritten, heißt es. Und jetzt das Wichtigste von hier. Und um Lohmar sind in den nächsten Tagen jede Menge Soldaten der Bundeswehr unterwegs. Denn unter dem Übungsnamen Gelber Merkur 2026 trainiert die Bundeswehr unter der Leitung der Streitkraft Cyber- und Informationsraum ab heute mit rund 1200 Soldatinnen und Soldaten bundesweit. Ein Übungsteil ist dabei auch im Raum Lohmar. Weil es sich um eine sogenannte freilaufende Übung handelt, trainieren die Bundeswehrsoldaten teilweise auch außerhalb ihrer Truppenübungsplätze. Sie sind also im Lohmarer Stadtgebiet und im Wald unterwegs. Die Soldatinnen und Soldaten werden auch Waffen mit sich führen, heißt es. Im Rahmen der Übung werden auch vereinzelt Schüsse mit Platzpatronen abgefeuert. Es bestehe aber kein Grund zur Sorge, heißt es von der Stadt Lohmar.
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1: Junge Männer müssen sich ab Juli nächsten Jahres in neuen Musterungszentren erfassen und untersuchen lassen. In ganz Deutschland richtet die Bundeswehr dafür 24 Musterungszentren ein. Eins davon kommt nach Bonn. Das hat das Verteidigungsministerium bekannt gegeben. Ziel ist es, den freiwilligen Wehrdienst schnell, effizient und nah am Wohnort zu organisieren. In der Bonner City gibt es heute eine Gedenkveranstaltung zur Bücherverbrennung der Nazis und zum Ende des Zweiten Weltkrieges. Ab 14 Uhr gibt es Lesungen vor dem Alten Rathaus. Auch Vorträge und ein Straßenchor sind geplant. Es ist eine Weltneuheit in der globalen Logistikbranche und könnte in Zukunft dafür sorgen, dass Pakete deutlich schneller ankommen. Der Bonner Konzern DHL Express setzt ab sofort bei Paketsendungen auf ein KI-System, das den Inhalt von Paketen analysiert, erkennt und vollautomatisch für den Zoll beschriftet. Heißt, Pakete verbringen künftig deutlich weniger Zeit beim Zoll, was den internationalen Versand auch deutlich schneller macht, heißt es aus Bonn. Bislang wurden die Pakete, die durch den Zoll müssen, noch aufwendig einzeln beschriftet. Das fällt jetzt weg. Der Bonner Konzern ist mit der neuen KI-Technik der weltweit erste, der sie in der Logistikbranche einsetzt. Außer in Deutschland kommt sie unter anderem auch noch in Hongkong, den Niederlanden oder Südafrika zum Einsatz. 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
2: Carsten Brandt, guten Morgen.
3: Morgen, hallo.
2: Wie wird der Freitag und das Wochenende?
3: Schön heute um die 20 Grad oder an die 20 heute, morgen 20 bis 24 und Sonntag haben wir dann ein paar Gewitter zum Nachmittag.
2: Da schauen wir noch auf die aktuellen Temperaturen. 11,5 misst unsere Wetterstation in Bonn-Bad-Belchinghofen. 10,3 haben wir oben in Bad Honnef-Egidienberg. 9,7 Grad auf dem Ölberg in Königswinter. Gleich 3:30 der Radio Bonn-Rhein-Sieg-Verkehr. Sarah, die Übersicht für euch.
4: Geht nochmal los mit den Warnmeldungen von der A3. Zuerst von Köln nach Frankfurt. Zwischen Siebengebirge und Bad Honnef-Linz, da steht immer noch ein kaputtes Fahrzeug auf dem Standstreifen. Und dann nochmal die A3 jetzt von Frankfurt nach Köln. In Höhe vom Kreuz Bonn-Siegburg ist gerade die linke Fahrspur gesperrt. Da steht auch ein kaputtes Fahrzeug. Es staut sich da deshalb auf 4 Kilometern zurück. Ihr müsst mindestens 20 Minuten mehr einplanen. Sonst aber keine weiteren Staus gemeldet. Dafür aber noch ein paar Blitzer. Und zwar einmal in Niederkassel-Uckendorf. Da wird auf der Heerstraße Richtung Troisdorf geblitzt. Dann in Bad Honnef auf der Menzenberger Straße. Ein Blitzer auch in Swisttal-Heimatsheim auf der Vorgebirgsstraße. Und dann haben wir noch gleich 2 Blitzer in Bonn-Kastell auf der Römerstraße. Einmal da direkt unter der Nordbrücke. Und es wird dann noch in Höhe vom Legionsweg geblitzt. Und wenn ihr noch mehr gesehen habt, mehr Blitzer, mehr Staus oder auch Verkehrsbehinderungen, gebt das gerne durch. Die Nummer ist die 0228 4007 111. Gute Fahrt euch.
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5: Oh, was steht denn da vor der Tür?
6: Das Wochenende.
2: Ich hab das jetzt nicht verstanden, was?
6: Das Wochenende.
2: Sprich mal lauter hier.
6: Das Wochenende.
2: Entschuldigung, was steht da vor der Tür?
6: Das Wochenende.
2: Ah!

0: typisches Gespräch so unter Kollegen am Freitag. Und was machst du so am Wochenende? Ja, kommt drauf an, wie viel ich gewinne.
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0: Ja, und die Frage ist, was passiert da jetzt hier bei Jürgen Bangert im landesweiten Geldregenstudio? Wir sind sehr gespannt, Jürgen.
2: Was soll ich sagen? Susanne hat eine Leiche im Keller.
3: Eine Papierleiche.
2: Du hast sie jetzt im Kofferraum verschwinden lassen.
3: Ja, genau.
2: Also, ey, wir kommen aus dieser Nummer nicht raus, merkst du das? Du machst dich sehr verdächtig in der Nachbarschaft.
3: Oh je, oh je.
2: So, lass uns das auflösen.
3: Ich muss meine Tarnkappe aufsetzen. Ich räume einfach meinen Keller mal auf. Es ist Zeit. Es hat sich so viel angesammelt. Und jetzt stehe ich hier gerade mit ganz viel Papier, Kartons und so weiter und will das gleich mal entsorgen.
2: Und einem zusammengerollten Teppich mit etwas drin. Nein, es ist...
3: Ja, das verrate ich nicht.
2: Okay. Susanne, wer so hart arbeitet, der darf bei uns eine kleine Abkühlung im Geldregen bekommen. Hast du Lust drauf?
3: Ach, total.
2: Dann bitte.
1: 280 Euro.
3: Weiter.
1: 650 Euro.
3: Weiter.
1: 1150 Euro.
3: Weiter.
1: 2000 Euro.
3: Weiter.
1: 5.200 Euro.
3: Weiter.
1: 10.000 Euro.
3: Stopp, stopp, stopp, stopp, stopp, stopp, stopp.
2: Jetzt steht sie da auch noch, fuchtelt mit den Händen, ruft Stopp.
3: Genau.
2: Die Papierleiche noch halb aus dem Kofferraum gucken.
3: So verdächtig.
2: Du hast gerade 10.000 Euro gewonnen.
3: Oh, Alter. Das glaube ich gar nicht. Ich stehe kurz vom Herzen.
2: Man hört es auch hier. Es blitzelt schon in der Leitung.
3: Vielen, vielen Dank. Oh Gottchen.
2: Ja, wir wollen euch allen eine Freude machen. Wir haben uns überlegt, es ist Freitag. 2000 Euro werfe ich rein, ohne Blitz, jetzt für euch hier sofort zum Mitnehmen, wenn ihr euch bewerbt.
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0: denn? Oh.
1: Am Sonntag ist Muttertag und in einem Jahr, könnt ihr euch auch schon mal aufschreiben, ist schon wieder NRW-Landtagswahl.
2: Mhm, das geht so schnell.
1: Mhm. Ja. Ja, und deshalb senden wir gleich von 10 bis 14 Uhr live aus dem NRW-Landtag in Düsseldorf. Und zwar mit euren Fragen, was euch gerade so politisch unter den Nägeln brennt, was ihr euch von der NRW-Landesregierung wünscht, was ihr euch für eure Stadt, eure Kommune, was ihr euch für euer Bundesland, für Nordrhein-Westfalen alles so wünscht. Alle Fragen und Infos klären wir gleich in den nächsten 4 Stunden hier bei Radio Bonn-Rhein-Sieg. Wir verabschieden uns jetzt erstmal bis Sonntag ins Wochenende. Sarah und Pali.
2: Tschüss.
1: Und Montag nicht vergessen, dann werden wir 35 Jahre alt und feiern mit euch Geburtstag.

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1: Mit Danny Hoppe. Guten Morgen. Häusliche Gewalt und Femizide sind keine Einzelfälle, sondern ein Massenphänomen. Das sagt Bundesjustizministerin Hubich. In Zukunft sollen Opfer von häuslicher Gewalt in Deutschland besser geschützt werden durch elektronische Fußfesseln. Damit befasst sich in diesen Minuten der Bundestag. Er will ein Gesetz beschließen, mit dem Täter dazu verpflichtet werden können, so ein Gerät zu tragen. Marc Weiß hat die Einzelheiten.
2: Wer wegen häuslicher Gewalt verurteilt wurde, darf sich in der Regel seinem Opfer, meistens der Partner oder Ex-Partner, nicht mehr nähern. Oft wird sich daran aber nicht gehalten und das soll sich mit der elektronischen Fußfessel ändern. In Zukunft sollen Täter vom Gericht zum Tragen des Gerätes verpflichtet werden. Kommen sie dann zu nahe, wird das Opfer über ein Empfangsgerät gewarnt und kann sich in Sicherheit bringen. Außerdem sendet die Fußfessel die Infos an die Polizei. Geschützt werden sollen so vor allem Frauen, denn bei Partnerschaftsgewalt sind fast 80% der Opfer weiblich. Allein 2024 gab es laut Bundeskriminalamt 171.000 Opfer von häuslicher Gewalt. Vorbild der sogenannten elektronischen Aufenthaltsüberwachung ist Spanien. Dort sei seit der Einführung der Fußfessel im Jahr 2009 kein Opfer mehr getötet worden, wenn es das Empfangsgerät bei sich trug. So steht es im Gesetzentwurf der Bundesregierung.
1: Und jetzt weitere Meldungen im Überblick. Die Commerzbank will 3000 weitere Stellen abbauen. Das hat sie am Morgen bestätigt. Sie will durch die eingesparten Kosten ihren Gewinn erhöhen und sich so gegen eine feindliche Übernahme durch die italienische UniCredit wehren. Die hat schon Angebote an die Aktionäre vorgelegt und ihre Anteile an der Commerzbank aufgestockt. Die Waffenruhe zwischen den USA und dem Iran wackelt. Nach iranischen Attacken auf 3 US-Zerstörer in der Straße von Hormuz haben die USA als Vergeltung Ziele im Iran angegriffen. Auch die Vereinigten Arabischen Emirate melden neue iranische Angriffe. US-Präsident Trump sagt aber, die Waffenruhe gelte weiter. Die Bahn will ihren Europaverkehr ausbauen und mit neuen Verbindungen mehr Kunden gewinnen. Die Fahrgastzahlen seien auf mehreren europäischen Verbindungen zuletzt stark gestiegen, heißt es von der Bahn, unter anderem nach Paris, Brüssel und Zürich. Der spektakuläre Einbruch in eine Sparkasse in Gelsenkirchen vor mehr als 4 Monaten hatte in ganz Deutschland Schlagzeilen gemacht. Rund 3200 Schließfächer waren ausgeräumt worden. Von den Tätern fehlt weiterhin jede Spur und der Schaden könnte deutlich im dreistelligen Millionenbereich liegen. Heute sollen die ersten Kunden Dokumente aus ihren aufgebrochenen Schließfächern zurückbekommen. Laut Sparkasse handelt es sich um Kaufverträge, Urkunden oder Familienstammbücher. Insgesamt hatten die Einbrecher damals rund 50.000 Gegenstände im verwüsteten Tresorraum zurückgelassen. Die Sparkasse sprach danach von einem gigantischen Puzzle, das man vor sich habe. Erst wenn alle Gegenstände zurückgegeben seien, könne der finale Schaden ermittelt werden, heißt es. Den Betroffenen geht das nicht schnell genug. Gestern hatten rund 500 Kunden und Angehörige in der Innenstadt demonstriert. Sie fordern ihr Geld zurück. Und das waren die Nachrichten mit Danny Hoppe.
3: Das Wetter. Das wird ein freundlicher Tag, dieser Freitag. Einiges an Sonne dabei, ein paar Wolken zwischendurch, die Stirn, aber nicht großartig. Trocken bleibt es und wir liegen bei 17 bis 20 Grad. Auch die Nacht bleibt trocken, allerdings kann es ein bisschen neblig werden hier und da. Und frisch wird es bei 3 bis 8 Grad. Morgen und auch am Sonntag freundlich mit viel Sonne und Temperaturen zwischen 20 und 24 Grad.
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3: Hier steht er mindestens eine Viertelstunde länger heute Vormittag. A1 Dortmund Richtung Köln zwischen Burscheid und Kreuz Leverkusen West 5 Kilometer Stau. Gute 20 Minuten kommt da oben drauf. Die A3 Frankfurt Richtung Köln zwischen Siebengebirge und Kreuzborn-Siegburg 4 Kilometer Stau, dann eine knappe halbe Stunde. A3 Oberhausen Richtung Köln zwischen Mettmann und dem Kreuz Hilden hier immer noch die Autobahnsperrung 6 Kilometer, da steht ja eine Stunde zurzeit. A40 Dortmund Richtung Essen zwischen Dortmund-Dorstfeld und Dortmund-Klei 1 Kilometer 16 Minuten plus und die A44 Dortmund Richtung Kassel zwischen Kreuz Wünnenberg-Haaren und Lichtenau 4 Kilometer Stau, halbe Stunde kommt da oben drauf. Kommt gut an.
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3: Claudia Löhrs hier. Schönen Freitag euch. In gut einem Jahr ist ja Landtagswahl hier bei uns in Nordrhein-Westfalen. Wir fragen euch ja die ganze Woche schon, fühlt ihr euch von den Politikerinnen und Politikern verstanden? Also habt ihr das Gefühl, dass die eure Probleme wirklich ernst nehmen? Wir wollen das heute genauer checken, deswegen senden wir schwerpunktmäßig aus dem NRW-Landtag in Düsseldorf. Da stehen wir mit unserem mobilen Studio bis 14 Uhr noch. Sehr schön übrigens, sehr präsent, habe ich gerade gesehen, direkt vor dem Plenarsaal. José Narciandi ist Leiter unseres Landtagsstudios. Hotels in Düsseldorf für uns dort. Was hast du vorbereitet, José?
4: Ja, hallo Claudia. Wir stehen hier in der Bürgerhalle des Nordrhein-Westfälischen Landtags. Hier ist es ziemlich wuselig. Hier kommen Menschen rein, Besuchergruppen, die sich angucken wollen, wie der Landtag so arbeitet. Und ich werde gleich unter anderem mit dem Landtagspräsidenten André Cooper sprechen. Den werde ich fragen. Einerseits, wie arbeitet der Landtag? Aber, deswegen sage ich tja, es wird nicht ganz angenehm für ihn werden, denn ich werde ihn konfrontieren mit unserer Umfrage, die wir gemacht haben. Die ist nicht besonders schmeichelhaft für ihn. Wir haben festgestellt, dass super viele von euch nicht besonders zufrieden sind mit der Arbeit der Politik hier.
3: Okay, José Nasyandi aus dem NRW-Landtag

0: Ja, wir haben es euch ja versprochen, ne?
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0: Perfekt. Susanne hat gut zugehört und da ist eben im Geldregen richtig was runtergekommen.
1: 10.000 Euro.
2: Stopp. Das glaube ich gar nicht. Boah, meine Güte. Nee, das kann ich jetzt nicht fassen. Vielen, vielen Dank.
0: Sehr, sehr cool. Susanne holt hier 10.000 Euro aus diesem Geldregen. Ein Wahnsinn. Und das Timing vor allem ist auch perfekt.
2: Wir heiraten noch in diesem Jahr. Wir haben noch keinen festen Termin. Wir haben noch gar nichts geplant. Aber jetzt haben wir wenigstens das Geld dafür.
0: Sehr cool. Alles Gute, Susanne. So, jetzt kommen wir zu euch. Da hätten wir auch eine Kleinigkeit vorbereitet.
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0: Kamrad ist das für euren Freitagvormittag. Hack yourself. In gut einem Jahr wird hier in NRW ein neuer Landtag gewählt. Deshalb wollen wir uns heute genauer anschauen. Was erwartet ihr von den Politikerinnen und Politikern? Können die eure Probleme lösen? Wissen die überhaupt, wo eure Baustellen sind? Bis 14 Uhr senden wir heute aus dem NRW-Landtag in Düsseldorf. Und da stehen wir mit unserem mobilen Studio. Und José Nasyandi ist da. Und er spricht mit Gästen, er spricht mit Wählern, er spricht mit Menschen wie du und ich. José, das sieht wirklich klasse aus bei euch. Hier steht er sehr präsent, ne?
1: Ja, danke. Wir stehen hier in der Bürgerhalle des Nordrhein-Westfälischen Landtags. Direkt im Eingangsbereich. Wir konnten eben genau sehen, welche Abgeordneten reinrauschen, vielleicht ein bisschen verspätet in die Landtagssitzung, die heute stattfindet, kommen. Bei mir ist André Cooper, der Landtagspräsident des Nordrhein-Westfälischen Landtags. Herzlich willkommen, guten Morgen.
2: Ja, einen schönen guten Morgen, Herr Nasyandi, und in Richtung der Zuhörerinnen und Zuhörer.
1: Wir müssen dazu sagen, Sie sind CDU-Mitglied, sind aber qua Amt durch Ihr Amt zur Überparteilichkeit verpflichtet. Das ist noch eine wichtige Information.
2: Ja.
1: Herr Cooper, der Landtag soll die Menschen und den Willen der Menschen repräsentieren. Tut er das?
2: Es ist unsere Aufgabe, das zu tun, und wir versuchen jeden Tag, und das ist wichtig für Akzeptanz, die Menschen haben eine Reihe von Sorgen und Nöten in diesen Tagen, und ich glaube, parlamentarische Demokratie hat nur dann eine Zukunft und findet nur dann Akzeptanz, wenn die Menschen das Gefühl haben und auch tatsächlich erleben, dass die Probleme, die draußen sind, hier im Plenum offen und klar angesprochen werden.
1: Ja, aber findet das statt?
2: Das findet statt. Das findet statt, wobei ich da immer noch Entwicklungsspielräume sehe.
1: Und wo?
2: Ich glaube, dass insbesondere in der Zeit der Corona-Pandemie eine Reihe von Dialogverfahren und eine Menge an persönlichen Kontakten zwischen Bürger und Politik verloren gegangen sind. Es mussten Beschlüsse gefasst werden. Es gab keine Blaupause. Es sind viele richtige Entscheidungen getroffen worden, aber auch viele falsche Entscheidungen. Und wenn damals jemand gesagt hätte, das ist falsch, das ist falsch, dann wurde er sofort als Corona-Leugnerin oder Leugner abgestempelt. War nicht gut für Demokratie. Und deshalb glaube ich, ist es mehr denn je wichtig, und das machen wir als Landtag, dass wir auf die Menschen zugehen, dass wir draußen sind. Ich bin jeden Montag in irgendeiner Schule in NRW, diskutiere da mit 50 bis 250 Schülern. Und wir wissen, diese persönlichen Begegnungen, die sind wichtig für parlamentarische Demokratie.
1: Das wollen wir kurz sozusagen erproben. Wir haben im Vorfeld dieser Sendung unsere Hörerinnen und Hörer gefragt, ob sie sich verstanden und gesehen fühlen durch die Landespolitik. Eine Straßenumfrage, die ist nicht repräsentativ, aber das ist das Ergebnis.
3: Nee, genau, die Thematik um Umverteilung für ein gutes Leben für alle Menschen und es eben nicht irgendwie sich schon klärt.
4: Ja, super. Super verstanden, super gesehen. Gefällt mir auf jeden Fall.
5: Eher weniger. Ich arbeite in einem ambulanten Pflegedienst und halt viele Problematiken, die wir früher hatten, die haben sie eigentlich nur noch verschlimmert. Man wüsste auch gar nicht, wie man wählen soll. Ja, weil irgendwie fühlt man sich von niemandem so wirklich repräsentiert.
6: Teils, teils. Bin jetzt nicht groß unzufrieden.
7: Meistens leider nicht so ganz.
1: Leider nicht so ganz, Herr Cooper. Was läuft da schief?
2: Also ich denke, dass noch Entwicklungsspielraum ist und dass wir die persönlichen Kontakte verstärken müssen. Und wir müssen dabei auch ein Stück weit, glaube ich, mehr Vertrauen wiederherstellen. Es ist viel Vertrauen verloren gegangen.
1: Soweit der Landtagspräsident des Nordrhein-Westfälischen Landtags, André Cooper.
2: Dankeschön.
1: Herzlichen Dank. Eine Sache möchte ich Ihnen noch mitgeben. Wir haben im Vorfeld dieser Sendung über unsere Internetseite viele Menschen gefragt, wie denkt ihr über Politik? Fühlt ihr euch überhaupt repräsentiert und verstanden? Und das Ergebnis ist, 88% antworten mit Nein. Sie müssen zurück in die Plenarsitzung und die Plenarsitzung leiten. Das weiß ich. Vielen Dank, dass Sie die Zeit gefunden haben. Ich würde Ihnen gerne nachher etwas mitgeben. Ein USB-Stick, auf dem wir alle Stimmen und Reaktionen unserer Hörerinnen und Hörer zusammengestellt haben, anonymisiert. Ja, gewissermaßen als vielleicht Hausaufgabe für Sie.
2: Also herzlichen Dank dafür. Ich sehe es uns als Kernaufgabe bei uns an, wirklich den Menschen zuzuhören und daraus Konsequenzen zu ziehen.
0: André Cooper, NRW-Landtagspräsident, im Gespräch mit José Nasyandi. Wir hören uns gleich um 11 Uhr wieder. Bis dahin.

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1: Mit Katrin Meyer-Sebastian. Guten Tag. Mit einem neuen Gesetz sollen vor allem Frauen besser vor häuslicher Gewalt geschützt werden. Über die Pläne von Justizministerin Hubig stimmt der Bundestag heute ab. Größte Änderung ist die Einführung einer elektronischen Fußfessel. Sie soll Alarm schlagen, wenn sich ein Gewalttäter erneut in der Nähe eines Opfers aufhält. Gut 4 Monate nach dem spektakulären Sparkasseneinbruch in Gelsenkirchen Ende Dezember sollen mehrere Kunden Dokumente aus ihren aufgebrochenen Schließfächern zurückbekommen. Es handele sich vor allem um namentlich klar zuzuordnende Dokumente wie Kaufverträge, Urkunden oder Familienstammbücher. Das sagte eine Sparkassensprecherin. Und jetzt das Wichtigste von hier. Der Bonner Stadtrat hat am Abend noch nicht über die Zukunft der Bonner Bühnen entschieden. Das Thema wurde vertagt. Die Politik will sich mehr Zeit nehmen, um endgültig zu entscheiden, was aus der Bonner Oper und dem Schauspiel in Godesberg werden soll. Und das ist gut so, findet die Industrie- und Handelskammer Bonn-Rhein-Sieg, denn die bevorstehende Weichenstellung sei auch für viele Unternehmen von hier von großer Bedeutung. Es gehe da um die Innenstadtentwicklung, die Gastronomie und den Einzelhandel, außerdem um die Auswirkungen auf den Verkehr. Alle diskutierten Varianten würden die verschuldete Stadt Bonn und die Steuerzahler vor große Herausforderungen stellen. Die jetzt gewonnene Zeit werde man nutzen, um die Auswirkungen der unterschiedlichen Vorschläge auf die Wirtschaft genauer zu beleuchten, heißt es von der IHK. Junge Männer müssen sich ab Juli nächsten Jahres in neuen Musterungszentren erfassen und dann untersuchen lassen. In ganz Deutschland richtet die Bundeswehr dafür 24 neue Zentren ein und eins davon kommt nach Bonn. Das hat das Verteidigungsministerium bekannt gegeben. Ziel ist es, den freiwilligen Wehrdienst schnell, effizient und nah am Wohnort zu organisieren, heißt es. Der parlamentarische Staatssekretär im Verteidigungsministerium und Bundestagsabgeordnete für das Radio Bonn-Rhein-Siegland Sebastian Hartmann sieht das als ein starkes Signal für die Region. Bonn bleibe damit ein zentraler Standort der deutschen Sicherheitspolitik. In NRW entstehen Musterungszentren auch noch in Bielefeld und Dortmund. Etwas mehr als ein Jahr war die Stadtbücherei in Bad Honnef ausquartiert, denn die Räume wurden umfassend saniert und auch energetisch auf den neuesten Stand gebracht. Heute wird die Stadtbücherei wieder eröffnet und dabei setzt die Stadt auf ein komplett neues Konzept. Die Bücherei soll zu einem sogenannten dritten Ort werden, mit mehr Aufenthaltsqualität und viel Service. Zum neuen Angebot gehören ab sofort auch eine Saatgutbibliothek. Es gibt Kaffee und eine Außenrückgabe. Da können Bücher rund um die Uhr zurückgebracht werden. Los geht es mit der Wiedereröffnung der Stadtbücherei in Bad Honnef ab 15 Uhr. 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
1: Gute Aussichten, viel Sonne heute. Schon mal im Laufe des Tages am Nachmittag ist die 20-Grad-Marke in Sicht. Das Wochenende wird dann noch mal wärmer, 20 bis 24 Grad. Durchgehend erst Sonntagnachmittag sind kleine Gewitter, zumindest möglich. Und wir gucken auf die Straßen im ausführlichsten Verkehrsservice für Bonn und den Rhein-Sieg-Kreis. Eine Warnmeldung zuerst für die A3 Köln-Frankfurt. Zwischen Siebengebirge und Bad Honnef-Linz besteht Gefahr durch ein liegen gebliebenes Auto, und zwar auf dem Standstreifen. Und da sind die Staus voll, gerade auf der B56 zwischen Bonn-Endenich und St. Augustin. Dichter Verkehr, 12 Minuten kommen obendrauf. Dann die B56 in der Gegenrichtung, da sind es nur 5 Minuten. A3 Frankfurt-Köln zwischen Siebengebirge und dem Kreuz Bonn-Siegburg. 6 Kilometer Stau, 22 Minuten dauert es länger. Die A59 Bonn Richtung Köln zwischen Troisdorf-Spich und dem Flughafen. 3 Kilometer Stau und 8 Minuten länger. Und die A565 Bonn Richtung Meckenheim zwischen Bonn-Lengsdorf und Hartberg. Dichter Verkehr und 2 Minuten kommen obendrauf. Gute Fahrt euch allen.
2: Claudia Löß hier, hallo, schönen Freitag. Starke 90er habe ich gleich für euch. Madonna, The Power of Goodbye. Aktuellen Hit im besten Mix, dann gleich noch von Taylor Swift. Und das hier ist Tayo Cruz.

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0: Was ein starker Song. Lange nicht mehr gehört. Madonna, The Power of Goodbye. Gleich frische Musik für euch hier für diesen Freitag von Tiffany Aries, Vertigo.
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0: Ich finde, dieser Freitag entwickelt sich richtig und macht richtig Lust aufs Wochenende. Und wir hätten dann auch noch das passende Kleingeld dazu tatsächlich. Ab ins landesweite Geldregenstudio zu Jürgen Bangert.
2: Für Spülmaschinen. Kann man das so sagen?
3: Ja, so ähnlich.
2: Also du baust die Dinger.
3: Richtig.
2: So, jetzt aber meine Frage an dich. Darfst du zu Hause die Spülmaschine auch einräumen oder hörst du da auch so Sätze wie, komm, stell's einfach oben drauf, ich mach das selbst?
3: Nee, ich mach das falsch.
2: Ja, ich mach das auch falsch. Ich meine, jetzt wo du derjenige bist, der Spülmaschinen baut, wird dieses Phänomen direkt mit eingebaut oder warum kriegen wir das nicht hin?
3: Ja, ich weiß es nicht. Ich glaube, das ist eine Regel, die ungeschriebenes Gesetz.
2: Steht bei euch im Werksgesetz. Ja, also komm, bevor wir uns jetzt hier völlig verfangen, Tom, ab in den Geldregen mit dir.
3: Ja.
1: 300 Euro.
3: Weiter.
1: 500 Euro.
3: Weiter.
1: 900 Euro.
3: Stopp.
2: Tom, da sage ich herzlichen Glückwunsch zu 900 Euro.
3: Boah, geil.
2: Bitteschön, was machst du denn damit?
3: Ja, ab in Urlaub. Ja. Eine Überraschung für die Frau, das wird was Schönes. Danke.
2: Also ich gehe jetzt mal davon aus, dass der Tom gerade eben mit dem Kopf in einer Spülmaschine gesteckt hat, die er gerade zusammenbaut. Deshalb hat er es vielleicht nicht mitgekriegt. Wir haben ja hier 2000 Euro. Die habe ich ja jetzt hier ohne Blitz euch garantiert. Und dabei bleibe ich auch. Die bleiben hier drin. 2000 Euro garantiert ohne Blitz. Jetzt hier zum Zugreifen für euch unter dieser Nummer.
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1: Mit Danny Hoppe, guten Tag. Der Iran-Krieg hat vieles nochmal teurer gemacht. Als Entlastung hatte die Bundesregierung den Tankrabatt beschlossen. Der gilt seit dem 1. Mai. Geplant ist aber auch noch eine Entlastungsprämie. Unternehmen sollen bis zu 1.000 Euro steuerfrei an ihre Beschäftigten zahlen können. Aber so leicht wird das wohl nicht, denn der Bundesrat hat der Prämie jetzt am Vormittag überraschend nicht zugestimmt. Die Länder sehen sich bei der Maßnahme benachteiligt. Die durch die Prämie verursachten Steuerausfälle müssten zu fast 2/3 von den Ländern und Kommunen getragen werden, sagen sie. Und von der erhöhten Tabaksteuer, die zur Gegenfinanzierung geplant sei, profitiere nur der Bund. Wie es jetzt weitergeht, ist noch unklar. Die Bundesregierung könnte zum Beispiel den Vermittlungsausschuss von Bundestag und Bundesrat anrufen, um dann einen Kompromiss zu finden. Immerhin, die andere Maßnahme, der Tankrabatt, scheint Wirkung zu zeigen. Denn von der Zapfsäule kommen zur Abwechslung mal gute Nachrichten. Die Lage an den Tankstellen scheint sich zu entspannen. Die Spritpreise sind auf den tiefsten Stand seit 2 Monaten gefallen. Das hat der ADAC vorhin mitgeteilt. Der Preis für den Liter Super E10 lag demnach zuletzt im Schnitt bei 1,98 Euro. Der Liter Diesel kostete 2,02 Euro. Der ADAC sagt aber auch, dass es je nach Region und von Tankstelle zu Tankstelle stark schwanken könne. Und jetzt weitere Meldungen im Überblick. Opfer von häuslicher Gewalt sollen in Deutschland in Zukunft besser geschützt werden. Der Bundestag hat jetzt am Vormittag eine Regelung zur elektronischen Fußfessel beschlossen. Demnach kann ein Gericht Täter zum Tragen der Fußfessel verpflichten, um ein Annäherungsverbot durchzusetzen. Kommt der Täter zu nahe, wird das Opfer über ein Empfangsgerät gewarnt. Der ukrainische Präsident Selenskyj wirft Russland vor, sich nicht an die selbst ausgerufene Feuerpause zu halten. Sie gilt eigentlich seit Mitternacht. Allein bis in den Morgen habe Russland aber mehr als 850 Drohnen eingesetzt, sagte Selenskyj. Vorgestern hatte es bundesweite Durchsuchungen in der Paketbranche gegeben und in vielen Fällen ist der Zoll fündig geworden. Es wurden mehr als 50 Straf- und 330 Ordnungswidrigkeitsverfahren eingeleitet. Dabei geht es um Schwarzarbeit, illegale Beschäftigung und Verstöße beim Mindestlohn. Das hat die Generalzolldirektion in Bonn mitgeteilt. Der Hantavirus-Ausbruch auf dem Kreuzfahrtschiff Hondius beschäftigt momentan viele Menschen. Bei dem ein oder anderen kommen Erinnerungen an Corona hoch. Die Weltgesundheitsorganisation hat jetzt aber noch einmal betont, dieser Ausbruch sei nicht der Beginn einer neuen Pandemie. Und das sei auch nicht Covid. Das Risiko für die öffentliche Gesundheit sei gering, sagt die WHO. Trotzdem bleibt sie wachsam und schaut sich die Entwicklung ganz genau an. Vorhin haben die britischen Behörden einen dritten Verdachtsfall bei einem Briten bestätigt, und zwar auf der Insel Tristan da Cunha im Südatlantik. Zur selben Inselgruppe gehört auch die Insel St. Helena, auf der Dutzende Passagiere des Schiffs von Bord gegangen waren. Auch die Uniklinik Düsseldorf hatte zuletzt noch mal ein Update zu der Frau gegeben, die auf dem Schiff Kontakt zu einer Verstorbenen hatte. Bisher gäbe es bei ihr keine Hinweise auf eine Infektion. Wegen der unterschiedlichen Inkubationszeit seien aber noch weitere Untersuchungen nötig. Und das waren die Nachrichten mit Danny Hoppe.
2: Das Wetter.
3: Da gibt es nicht viel zu moppern. Freundlicher Sonne-Wolke-Mix. Regen ist kein Thema heute. Zwischen 16 und 20 Grad landen wir. Nachts zieht ein bisschen Nebel durch. Relativ frisch ist es bei 8 bis 3 Grad. Morgen dann noch ein bisschen mehr Sonne als heute. Temperaturen legen auch noch ein bisschen zu. Bis auf 23 Grad kommen wir. Und auch der Sonntag wird frühlingshaft und freundlich.
0: NRW Verkehr.
3: Viertelstunde länger braucht ihr auf diesen Strecken. A2 Dortmund Richtung Oberhausen zwischen Bottrop und dem Kreuz Oberhausen. 5 Kilometer, gute Viertelstunde. A3 Oberhausen Richtung Köln. Da ist die Autobahn ab dem Kreuz Hilden nach dem LKW-Unfall noch bis voraussichtlich 15 Uhr gesperrt. Aktuell dort 6 Kilometer Stau. Und die A57 Krefeld Richtung Köln zwischen dem Dreieck Neuss Süd und dem Kreuz Köln Nord. 15 Kilometer Stau, halbe Stunde on top.
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3: Wer von euch hat eigentlich das Wetter zum Wochenende bestellt? Das hat gut geklappt. 1 mit Sternchen. Mit 2.000 Euro auf dem Konto mehr könnte man da tatsächlich eine ganze Menge anstellen. Ich würde empfehlen, einfach abholen hier bei uns im Geldregen. 2.000 Euro garantiert ohne Blitz jetzt. Ihr müsst euch nur noch bewerben. 01379 36 5000, das ist die landesweite Geldregen-Hotline. Ihr könnt mitmachen, wenn ihr 18 seid. Das kostet 50 Cent aus allen deutschen Netzen. Mein Name ist Claudia Löhr. Euch einen wunderschönen Freitag.

0: Hallo an diesem Freitag. Und so kurz vor dem Wochenende lassen wir es nochmal richtig krachen hier.
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0: Wir freuen uns einfach immer noch mit Tom.
1: 900 Euro.
2: Stopp. Boah, geil.
3: Bitte schön, was machst du damit?
0: Guter Plan, ja, aber es hätte ja sogar 2000 Euro in die Urlaubskasse gepasst. So viel waren drin im Geldregen, garantiert, ohne Blitz. Hat Tom anscheinend nicht mitbekommen, schade für ihn, aber natürlich gut für euch, denn wir nehmen die Kohle jetzt einfach mit in die nächste Runde.
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0: entspannten Freitagvormittag wünsche ich euch. Es ist nur noch ein knappes Jahr bis zur nächsten Landtagswahl hier in Nordrhein-Westfalen. Also gar nicht mehr so lange. Und die Themen müssen jetzt gesetzt werden. Deswegen fragen wir euch, habt ihr das Gefühl, dass die Politikerinnen und Politiker wirklich wissen, was euch beschäftigt, was euch auf die Nägeln brennt? José Nasyandi ist für uns im Landtag unterwegs. Und jetzt wird's konkret. Wie wird aus politischen Ideen eigentlich echte Politik? Und wie kommt das bei den Menschen an? Kommt das überhaupt an? José, du hast zwei Gäste bei dir,
1: ja? Ja, ich möchte mich heute mit zwei Abgeordneten unterhalten, die hier im Landtag Politik machen, aus ganz unterschiedlichen Perspektiven. Bei mir sind Lena Teschlade von der SPD, also Opposition hier in Nordrhein-Westfalen. Guten Tag, willkommen.
2: Schönen guten Morgen.
1: Und Jonathan Grunwald von der CDU, Teil der Regierungskonstellation hier in Nordrhein-Westfalen. Hier sind Sie sozusagen politische Gegner. In Berlin regieren Sie zusammen, SPD und CDU. Das finde ich ganz spannend. Wir fangen mal ganz grundlegend an, Frau Teschlade. Wie finden Sie eigentlich heraus, welche Themen Menschen gerade wirklich bewegen im Land?
2: Also bevor ich in den Landtag eingezogen bin, war ich 20 Jahre lang Sozialarbeiterin und das auch in meinem Wahlkreis. Und ich wollte auch immer in den Landtag, weil das tatsächlich noch eine große kommunale Nähe hat. Und deshalb, ich bin viel im Wahlkreis unterwegs, ich mache Sprechstunden, spreche mit den Menschen und versuche herauszufinden, was sie bewegt und welche Themen gerade wichtig sind.
1: Herr Grunland, wenn Sie feststellen, hier gibt es ein Thema, hier gibt es ein Problem, das muss gelöst werden, da müssen wir ran. Wer entscheidet dann wirklich? Sind das Sie, Ihr Gewissen, die Fraktion, die Landesregierung? Wer entscheidet da?
3: Ja, schönen guten Morgen auch von meiner Seite. Also das ist erstmal ein Zusammenspiel. Es gibt Dinge, die müssen in den Ministerien entschieden werden. Es gibt Dinge, die können wir in der Fraktion entscheiden. Und ganz, ganz viel kann man tatsächlich vor Ort bei den Menschen im Dialog entscheiden, indem man Menschen zusammenbricht, beispielsweise aus den Rathäusern mit anderen Akteuren aus der Wirtschaft. Und das macht Politik gerade aus. Immer dieses Netzwerken, das Denken, das Mitdenken und konkrete Dinge lösen.
1: Wir haben auch unsere Hörerinnen und Hörer auf der Straße gefragt, welche Themen bewegen euch eigentlich gerade wirklich, und das ist das Ergebnis.
4: Nach wie vor um Bildung, Förderung von Ausbildung, Wohnungslosigkeit, also diese ganzen Themen, die eben prekäre Lebenslagen hervorbringen auch.
5: Die Baustellen, es gibt so viele Baustellen hier, da ist, bevor eine Baustelle überhaupt fertig gemacht wird, wird die andere erst, startet die wieder, und ganze Verkehrschaos.
6: Vielleicht ein bisschen mehr darauf achten, was die Jugend so braucht, gerade auch was vielleicht das Schulsystem und sowas angeht, und dass halt wirklich quasi alle Menschen das gleiche Recht auf alles haben.
1: Frau Teschlade, wann haben Sie zuletzt gemerkt, da regieren, nicht regieren, sondern entscheiden wir an den Menschen vorbei?
2: Das war jetzt eine große Vielzahl an Themen, ja, die da auch angesprochen worden sind. Und ich glaube, ein großes Thema ist, da ist ja auch der Sozialstaat angesprochen worden. Und das ist gerade ein Thema, weil der Sozialstaat ist natürlich extrem unter Druck. Und wir erleben ganz massiv, dass sozusagen eine Hälfte sehr, sehr viel hat und die andere Hälfte soll sozusagen mit denen in prekären Lebenssituationen dann aber auch noch teilen, weil die andere Hälfte nichts abgibt.
1: Herr Grunwald, ich weiß, Frau Teschlade hat jetzt ganz viele Themen gedroppt. Ich weiß, dass es Ihnen auch juckt, Ähnliches zu tun. Ich habe aber eine andere Frage an Sie. Wir haben in etwa einem Jahr Landtagswahl in Nordrhein-Westfalen. Woran werden die Menschen merken, dass das, wovon Sie eben aufgezählt haben, dass es möglicherweise zu kurz kommt? Also das Hinhören, die Unterhaltung mit den Menschen. Woran werden die Menschen merken, dass sie daran etwas geändert haben?
3: Tatsächlich, indem wir rausgehen. Also ich mache das ganz konkret in meiner Arbeit. Also das sind die monatlichen Bürgersprechstunden. Das sind aber auch eigene Formate, die ich schon nach meiner Wahl in den Landtag direkt entwickelt habe. Das sind Jugenddebattierformate, das sind Unternehmergespräche, es sind regelmäßige Gespräche mit Schulleitungen vor Ort, um zuzuhören.
1: So soll es sein, Frau Teschlade. Herr Grunwald, herzlichen Dank, dass Sie bei uns waren heute. Ich würde Ihnen gleich gerne was mitgeben. Es haben sich, wie gesagt, sehr viele Hörerinnen und Hörer gemeldet, die uns geschrieben haben. Wir haben das alles anonymisiert auf einen USB-Stick gepackt. Das würde ich Ihnen gerne gewissermaßen als Hausaufgabe mitgeben.
3: Ja, klasse. Vielen Dank.
1: Danke Ihnen.
2: Dankeschön.
0: Genau, so eine Hausaufgabe zum Wochenende, das kommt immer gut an. Danke dir, José. Wir hören uns dann in der nächsten Stunde wieder. Bis dahin.
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1: Mit Katrin Mayer-Sebastian. Guten Tag. Die von der Regierung geplante Entlastungsprämie ist im Bundesrat gescheitert. Die Länderkammer verweigerte die Zustimmung. Eine Mehrheit der Länder kritisierte, dass sie und die Kommunen den Großteil der Kosten tragen müssten. Die Bundesregierung wollte Arbeitgebern die Möglichkeit geben, ihren Beschäftigten eine einmalige Prämie von 1.000 Euro zu zahlen. Immer mehr Menschen nutzen die Bahn, um innerhalb Europas zu reisen. Im vergangenen Jahr gab es 30% mehr Fahrgäste im Europaverkehr als 2019. Das meldet die Deutsche Bahn. Ein Grund sei, die Reisenden schätzten, dass Züge bei Fernreisen direkt in die Innenstädte fahren. Und jetzt das Wichtigste von hier. Der Bonner Stadtrat hat am Abend noch nicht über die Zukunft der Bonner Bühnen entschieden. Das Thema wurde vertagt. Die Politik will sich mehr Zeit nehmen, um endgültig zu entscheiden, was aus der Bonner Oper und dem Schauspiel Bad Godesberg werden soll. Und das ist gut so, findet die Industrie- und Handelskammer Bonn-Rhein-Sieg. Denn die bevorstehende Weichenstellung sei für viele Unternehmen von hier von großer Bedeutung. Es gehe um die Innenstadtentwicklung, die Gastronomie und den Einzelhandel und um Auswirkungen auf den Verkehr. Alle diskutierten Varianten würden die verschuldete Stadt Bonn und die Steuerzahler vor große Herausforderungen stellen. Die jetzt gewonnene Zeit werde man nutzen, um die Auswirkungen der unterschiedlichen Vorschläge auf die Wirtschaft genau zu durchleuchten, heißt es von der IHK. Sie verbreitet sich seit über 10 Jahren in Deutschland, macht auch bei uns im Radio Bonn-Rhein-Siegland Probleme. Die asiatische Hornisse ist weiter auf dem Vormarsch und jetzt warnt auch die Stadt Bornheim wieder vor der invasiven Art, ruft dazu auf, die Nester schnellstmöglich zu entfernen. Denn die bis zu 3 Zentimeter großen Hornissen stellen mittlerweile eine große Bedrohung für die heimische Artenvielfalt dar. Mit ihrer aggressiven Art verdrängen sie andere Insektenarten. Nester der asiatischen Hornisse, die man an ihren schwarzen Körpern und orangefarbenen Köpfen erkennt, sollten immer nur vom Fachpersonal entfernt werden, heißt es. In und um Lohmar sind in den nächsten Tagen jede Menge Soldaten der Bundeswehr unterwegs. Unter dem Übungsnamen Gelber Merkur 2026 trainiert die Bundeswehr unter der Leitung der Streitkraft Cyber- und Informationsraum ab heute mit rund 1.200 Soldatinnen und Soldaten bundesweit. Markus Krämer aus den Radio Bonn-Rhein-Sieg-Nachrichten hat die Infos.
2: Bis Ende Mai finden die Übungen in vielen verschiedenen Teilen des Landes statt. Ein Übungsteil ist dabei auch im Raum Lohmar. Da es sich um eine sogenannte freilaufende Übung handelt, trainieren die Bundeswehrsoldaten teilweise auch außerhalb ihrer Truppenübungsplätze. Sie sind daher im Lohmarer Stadtgebiet und auch im Wald unterwegs. Die Soldatinnen und Soldaten werden Waffen mit sich führen. Im Rahmen der Übung werden auch vereinzelt Schüsse mit Platzpatronen abgeschossen. Es besteht aber kein Grund zur Sorge, heißt es von der Stadt. Außerdem weist die Verwaltung darauf hin, dass Filmen oder Fotografieren während der Übung verboten ist.
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1: Heute wird schön bis knapp an die 20-Grad-Marke am Nachmittag im Radio Bonn-Rhein-Siegland. Die knacken wir am Wochenende. 20 bis 24 Grad sind da drin. Viel Sonne Richtung Wochenende Ende, also Sonntagnachmittag, kann es aber auch mal kurz gewittern. Und das ist der ausführlichste Verkehrsservice für Bonn und den Rhein-Sieg-Kreis. Kurz nach 11:30 am Freitag. Eine Gefahrenmeldung gibt es für die A59 Bonn Richtung Köln zwischen Spich und Lind. Da gibt es eine ungesicherte Unfallstelle nach wie vor. Passt bitte gut auf. Und das sind die Staus aktuell auf der B56 zwischen Bonn-Vielich und der Anschlussstelle St. Augustin. Ist gerade sehr viel los, deshalb 7 Minuten Zeitverlust. Nochmal die B56 zwischen Bonn-Endenich und dem Belderberg. Auch dichter Verkehr, 4 Minuten länger. Die B8 zwischen Troisdorf und Spich bietet aktuell 10 Minuten plus. Und dann gucken wir noch auf die Autobahnen. Nein, besser auf die Autobahn, ist gerade nur eine. Die A59 Bonn Richtung Köln zwischen Troisdorf und dem Flughafen. 6 Kilometer Stau, mindestens 26 Minuten kommen obendrauf. Wer jetzt noch was sieht, ruft gerne an 0228 4007 111. Gute Fahrt!
3: Wunderschöne Ballade von Phil Collins gleich für euch. Another Day in Paradise. Ende der 80er. Ganz lange, ganz oben in den Charts. Das hier ist Lil Nas X und Star Walking. Claudia Löhrs hier einen sonnigen Freitag mit uns. Hallo zusammen.

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0: Einfach so ein krasser Song, ja.
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0: Ja, ich lese hier gerade, der Bundesrat hat die 1.000 Euro Entlastungsprämie gestoppt. Die hätten die Firmen ihren Mitarbeitern ja zahlen können. Ja, danke für nichts, sag ich mal. Dann gehen wir doch lieber dahin, wo es wirklich Geld gibt. Zu Jürgen Bangert ins landesweite Geldregenstudio.
3: Die Denise ist zu Hause und macht sich hoffentlich einen schönen Tag mit ihren kleinen Kindern.
4: Ja, mache ich.
3: Das heißt, hallo. Du hast einen Einjährigen darum krabbeln.
4: Ja, genau, habe ich.
3: Geht's ihm gut?
4: Ja, dem wird's ganz gut. Genau, der ist putzig und munter.
3: Ja, aber das ist ja, du hast ja auch alle Hände voll gerade zu tun, weil du hast mir gesagt, ihr habt ihr erst ein Haus gebaut und das ist auch alles noch nicht fertig und dann mit Kindern dazwischen. Also musst du auch noch drei Arme wachsen lassen, damit alles
4: ja,
3: klappt,
4: genau,
3: oder?
4: Ja, genau, sozusagen. Müsste ich mir wachsen lassen, genau.
3: Denise, guck doch einfach mal, ob du dir ein bisschen Geld hier rausholst. Das macht vielleicht auch das Leben ein bisschen einfacher.
4: Ja, das stimmt.
3: Und los.
2: 280 Euro.
4: Weiter.
2: 500 Euro.
4: Stopp.
3: Dann sage ich herzlichen Glückwunsch zu 500 Euro, Denise.
4: Ja, danke schön.
3: So, wo geht das Geld hin? In die, ins Dach, in die Rollläden, in den Garten? Was wird gemacht?
4: Ich glaube, erstmal die Dusche wird gemacht.
3: Also okay, die Dusche wird gemacht. Und vom Rest geht die Familie ein Eis essen.
4: Ja, genau, sozusagen.
3: Aber jetzt mal ganz im Ernst, was ist denn los mit euch? Ich hatte 2000 Euro, also wie laut soll ich das... Nee, pass auf. Nee, machen wir jetzt anders. Wenn ihr das so wollt, dann ziehe ich andere Seiten auf hier. Dann werde ich auch noch deutlicher.
5: Ach, Jürgen.
3: Ja, pass auf. 20.000 Euro schubse ich jetzt in den Geldregen. Und in dieser oder in einer der beiden nächsten Runden regnen die runter.
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0: auf die geplante Entlastung.
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0: Mit Danny Hoppe. Guten Tag. Der ein oder andere Beschäftigte hat sich vielleicht schon auf die geplante Entlastungsprämie von bis zu 1.000 Euro gefreut, aber das wird erstmal nichts. Der Bundesrat hat die Pläne der Bundesregierung am Vormittag gestoppt. Die Idee war von Anfang an umstritten. Arbeitgeberverbände hatten kritisiert, dass sich die meisten Firmen eine solche Prämie aktuell gar nicht leisten könnten. Marc Weiß aus dem News-Team. Der Bundesrat hat sie aber aus einem ganz anderen Grund abgelehnt.
2: Ja genau, und zwar wegen der Kosten. Die Prämie soll ja steuerfrei sein, heißt, wer sie bekommt, zahlt nichts. Die Unternehmen, die sie an ihre Mitarbeiter zahlen, die können das aber von der Steuer absetzen. Und da gibt es Berechnungen, dass das Ganze dadurch den Staat bis zu 2,8 Milliarden Euro kosten kann. Und das soll dann laut Gesetzentwurf zu fast zwei Dritteln von Ländern und Kommunen getragen werden. Und da machen sie nicht mit. Deshalb verhindert also das ja einigermaßen überraschende Nein im Bundesrat.
0: Und wie geht's jetzt weiter?
2: Die Bundesregierung kann dazu jetzt den Vermittlungsausschuss anrufen. Da sitzen ja Vertreter der Länder und des Bundes drin. Da kann man dann versuchen, einen Kompromiss zu finden. Das wird aber voraussichtlich ein Brocken, denn es geht ja im Grunde um einen uralten und nach wie vor nicht gelösten Streit. Die Länder werfen dem Bund immer wieder vor, Probleme auf Kosten der Länder und Kommunen zu lösen. Der scheidende baden-württembergische Ministerpräsident Kretschmann sagt zum Beispiel, der Bund plane regelmäßig nur Anschubfinanzierungen. Die tatsächlichen Kosten würden am Ende immer bei den Ländern und Kommunen hängen bleiben. Und das sagt er auch schon ziemlich lange, auch bei früheren Projekten schon. Also diese Kompromisssuche wird wahrscheinlich nicht ganz einfach.
0: Danke, Marc. Und jetzt weitere Meldungen im Überblick. In einer Volksbank im rheinland-pfälzischen Sinzig läuft gerade eine Geiselnahme. Das hat die Polizei in Koblenz vorhin mitgeteilt. Sie geht von mehreren Tätern und Geiseln aus. Bei einer der Geiseln soll es sich um den Fahrer eines Geldtransporters handeln. Zahlreiche Einsatzkräfte seien vor Ort, heißt es. Um Frauen besser vor häuslicher Gewalt zu schützen, sollen Täter in Zukunft eine elektronische Fußfessel tragen. Das hat der Bundestag am Vormittag beschlossen. Vorbild ist Spanien. Dort schütze die elektronische Fußfessel seit 20 Jahren hochwirksam Frauen. Jetzt kommen sie endlich auch hier, sagte Bundesjustizministerin Hubig. Die Spritpreise sind auf den tiefsten Stand seit 2 Monaten gefallen. Das meldet der ADAC. Der Liter Super E10 kostete demnach zuletzt im bundesweiten Schnitt 1,98 Euro. Der Liter Diesel lag bei 2,02 Euro. Die Freibadsaison ist eingeläutet. Die meisten Bäder haben schon geöffnet. Der Rest öffnet zum Großteil in der nächsten Woche. Und der Verband kommunaler Unternehmen wollte wissen, ob wir in diesem Jahr mehr zahlen müssen, wenn wir schwimmen gehen. Knapp jedes vierte Freibad will demnach in diesem Jahr den Eintrittspreis erhöhen. Begründet wird der Schritt mit gestiegenen Betriebs- und Sanierungskosten. Rund 3/4 der Bäder verlangen allerdings genauso viel wie im vergangenen Jahr. Für viele gehört im Freibad auch die Schachtel Pommes dazu. Auch hier wurde nachgefragt. In mehr als 80% der Freibäder kostet die Portion Pommes Rot-Weiß in diesem Sommer zwischen 3,50 Euro und 5,50 Euro. Und das waren die Nachrichten mit Danny Hoppe.
1: Das Wetter.
3: Sehr wochenendtauglich, in freundlicher Sonne-Wolken-Mix heute. Es bleibt doch überall trocken bei 17 bis 20 Grad. Morgen packen wir noch ein paar Grad drauf und auch noch ein bisschen mehr Sonne. Und auch der Sonntag wird richtig angenehm und freundlich.
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3: Und das sind die längeren Staus für euch. A2 Dortmund Richtung Oberhausen zwischen Bottrop und dem Kreuz Oberhausen. 5 Kilometer Stau, Viertelstunde kommt da oben drauf. Die A3 Oberhausen Richtung Köln ist immer noch zwischen dem Kreuz Hilden und Solingen nach dem Unfall mit dem LKW gesperrt. Noch bis 15 Uhr dauert die Sperrung an. Ab Mettmann aktuell 6 Kilometer Stau und eine gute Stunde. A40 Essen Richtung Duisburg zwischen Essen Zentrum und Mülheim-Winkhausen. 6 Kilometer Stau, da braucht ihr fast 40 Minuten länger. Die A59 Bonn Richtung Köln zwischen Spich und Flughafen, 5 Kilometer Stau, eine knappe halbe Stunde. Und die A61 Koblenz Richtung Mönchengladbach zwischen Gümnich und Kreuzkerpen, 3 Kilometer Stau, Viertelstunde on top. Kommt gut durch.
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3: Claudia Löhrs hier. Hallo zusammen, schönen Freitag. Wir senden heute aus dem Landtag in Düsseldorf. Rosena Sjandi ist für uns vor Ort und wir fragen, fühlt ihr euch von der Politik in Nordrhein-Westfalen eigentlich wirklich gehört? Bis 14 Uhr sprechen wir mit Politikerinnen und Politikern, vor allem natürlich aber auch mit euch. Was beschäftigt euch, was beschäftigt die jungen Wähler denn eigentlich oder die, die zum ersten Mal wählen? José, warum ist genau diese Stimme heute so wichtig?
4: Weil im nächsten Jahr zum ersten Mal 16- und 17-Jährige wählen dürfen. Das bedeutet, das Wahlalter wurde abgesenkt für die Landtagswahl im kommenden Jahr. Das sind etwa 350.000 zusätzliche Wählerinnen und Wähler. Eine sehr bedeutende Gruppe, auch für die Politik hier in Düsseldorf. Und deswegen sprechen wir gleich unter anderem mit dem Landesjugendring und mit der LandesschülerInnenvertretung in Nordrhein-Westfalen.
3: Danke dir, José. Gleich.

0: Ich liebe diese Gitarre. Santana, Maria Maria. 500 Euro sind viel Geld, gar keine Frage, aber kannst du drehen und wenden, wie du willst. 2000 Euro, das ist halt einfach deutlich mehr.
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0: Ja, 2000 Euro waren doch garantiert bei uns im Geldregen. Das hatte unsere letzte Kandidatin anscheinend nicht mehr auf dem Schirm.
2: Ja, hier ist Denise.
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0: 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Bitte zuhören. Das hier ist im Anflug.
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0: Kommt gut ins Wochenende. Freitagmittag haben wir's. Ein Jahr vor der Landtagswahl in Nordrhein-Westfalen schauen wir heute mal ganz bewusst auch auf die jungen Wählerinnen und Wähler. Auf die vielleicht sogar zum ersten Mal wählen nächstes Jahr. Was erwarten diese jungen Menschen von der Politik? Wir haben unser mobiles Studio heute in den NRW-Landtag gestellt. Wir stehen sehr präsent direkt vor dem Plenarsaal. Und José Nasyandi ist für uns vor Ort.
1: Ja, und hier im Landtag geht es jetzt genau um die Generation, die bei der nächsten Landtagswahl in ungefähr einem Jahr neu oder zum ersten Mal richtig mitentscheiden kann. Zum ersten Mal dürfen 16- und 17-Jährige mitwählen. Bei mir sind Juliana Hoffmann vom Vorstand der Landesschülerinnenvertretung NRW und Jill Blume Amoso vom Landesjugendring Nordrhein-Westfalen. Willkommen euch beiden.
2: Guten Morgen.
1: Jill, ihr habt euch mit dem Landesjugendring jahrelang dafür stark gemacht, dass das Wahlalter auf 16 gesenkt wird. Jetzt hat's geklappt.
2: Ja, das ist mega. Das waren wir auch nicht alleine. Landesschülerinnenvertretung hat mitgemacht. Selbst die Landesseniorenvertretung hat mitgemacht. Also wirklich alle waren davon überzeugt, das ist jetzt Zeit, dass dieses Wahlrecht 16- bis 17-Jährige erreicht. Und die demokratischen Fraktionen haben den Weg dafür geebnet.
1: Juliana, es sind etwa 300.000 bis 350.000 Jugendliche, die im nächsten Jahr neu dazukommen zur Wählerschaft. 13 Millionen Wählerinnen und Wähler gibt es insgesamt. Was glaubst du, wie viele von den 16- und 17-Jährigen werden diese Möglichkeit nutzen?
3: Also ich hoffe auf jeden Fall alle, aber das ist natürlich unrealistisch. Ich hoffe aber, dass so viele wie möglich sich das eben zurechtnehmen, weil junge Menschen in der Gesellschaft einfach nicht so gehört werden wie ältere Menschen, weil sie, wie man es gerne sagt, nicht so viel Erfahrung haben. Mhm. Und deswegen ist es umso wichtiger, dass junge Menschen dann eben dieses Wahlrecht ergreifen und auch generell demokratisch Politik machen, um zu zeigen, wir sind hier und wir sind stark.
1: Wenn wir über Politik reden, dann häufig über so Themen wie Wirtschaft, Migration, Inflation. Sind das auch die Themen, die Jung- und Erstwähler interessieren? Jill?
2: Also erstmal, alle Themen sind die Themen junger Menschen. Also wenn wir über Bauen und Wohnen sprechen, ja, dann sagen vielleicht manche, okay, das ist im Jugendministerium werden Jugendthemen verhandelt, bei Bauen und Wohnen geht es irgendwie um andere Sachen. Wenn ein 14-jähriges Mädel nach einer Party abends über eine Brücke nach Hause läuft oder durch einen Tunnel laufen muss, ist das für dieses Mädchen ein riesengroßer Unterschied. Und deswegen ist Bauen und Wohnen genauso ein Jugendthema wie klassische Jugendthemen wie Bildung oder Jugendverbandsarbeit.
1: Habe ich was gelernt? Als nicht mehr Jugendlicher bin ich vor einigen Wochen, als ich ein anderes Interview geführt habe, davon ausgegangen, Jugendliche interessieren sich eigentlich nur für Schulpolitik. Trotzdem, einen Teil dieses Interviews möchte ich euch gerne vorstellen mit der Schülerin Finja, 12. Klasse. Da ging es um den Alltag in der Schule und das ist das, was sie mir erzählt hat.
4: Wir haben Solarbänke bekommen für 15.000 Euro. Die werden aber nicht genutzt. Und trotzdem fehlen uns Spielmöglichkeiten, uns fehlt eine vernünftige Mensa-Ausstattung, das Essen schmeckt da nicht. Da fragt man sich, wofür wird das Geld wirklich genutzt?
1: Ja, ich habe da schon Nicken gesehen bei dir, Juliana. Ist es so ein Klassiker, oder?
3: Ja, natürlich. Also einfach Dinge, die irgendwie über den Kopf hinweg von SchülerInnen entschieden werden im Raum Schule, was eigentlich ja für SchülerInnen sein soll. Und das ist eben so, Jugendbeteiligung ist etwas, was gerne einfach unsichtbar bleibt. Und deswegen kann ich sie auf jeden Fall zu 100% verstehen. Es muss auf jeden Fall mehr Entscheidungen von jungen Menschen für junge Menschen geben, weil auch vor allem diese Menschen wissen, was ist wichtig und was ist wichtig für uns vor allem. Und deswegen ist das auch also total verständlich, wenn dann die Schule sagt, wir machen jetzt irgendwelche Solarbänke, aber das hat keiner von den SchülerInnen so gewollt.
1: Das sagen Juliana Hoffmann und Jill Blume Amoso. Juliana ist von der Landesschülerinnenvertretung und Jill vom Landesjugendring NRW. Danke für das Gespräch.

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1: Mit Katrin Meyer-Sebastian. Guten Tag. Die von der Regierung geplante Entlastungsprämie ist im Bundesrat gescheitert. Die Länderkammer verweigerte ihre Zustimmung. Eine Mehrheit der Länder kritisierte, dass sie und die Kommunen den Großteil der Kosten tragen müssten. Die Bundesregierung wollte Arbeitgebern die Möglichkeit einräumen, ihren Beschäftigten einmalig eine Prämie von 1.000 Euro zu zahlen. Bei einem Ausbruch des Vulkans Tukuno in Indonesien sind nach Angaben der örtlichen Polizei mindestens 3 Menschen ums Leben gekommen. Sie gehörten zu einer Gruppe von etwa 20 Bergsteigern, die sich zum Zeitpunkt des Ausbruchs auf dem Vulkan befanden. Laut den Behörden war die Gruppe trotz eines Verbotes unterwegs gewesen. Und jetzt das Wichtigste von hier. In einer Volksbank in Sinzig im Kreis Ahrweiler läuft aktuell eine Geiselnahme. Die Polizei ist mit einem großen Aufgebot vor Ort. Die Beamten gehen von mehreren Tätern und mehreren Geiseln aus. Bei einer Geisel soll es sich um den Fahrer eines Geldtransporters handeln. Im Moment bewege sich wenig, sagt die Polizei. Der Bereich rund um die Bank ist weiträumig abgesperrt. Für Beteiligte bestehe deshalb keine Gefahr. Wie viele Geiselnehmer und wie viele Geiseln sich in der Bank genau befinden, ist noch unklar. Auch ob Waffen im Spiel sind und ob es Verletzte gibt, ist noch ungewiss, heißt es. In der Bonner Innenstadt gibt es gerade wie in vielen anderen Städten eine Demo gegen das Wehrdienstgesetz. Die Teilnehmer befürchten langfristig die Einführung einer Wehrpflicht. Die Veranstalter haben bis zu 500 Teilnehmer angekündigt. Es gibt aktuell eine Auftaktkundgebung an der Ecke Poppelsdorfer Allee Quantiusstraße. Danach startet ein Demozug durch die Stadt mit Ziel am Hofgarten. Mit einer Abschlusskundgebung soll dort die Veranstaltung gegen 15 Uhr enden. Während des Demozuges kann es vorübergehend zu Verkehrsproblemen im Innenstadtbereich kommen. Das meldet die Polizei. Sie begleitet die Aktion. In der Bonner Innenstadt gibt es heute Nachmittag eine Gedenkveranstaltung zur Bücherverbrennung der Nazis und dem Ende des Zweiten Weltkriegs. Auf dem Lesemahl vor dem alten Rathaus auf dem Bonner Marktplatz ist dafür eine Gedenkveranstaltung geplant. Ab 14 Uhr wird der Autorinnen und Autoren gedacht, deren Bücher vor 93 Jahren während der NS-Zeit verbrannt wurden. Bei der Veranstaltung gibt es Vorträge des Bonner Studierendenausschusses und dem Studierendenparlament der Uni. Anschließend werden vom Straßenchor des Bonner Musikerviertels Lieder gesungen, die im Dritten Reich verboten waren. 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
1: Gute Aussichten, viel Sonne heute. Schon mal im Laufe des Tages am Nachmittag ist die 20-Grad-Marke in Sicht. Das Wochenende wird dann nochmal wärmer, 20 bis 24 Grad. Durchgehend erst Sonntagnachmittag sind kleine Gewitter zumindest möglich. Und wir gucken auf die Straßen im ausführlichsten Verkehrsservice für Bonn und den Rhein-Sieg-Kreis. Warnmeldung für die A555 Bonn Richtung Köln zwischen Bornheim und Wesseling. Da besteht Gefahr durch eine Ölspur auf der Fahrbahn. Und auf der A565 Meckenheim Richtung Bonn zwischen Bonn-Tannenbusch und dem Kreuz Bonn-Nord. Da besteht Gefahr durch Fahrradfahrer auf der Fahrbahn. Hier bitte ganz besonders vorsichtig. Und das sind die Staus B56 zwischen Bonn-Endenich und St. Augustin. Dichter Verkehr, 9 Minuten kommen oben drauf. Und B56 zwischen St. Augustin und Bonn-Endenich, also in der Gegenrichtung, ebenfalls viel los und 8 Minuten plus. Dann die B9 in Bonn zwischen Oberwinter und Bad Godesberg, dichter Verkehr und 3 Minuten. Und wir kommen zu den Autobahnen A59 Bonn Richtung Köln zwischen Troisdorf-Spich und dem Flughafen, 5 Kilometer stockender Verkehr, 10 Minuten kommen obendrauf. Und zum Schluss die A555 Bonn Richtung Köln zwischen Bornheim und Wesseling. Nur 1 Kilometer Stau, aber 8 Minuten dauert es länger. Kommt gut durch. Gute Fahrt in den Feierabend.

Freitagmittag, kurz nach 12:30. Die paar Stündchen jetzt bis zum Wochenende, die kriegen wir auch noch rumkommen. Will Smith und Man in Black gleich. Hier ist Shawn Mendes. Mein Name ist Claudia Löhr. Hallo.

0: Freitagmittag. Viele von euch machen heute vielleicht ein bisschen früher Feierabend, ne? Kurz vorm Wochenende. Bei dem Wetter kann man mal machen.
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0: Und vielleicht gibt's ja vorher noch eine kleine Überraschung, wer weiß. Wir geben mal rüber zu Jürgen Bangert. Da gibt's die nächste Runde Geldregen.
2: So, Marcel hat mir gerade gesagt, boah, das wäre das Größte überhaupt, wenn ich was gewinne. Du hast noch nie irgendwo was gewonnen?
3: Nein, tatsächlich noch nie, nein.
2: Das liegt aber daran, dass du noch nie irgendwo mitgemacht hast?
3: Ich habe schon einige Male versucht durchzukommen, aber es hat bisher nicht geklappt.
2: Okay, aber du hast auch noch nie einen Lottoschein ausgefüllt oder sowas?
3: Ja, doch, das natürlich auch, doch, auf jeden Fall. Aber da war immer nur vielleicht mal so der Einsatz, dass der raus war, ne?
2: Okay, oder Kreuzworträtsel?
3: Nee, das nicht.
2: Okay, also gut, dann drücke ich dir einfach mal die Daumen, ja. dass du auch gleich mit einem Gewinn hier rausgehst. Das wäre schön, klar. Wenn das so quasi dein erster Gewinn ist, den du mitnimmst, von dem du in 50 Jahren noch erzählst.
3: Super, alles klar.
2: Ja, dann versuch doch jetzt mal. Hier ist dein Geldregen.
3: Okay, super, danke.
1: 340 Euro.
3: Weiter.
1: 650 Euro.
3: Weiter.
1: 750 Euro.
3: Stopp.
2: Marcel, das sind 750 Euro für dich.
3: Ja, super, danke schön. Perfekt, alles klar, danke.
2: Dein erster richtiger Gewinn.
3: Auf jeden Fall, der erste richtige Gewinn. Den werde ich nicht vergessen.
2: Für euch heißt das, wir sind bei der 50-50-Chance. 20.000 Euro ohne Blitz. Jetzt in dieser Runde. Oder in der nächsten Runde.
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1: Mit Sarah Heinz, guten Tag. In einer Bank im rheinland-pfälzischen Sinzig läuft seit dem Vormittag eine Geiselnahme. Die Polizei geht im Moment von mehreren Tätern und Geiseln aus. Genauere Angaben wurden nicht gemacht. Bei einer Geisel handelt es sich demnach um den Fahrer eines Geldtransporters. Das Gebiet wurde von den Einsatzkräften abgesperrt. Außerhalb der Absperrung bestehe derzeit keine Gefahr, so die Polizei. Jetzt müsse man abwarten, wie sich die Lage in den nächsten Minuten und Stunden entwickle. Es ist eine gute Nachricht für den Schutz von Frauen. Der Bundestag hat ein neues Gesetz beschlossen, das häusliche Gewalt deutlich eindämmen soll. Und zwar, indem Täter elektronische Fußfesseln tragen sollen. Dieses Modell hat sich in Spanien schon bewährt und kommt jetzt auch bei uns zum Einsatz. Thorsten Adolfs aus dem News-Team, wie genau wird das funktionieren?
2: Also es geht um Täter, die sich ihren Opfern nicht annähern dürfen. Diese Täter müssen künftig eine Fußfessel tragen. Das System schlägt sofort Alarm, wenn man der betroffenen Person zu nahe kommt. Und es warnt diese Person auch direkt in Echtzeit. Bundesjustizministerin Hubig sagt, damit werde der Schutz für Frauen enorm verbessert. Die Technik sei sehr zuverlässig. Das ist aber noch nicht alles. Gerichte können Täter jetzt auch verpflichten, an Anti-Gewalt-Kursen teilzunehmen, damit sie aktiv an sich arbeiten, um ihr Verhalten dauerhaft in den Griff zu bekommen.
1: Was ändert sich durch das neue Gesetz denn sonst noch für die Sicherheit von Betroffenen?
2: Die Abgeordneten haben auch neue Grundlagen beschlossen, um Täter enger kontrollieren zu können. Zum Beispiel sollen Familiengerichte einen Zugriff auf das Waffenregister bekommen. Auch bei den Strafen für Verstöße gegen angeordnete Schutzmaßnahmen zieht der Gesetzgeber die Zügel an. Außerdem plant Ministerin Hubig weitere Schritte gegen digitale Gewalt wie Deepfakes. Und sie will dafür sorgen, dass Opfer bei häuslicher Gewalt in Strafverfahren durch Fachkräfte unterstützt werden. So soll sichergestellt werden, dass sich Betroffene bei Behördengängen und vor Gericht jederzeit wohlfühlen.
1: Danke, Thorsten. Mehr Meldungen jetzt im Überblick. Der Bundesrat hat die Pläne einer Entlastungsprämie gestoppt. Mit der sollte es möglich sein, dass Arbeitgeber ihren Mitarbeitern bis zu 1.000 Euro steuerfrei auszahlen können. Die Idee der Bundesregierung war aber von Anfang an umstritten, da sich viele Firmen eine solche Prämie aktuell nicht leisten können. Eigentlich ist um Mitternacht eine einseitig von Russland ausgerufene Waffenruhe in Kraft getreten. Die ukrainische Luftwaffe hat trotzdem russische Angriffe gemeldet. Russland habe nicht einmal einen symbolischen Versuch unternommen, eine Waffenruhe einzuhalten, sagte der ukrainische Präsident Zelensky. Immer mehr Passagiere der Deutschen Bahn fahren ins EU-Ausland. Der Konzern selbst sprach von einem Nachfrageboom für Europaverbindungen. Besonders beliebt waren die Strecken München-Zürich und Frankfurt am Main-Paris. Auch zwischen Köln und Brüssel hat es im letzten Jahr mehr Fahrgäste gegeben. Im Sommer will die Bahn das internationale Angebot deswegen aufstocken, vor allem in den Reisemonaten. Unter anderem auf den Strecken zwischen Kopenhagen über Hamburg und Berlin nach Prag und zwischen Köln und Brüssel. Und das waren die Nachrichten mit Sarah Heinz.
3: Das Wetter. Das nehmen wir doch gerne so an diesem Freitagmittag. Ein freundlicher Sonne-Wolken-Mix. Die Temperaturen auch so, dass man richtig was unternehmen kann. 17 bis 20 Grad kriegen wir. In der Nacht dann frisch mit vereinzelten Nebelfeldern 3 bis 8 Grad. Und am Wochenende dann freundlich und überwiegend trocken mit Temperaturen bis zu 24 Grad.
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3: Wir schauen mal auf die Autobahnen und wir starten mit dieser unerfreulichen Meldung am Freitagmittag. A3, Oberhausen Richtung Köln, die ist immer noch gesperrt zwischen Kreuzhilden und Solingen nach dem Unfall mit dem LKW. Die Sperrung dauert voraussichtlich noch bis 15 Uhr, abmit man dort aktuell 6 Kilometer Stau. A40 Duisburg Richtung Essen zwischen Mülheim-Dümpten und Essen-Frohnhausen, 5 Kilometer, knappe halbe Stunde kommt da oben drauf. Die A40 Essen Richtung Duisburg zwischen Essen-Zentrum und Mülheim-Winkhausen, 6 Kilometer, auch hier eine halbe Stunde. A57 Krefeld Richtung Köln zwischen Neuss-Norf und Kreuzköln-Nord, 14 Kilometer Stau, da seid ihr in einer knappen halben Stunde durch. Und die A59 Bonn Richtung Köln zwischen Spich und Flughafen, 5 Kilometer, gute 20 Minuten, kommt da oben drauf für euch. Kommt gut und sicher an.
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3: Ah, schöne Geschichte aus Frankreich hier. Da gibt's einen DJ, der legt nicht in Clubs auf oder auf Partys oder was. Der geht in Bäckereien und haut da die Beats rein. Er nennt sich DJ Baguette und er will junge Menschen animieren, in der Bäckerei ihr Brot zu kaufen. Ne? Ist ja auch teuer genug. 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Ja? 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Claudia Löhr ist mein Name. Hallo, schönen Freitag euch.

0: Ihr habt ja gehört, die steuerfreie Entlastungsprämie von bis zu 1000 Euro. Die kommt erstmal nicht. Die ist im Bundesrat gescheitert.
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0: Ja. Wie gut, dass ihr uns habt, ne? Also 1000 Euro, Entschuldigung, da lächeln wir ja nur müde drüber, ne?
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0: Das ist neu bei uns im besten Mix. Drop Dead, Olivia Rodrigo. So, wir haben heute Vormittag immer mal wieder in den NRW-Landtag nach Düsseldorf geschaltet. Wir haben die Frage gestellt, habt ihr eigentlich das Gefühl, dass eure Probleme von den Politikerinnen und Politikern gehört werden? Wir haben genau mit denen gesprochen, wir haben auch mit euch gesprochen, wir haben eure Meinungen zum Thema gehört. Und José Nasyandi war den ganzen Vormittag für uns im Landtag unterwegs. Was ist dein Fazit aus der Sendung bisher?
1: Ja, das wichtigste Fazit, die wichtigste Zusammenfassung aus dieser Sendung ist, dass sehr viele Menschen sich nicht verstanden fühlen von der Politik. 88% derer, die mitgemacht haben bei unserer Online-Befragung, sagen genau das. Wir fühlen uns nicht gesehen, wir fühlen uns nicht gehört. Die Erwartungen an die Politik sind sehr hoch, das Vertrauen ist brüchig. Das ist auch eine Erkenntnis, die ich von heute mitnehme. Wir haben den ganzen Vormittag über eure Stimmen, eure Themen aufgegriffen, hier im Landtag, aber auch draußen auf der Straße. Diese Umfrage zum Beispiel hier ist nicht repräsentativ, aber sie zeigt ziemlich klar, was viele gerade bewegt. Wir haben gefragt, traut ihr der Politik zu, dass sie die Dinge für euch besser machen kann?
2: Definitiv. Ich denke mal, das muss schon besser durchdacht und besser geplant werden, sodass halt in der Hinsicht etwas ein bisschen besser abläuft.
3: Ich glaube schon, es gibt schon Stimmen und Personen in der Politik, wo ich denke, dass die mich ansprechen und wo ich denke, da fühle ich mich gesehen.
4: Grundsätzlich schon. Also ich habe schon Vertrauen in die Politik.
5: Also jetzt momentan glaube ich eher nicht. Es geht ja momentan immer darum, mehr zu sparen. Und ich habe auch irgendwie das Gefühl, dass das Geld ja einfach an den falschen Stellen ausgegeben wird.
6: Faktisch gesehen muss sie es. Von daher bin ich erstmal optimistisch und hoffe es. Ob sie es wirklich schafft, weiß ich nicht.
7: Ich glaube, in der Lage ist jede Politik und zu jeder Zeit. Aber die müssen es wollen und die müssen es auch gemeinsam wollen.
8: In der Lage ja, aber ich glaube, die wollen das nicht wirklich.
9: Ich finde, alles ist machbar, wenn man wirklich den Willen dahinter hat und auch wirklich das Gute für alle haben möchte.
1: Das ist also ein ziemlich klarer Auftrag an die politischen Akteure hier im Landtag. Und die Abgeordneten, mit denen ich heute Morgen sprechen konnte, die sagen fast alle, das wissen wir und wir arbeiten sehr hart daran, genau das zu ändern. Den Menschen das Gefühl geben, dass sie gehört werden und auch die richtigen Themen aufzugreifen. Es scheint nur nicht ganz so einfach zu sein. Und wir nehmen auch eine Botschaft von der Politik mit an uns. Die sagen nämlich, so wie es früher mal war, beispielsweise unter Angela Merkel, die so das Gefühl vermittelt hat, ich kümmere mich schon, ich mache das schon, macht euch keine Sorgen. So läuft das leider nicht mehr. Wir alle müssen viel mehr Initiative zeigen und uns viel mehr einbringen. Das zumindest der Appell, wenn ich das so zusammenfassen darf, aus der Politik. Die Frage ist, was ist mit Menschen, die das nicht können, weil sie finanziell, organisatorisch oder sonst irgendwie mit dem Rücken zur Wand stehen und sich sagen, hey, ich brauche, dass mir geholfen wird. Also wir sehen, da muss noch sehr viel passieren bis zur Landtagswahl 2027. Wir bleiben dran an diesen Fragen. Danke allen, die mitgemacht haben. Das wird nicht das letzte Mal gewesen sein, dass wir uns damit beschäftigen.
0: Alles klar, Dankeschön. José Nasyandi aus dem Landtag in Nordrhein-Westfalen. Wir werden das natürlich weiterhin verfolgen.

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1: Mit Michael Hartke. Guten Tag. Die Bundesregierung hat die Ablehnung der geplanten Entlastungsprämie von bis zu 1.000 Euro für die hohen Energiekosten bedauert. Die Regierung halte aber an dem Plan fest, Bürger weiter zu entlasten, sagte der stellvertretende Regierungssprecher. Bei einem Ausbruch des Vulkans Dukono in Indonesien sind nach Angaben der örtlichen Polizei mindestens 3 Menschen ums Leben gekommen. Sie gehörten zu einer Gruppe von etwa 20 Bergsteigern, die sich zum Zeitpunkt des Ausbruchs auf dem Vulkan befanden. Laut den Behörden war die Gruppe trotz eines Kletterverbots unterwegs gewesen. Und jetzt das Wichtigste von hier. In einer Volksbank im Kreis Ahrweiler in Sinzig läuft aktuell eine Geiselnahme. Die Polizei ist mit einem großen Aufgebot vor Ort. Die Beamten gehen von mehreren Tätern und von mehreren Geiseln aus. Bei einer Geisel soll es sich um den Fahrer eines Geldtransporters handeln. Im Moment bewege sich wenig, sagt die Polizei. Der Bereich rund um die Bank ist abgesperrt. Für Unbeteiligte bestehe deshalb keine Gefahr. Wie viele Geiselnehmer und wie viele Geiseln sich in der Bank befinden, ist noch unklar. Auch ob Waffen im Spiel sind und ob es Verletzte gibt, ist völlig ungewiss. Der Bonner Stadtrat hat am Abend noch nicht über die Zukunft der Bonner Bühnen entschieden. Das Thema wurde vertagt. Die Politik will sich mehr Zeit nehmen, um endgültig zu entscheiden, was aus der Bonner Oper und dem Schauspiel in Bad Godesberg werden soll. Und das ist auch gut so, findet die Industrie- und Handelskammer Bonn-Rhein-Sieg, denn die bevorstehende Weichenstellung sei auch für viele Unternehmen von hier von großer Bedeutung. Es gehe da um die Innenstadtentwicklung, die Gastronomie und den Einzelhandel. Außerdem um die Auswirkungen auf den Verkehr. Alle diskutierten Varianten würden die verschuldete Stadt Bonn und die Steuerzahler vor erhebliche Herausforderungen stellen. In der Bonner Innenstadt gibt es heute Nachmittag in einer halben Stunde eine Gedenkveranstaltung zur Bücherverbrennung der Nazis und dem Ende des Zweiten Weltkriegs. Auf dem Lesemal vor dem alten Rathaus auf dem Bonner Marktplatz ist dafür eine Gedenkveranstaltung geplant. Ab 14 Uhr wird an die Autorinnen und Autoren gedacht, deren Bücher vor 93 Jahren während der NS-Zeit verbrannt wurden. Bei der Veranstaltung gibt es Vorträge vom Bonner Studierendenausschuss und vom Studierendenparlament der Uni. Anschließend werden vom Straßenchor des Bonner Musikerviertels Lieder gesungen, die im Dritten Reich verboten waren. 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
1: Das Wetter heute ist gemischt. Mal scheint die Sonne, mal haben wir es mit Wolken zu tun. Es bleibt aber den ganzen Nachmittag über trocken im Radio Bonn-Rhein-Siegland und die Temperaturen steigen auf um die 18 Grad in der Spitze. Hier ist der ausführlichste Verkehrsservice für Bonn und den Rhein-Sieg-Kreis. Achtung auf der A559 Köln-Porz Richtung Köln-Gremberg. Zwischen Köln-Gremberghofen und Köln-Gremberg in beiden Richtungen Gefahr durch ein Tier auf der Fahrbahn. B8 Köln Richtung Altenkirchen zwischen Anschlussstelle Köln-Lind und Anschlussstelle Troisdorf. Dichter Verkehr 6 Minuten plus. Auf der B56 Düren Richtung Engelskirchen zwischen Anschlussstelle Bonn-Endenich und Anschlussstelle St. Augustin. Dichter Verkehr und 15 Minuten plus. Und hier sind die Autobahnen. A59 Bonn Richtung Köln zwischen Spich und Flughafen Köln-Bonn 5 Kilometer, 19 Minuten plus. A555 Bonn Richtung Köln zwischen Übergang Bonn-Zentrum und Wesseling 2 Kilometer. A565 Meckenheim Richtung Bonn zwischen Bonn-Beuel und Dreieck Bonn-Nordost 1 Kilometer und 5 Minuten Zeitverlust. Euch allen eine gute und sichere Fahrt.

Claudia Löhr hier, hallo, schönen Freitag. Sting spiele ich gleich für euch im besten Mix aus den 80ern. English Man in New York. Der ist gerade übrigens auf Tour, Sting, in den USA. Und er hat ein neues Live-Album angekündigt. Also, der liegt gerade auch nicht auf der faulen Haut. Hier erstmal Toby Romeo und You Not Us, What It Feels Like.

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0: wunderschönen Freitagmittag euch. Das Schöne an Frühschicht ist ja, dass man auch einigermaßen pünktlich fertig ist.
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0: Feierabend gleich für mich, aber vorher schauen wir nochmal bei Jürgen Bangert im landesweiten Geldregenstudio vorbei.
2: So, Christina habe ich bei mir und Christina, wir beide müssen reden.
3: Ja, worüber reden wir?
2: Na, du baust dir gerade irgendwie eine Existenz auf als selbstständige Ernährungsberaterin.
3: Ganz genau, ich bin Fitnesstrainerin und Kindertrainerin und Ernährungsberaterin und möchte jetzt den Menschen helfen mit meinen eigenen Erfahrungen, ja, auch gesund abzunehmen.
2: So, und soll ich dann mal sagen, was du gerade tust? Soll ich das mal sagen hier im Radio?
3: Ja, kannst du gerne machen.
2: Du bist gerade am Schnitzel klopfen, Schnitzel, ernsthaft?
3: Ernsthaft, ja, es ist ja Hähnchen, ne?
2: Ach
3: Hähnchen
2: so.
3: Ist ja das Fettarme, ne? Das darf man ja.
2: Ja, dann habe ich nichts gesagt. Die werden dann auch nicht paniert.
3: Die werden paniert, aber mit Vollkorn-Semmelbröseln an der Stelle.
2: Die Kur hast du gerade nochmal gekriegt.
3: Ja.
2: Also, Christina, ich hoffe, dass du dich in unserem Geldregen genauso geschickt bewegst wie in diesem Gespräch gerade, ja? Also.
3: Ja. Ich danke dir.
1: 350 Euro.
3: Weiter.
1: 800 Euro.
3: Weiter.
1: 1500 Euro.
3: Weiter.
4: Nein.
3: Schade.
4: Schade.
3: Schade.
2: Ja, also als Ernährungsberaterin, Fitnesstrainerin, schön, ja, reich wirst du nicht bei uns.
3: Ja, das ist kein Problem. Ne? Wer nicht wagt, der nicht gewinnt.
2: Das ist wohl richtig.
3: Alles gut, alles gut.
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1: Mit Sarah Heinz, guten Tag. Aus der Entlastungsprämie von bis zu 1.000 Euro wird erstmal nichts. Der Bundesrat hat den Plan heute überraschend gestoppt. Thorsten Adolfs aus dem News-Team. Hintergrund ist ein handfester Streit ums Geld zwischen Bund und Ländern.
2: Genau, die Bundesländer und Kommunen sind stinksauer, weil sie den Großteil der Steuerausfälle tragen müssten, während der Bund sich die Ausgaben durch eine höhere Tabaksteuer zurückholen wollte. Politiker wie der scheidende Ministerpräsident von Baden-Württemberg Kretschmann sagen, der Bund habe zwar tolle Ideen, am Ende würden aber Länder und Kommunen auf den Kosten sitzen bleiben. Und das ist ein altbekanntes Problem zwischen Berlin und den Ländern, das jetzt wieder hochkocht.
1: Welche Reaktion gibt es noch?
2: Zum Beispiel die der Grünen. Sie sprechen von einem Fiasko für die Bundesregierung um Kanzler Merz. Die Vorschläge seien so schlecht, dass sie nicht einmal die eigenen Ministerpräsidenten im Bundesrat überzeugen würden, sagte Fraktionschefin Dröge. Und Schleswig-Holsteins CDU-Ministerpräsident Günther fordert nach dem Aus der Prämie vom Bund andere Ideen, um die Bürger zu entlasten. Günther hatte gestern schon gesagt, viele kleine und mittlere Firmen hätten gar nicht die finanziellen Möglichkeiten, so eine Prämie auszuzahlen. Ganz vom Tisch ist das Thema noch nicht. Es kann sein, dass die Regierung jetzt den Vermittlungsausschuss anruft. Da würde es dann darum gehen, bei der Finanzierung einen Kompromiss zu finden. Ob das allerdings klappt, ist fraglich, denn hinter den Kulissen kracht es zwischen Union und SPD gerade gewaltig.
1: Danke, Thorsten, für die Infos. Noch mehr Meldungen hört ihr in der Zusammenfassung. Nach einer Geiselnahme in einer Bank in Sinzig in Rheinland-Pfalz hat die Polizei das Gebiet abgesperrt und die Menschen im Sperrbereich dazu aufgerufen, in ihren Häusern zu bleiben. Aktuell wird von mehreren Tätern und Geiseln ausgegangen, darunter auch der Fahrer eines Geldtransporters. Genaueres ist noch nicht bekannt. Nach dem Ausbruch des Hunter-Virus auf einem Kreuzfahrtschiff hat sich die WHO jetzt gemeldet. Die Weltgesundheitsorganisation schätzt das Risiko für die Allgemeinbevölkerung als absolut gering ein. Der Erreger sei zwar gefährlich, aber nur für die Person, die auch wirklich infiziert sei. Die Spritpreise sind wieder gesunken, und zwar auf den tiefsten Stand seit 2 Monaten. Ein Liter E10-Benzin hat im bundesweiten Tagesdurchschnitt gestern 1,98 Euro gekostet, so der ADAC. Der Preis von Diesel lag bei 2 Euro und aufgerundet 3 Cent. Jede zweite Person in Deutschland glaubt, dass die schwarz-rote Koalition vorzeitig zerbrechen wird. Laut dem aktuellen ZDF-Politbarometer haben das 48% der Befragten gesagt, deutlich mehr als im Vergleich zur Erhebung aus dem Vorjahresmonat. Im März 2025 waren noch 30% der Meinung gewesen. Auch bei der Sonntagsfrage hätte Schwarz-Rot aktuell keine Mehrheit. Die Union blieb unverändert bei 25%, die SPD stand weiterhin bei 12%. Die meisten Prozentpunkte hatte in mehreren Umfragen zuletzt die AfD geholt. Sie liegt aktuell knapp vor der Union. Die Grünen konnten 13% holen, die Linke bleibt bei 11%.
0: Und jetzt das Wichtigste von hier.
3: Mit Michael Hartke. Die Bundeswehr trainiert ab heute mehrere Tage lang in Lohmer. Dabei sind die Männer und Frauen nicht nur auf Truppenübungsplätzen unterwegs, man findet sie auch in der Stadt und an verschiedenen anderen Orten. Mehr dazu in den Nachrichten um 9:30.
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4: Ein paar mehr Wölkchen unterwegs als gedacht, Temperaturen aber trotzdem ganz angenehm. Wir bewegen uns aktuell rund um die 16 bis 17 Grad im Kreis. In der Bonner Innenstadt ist es sogar noch ein bisschen wärmer, da haben wir 18, 19 Grad stehen. Glatte 18 sind es aktuell in Bonn-Hoholz, 17,5 in Niederkassel-Ranzel. Morgen sehr, sehr freundlicher Tag, der Samstag. Temperaturen gehen nochmal nach oben, hoch auf bis zu 25 Grad. Viel Sonne ist angekündigt und auch der Sonntag teils freundlich, teils aber auch ist mal ein Schauer dabei. Der ausführlichste Verkehrsservice für Bonn und den Rhein-Sieg-Kreis. Da starten wir rein mit einer Warnmeldung. B42 Richtung Koblenz, Ausfahrt Königswinter. Hier Gefahr durch eine ungesicherte Unfallstelle. Seid dort hier bitte besonders vorsichtig. Dann haben wir noch Stau auf der A4 Richtung Aachen zwischen Kreuz Köln-Gremberg und Köln-Eifeltor. 5 Kilometer stockender Verkehr, 10 Minuten plus A59 Richtung Köln zwischen Troisdorf und Flughafen Köln-Bonn. 6 Kilometer Stau, hier dauert es eine halbe Stunde länger. A61 Richtung Koblenz zwischen Rheinbach und der Auffahrt Grafschaft Ringen. 6 Kilometer stockender Verkehr, 10 Minuten plus. Die A555 Richtung Köln zwischen Köln-Godorf und Kreuz-Köln-Süd. 1 Kilometer Stau, 5 Minuten plus. Und die A565 Richtung Bonn zwischen Bonn-Beuel und Dreieck Bonn-Nordost. 1 Kilometer Stau, hier dauert es auch nochmal 5 Minuten länger. Auf der B56 aktuell wieder viel Verkehr im Raum Bonn-Endenich, gerade Richtung Innenstadt. Aktuell 2 bis 3 Kilometer, dauert ungefähr eine Viertelstunde länger. Und dann haben wir noch Blitzer stehen. Einen hat der Steven gemeldet, danke. Der steht in Bonn auf der Paul-Langen-Straße, Höhe Penny. Und auf der L163 an den 4 Bänken wird geblitzt. Inzwischen Stadtteil Mohrenhofen direkt am Ortseingang. Habt ihr noch was gesehen? Staus, Blitzer, alles weitere meldet jederzeit. Das geht über die 0228 4007 111. Gute und sichere Fahrt euch.
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4: Mit Anthony Robbins. Einen schönen Freitag euch allen. Auf geht's Richtung Wochenende. Jetzt mit Benson Boone.

0: Viertel nach zwei ist es. Hier ist Radio Bonn-Rhein-Sieg und angrenzend an das Radio Bonn-Rhein-Siegland liegt die beschauliche Stadt Sinzig im Landkreis Ahrweiler in Rheinland-Pfalz. Da läuft aktuell ein Großeinsatz der Polizei. Wie die Polizei bestätigte, kommt es aktuell in einer Volksbank in der Innenstadt zu einer Geiselnahme. Der Einsatz, der läuft seit heute Morgen 9 Uhr. Spezialkräfte der Polizei sind inzwischen vor Ort. Hubschrauber kreisen über Sinzig. Für uns vor Ort ist Radio Bonn-Rhein-Sieg-Reporter Markus Krämer.
1: Ja, Anthony, die Lage hier im Sinziger Stadtkern, hier in der Fußgängerzone, ist dann doch relativ unübersichtlich. Es sind noch nicht sonderlich viele Informationen nach draußen gedrungen. Das hat natürlich auch taktische Gründe. Das hat eben der Polizeipressesprecher hier in einem Statement bekannt gegeben. Als ich hier gerade schon reingefahren bin, ist die gesamte Fußgängerzone großräumig abgesperrt. Überall sind Polizisten mit wirklich schwer bewaffneten Kräften, also wirklich mit Maschinenpistolen wird hier alles abgeriegelt. Und auch in der Luft sind zwei Polizeihubschrauber, die Lage absichern und den Überblick behalten. Mir wurde eben gesagt hier, dass über 100 Kräfte vor Ort sind, auch Spezialeinheiten. Bei dieser Geiselnahme in dieser Bankfiliale in der Fußgängerzone ist es wohl heute Morgen direkt nach der Öffnung der Filiale zu dieser Geiselnahme gekommen. Da soll wohl auch ein Geldtransporter irgendwie eine Rolle gespielt haben. Kunden sind wohl nicht mit in der Bank. Es geht wohl nur um Mitarbeiter dieser Bankfiliale. Wie viele da sind, ob es Verletzte gibt oder wie die Lage generell ist, darüber gibt es aus taktischen Gründen einfach keine Informationen. Das hat die Polizei eben so gesagt, weil möglicherweise die Täter in der Bank vielleicht auch Radio, Fernsehen und die Zeitungen mithören und mitlesen. Jetzt gerade wurde nochmal gesagt, die Lage ist sehr statisch. Man versucht da irgendwie einen Zugang zu bekommen. Ob mit den Tätern kommuniziert wird, auch das wurde nicht gesagt. Die Anwohner an dieser Bankfiliale, die wurden schon informiert, auch von der Stadt, dass sie auf keinen Fall vor die Tür gehen sollen, dass sie in ihren Häusern, in ihren Wohnungen bleiben sollen. Und jetzt gerade ist einfach hier mehr oder weniger Stillstand. Alle warten darauf, dass es eben neue Informationen gibt. Aber es ist auf jeden Fall eine durchaus angespannte Situation hier und mit vielen, vielen Polizeikräften.
0: Danke dir, Markus. Alle weiteren Updates zur Geiselnahme in Sinzig bekommt ihr natürlich auch immer in unseren Nachrichten zur halben und vollen Stunde. 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
1: Mit Michael Hartke. Guten Tag. Die britischen Rechtspopulisten von Reform UK haben bei den Kommunal- und Regionalwahlen in Großbritannien stark abgeschnitten. Die Partei von Brexit-Vorkämpfer Nigel Farage gewann hunderte Mandate in kommunalen Gremien in England hinzu. Größter Verlierer ist die regierende Labour-Partei von Premierminister Starmer. Drei Monate

0: Nach dem Start des neuen Wehrdienstes hat die Bundeswehr erste Rekruten über ihre neue Anwerbeoffensive gewonnen. Das teilte das Verteidigungsministerium in Berlin mit. Demnach wurden Musterungen durchgeführt und Interessierte bereits eingestellt. Und jetzt das Wichtigste von hier. Unbekannte halten seit heute Morgen in Sinzig im Kreis Ahrweiler mehrere Menschen in einer Volksbank gefangen. Wie viele Geiseln es dort gibt, möchte die Polizei aus taktischen Gründen nicht sagen. Die Zahl der Täter ist unbekannt. Zur aktuellen Lage in Sinzig, Polizeisprecher Jürgen Fachinger.
1: Ja, es sind einige hundert Kräfte im Einsatz. Die genaue Zahl kann ich Ihnen leider nicht nennen. Zur Polizei sind auch noch Kräfte von Feuerwehr und DRK da. Aber auch das ist bei solchen Lagen durchaus üblich, um einfach auch vorbereitet zu sein für eine entsprechende Lageentwicklung, die im Moment nicht zu befürchten ist, aber auch nicht auszuschließen ist. Und insofern ist auch hier ein Behandlungsplatz eingerichtet. Das gehört aber alles dazu.
0: Der Bereich um die Volksbank in Sinzig ist aktuell abgesperrt. Anwohner sollen ihre Wohnungen nicht verlassen. Das diene ihrem eigenen Schutz, heißt es. In und um Lohma sind in den nächsten Tagen jede Menge Soldaten der Bundeswehr unterwegs. Denn unter dem Übungsnamen Gelber Merkur 2026 trainiert die Bundeswehr unter der Leitung der Streitkraft Cyber- und Informationsraum ab heute mit rund 1200 Soldaten deutschlandweit. Markus Krämer aus den Radio Bonn-Rhein-Sieg-Nachrichten hat mehr Infos.
2: Bis Ende Mai finden die Übungen in vielen verschiedenen Teilen des Landes statt. Ein Übungsteil ist dabei auch im Raum Lohma. Da es sich um eine sogenannte freilaufende Übung handelt, trainieren die Bundeswehrsoldaten teilweise auch außerhalb ihrer Truppenübungsplätze. Sie sind daher im Lohmarer Stadtgebiet und auch im Wald unterwegs. Die Soldatinnen und Soldaten werden Waffen mit sich führen. Im Rahmen der Übung werden auch vereinzelt Schüsse mit Platzpatronen abgeschossen. Es besteht aber kein Grund zur Sorge, heißt es von der Stadt. Außerdem weist die Verwaltung darauf hin, dass Filmen oder Fotografieren während der Übung verboten ist.
0: In der Bonner Innenstadt gibt es heute Nachmittag eine Gedenkveranstaltung zur Bücherverbrennung der Nazis und zum Ende des Zweiten Weltkriegs. Auf dem Lesemahl vor dem alten Rathaus auf dem Bonner Marktplatz ist dafür eine Gedenkveranstaltung geplant. Seit 14 Uhr wird an die Autorinnen und Autoren gedacht, deren Bücher vor 93 Jahren während der NS-Zeit verbrannt wurden. Bei der Veranstaltung gibt es Vorträge vom Bonner Studierendenausschuss und vom Studentenparlament der Uni. Anschließend werden vom Straßenchor des Bonner Musikerviertels Lieder gesungen, die im Dritten Reich verboten waren. 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
4: Da haben wir bestes Wetter anstehen dieses Wochenende. Mehr Infos hat unser Wettermann Carsten Brandt.
5: Anthony, grüß dich.
6: Hi.
5: Hallo. Ja, das Wetter ist ja jetzt deutlich besser geworden. Sonne und Wolken im Wechsel heute Nachmittag knapp 20 Grad. Morgen wird's noch besser. Ich bin gespannt. Ich würfel mal, was ich morgen mache. Bei einer 6 gehe ich ins Freibad. Und du wirst es kaum glauben, Anthony, es ist eine 6. Ich gehe ins Freibad morgen, 24 Grad. Passt doch. Grillen dann vielleicht am Sonntag bei 23 Grad.
4: Was eine Überraschung. Aktuell dazu die Temperaturen 18,2 haben wir stehen in Bonn-Hoholz. Glatte 15 sind's in Bad Honnef, Igidienberg. Der ausführlichste Verkehrsservice für Bonn und den Rhein-Sieg-Kreis. Wir starten rein mit einer Warnmeldung B42. Da haben wir Richtung Koblenz in der Ausfahrt Königswinter aktuell eine Gefahrenstelle. Seid dort bitte besonders vorsichtig. Dann sind wir noch auf der A3 unterwegs Richtung Köln. Zwischen Siebengebirge und Lohma 2 Kilometer Stau, 10 Minuten plus. A4 Richtung Aachen zwischen Kreuz Köln-Gremberg und Köln-Eiffeltor. 6 Kilometer stockender Verkehr, 10 Minuten plus. A59 Richtung Köln zwischen Spich und Flughafen Köln-Bonn. 5 Kilometer Stau, hier dauert es aktuell 20 Minuten länger. Und die A61 Richtung Koblenz zwischen Rheinbach und der Auffahrt Grafschaft Ringen. 6 Kilometer stockender Verkehr. Hier kommen nochmal 10 Minuten on top. A555 Richtung Köln zwischen Köln-Godorf und Kreuz-Köln-Süd. 2 Kilometer Stau, 5 Minuten plus auch hier. Und dann sind wir auf der B8 zwischen Spich und Troisdorf Richtung Troisdorf. Aktuell dauert es eine Viertelstunde länger. Hier stockt's und staut's auf 1 Kilometer. Die B56 rund um Ende nicht, vor allen Dingen Richtung Innenstadt. Aktuell wieder sehr voll und es dauert ungefähr eine Viertelstunde länger. Hier stockt's und staut's auf 2 Kilometer. Und die B478 Richtung Waldbröl zwischen Hennef-Ost und Ingersau. Dichter Verkehr, hier dauert es auch nochmal 10 Minuten länger. Blitzer habe ich aktuell nur noch den der Steven gemeldet hat, auf der Paul-Langen-Straße in Bonn. Und wenn ihr noch was gesehen habt, sagt auch jederzeit Bescheid. 0228 4007 111. Gute und vor allem sichere Fahrt euch.
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4: Mit Anthony Robbins. Schön, dass ihr dabei seid. Einen schönen Freitag zusammen. Auf geht's Richtung Wochenende mit dem Extra 90er.

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0: Und dann lassen wir es auch an diesem Freitag nochmal ein bisschen regnen.
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0: Quasi euer Wochenendbudget machen wir jetzt klar. Und das geht natürlich beim Kollegen Jürgen Bangert im landesweiten Geldregenstudio.
2: Nestlé ist bei mir, beziehungsweise Nestlé ist zu Hause und macht sich's gemütlich. Hallo.
3: Hallo.
2: Ich habe gerade eben in ein Telefonat mit deiner Freundin reingeklingelt. Ich hoffe, das wird mir irgendwie von allen Seiten irgendwie verziehen.
3: Ja, sie wartet, glaube ich, noch in der Warteschleife. Egal.
2: Auch nicht schlecht.
3: Ja, genau.
2: Hast du gesagt, oh, warte mal, ich muss mal eben hier rangehen?
3: Ja, genau.
2: Weißt du was, ich ziehe mich jetzt zurück, bevor wirklich noch einer sauer wird und lasse dich mal mit dem Geldregen allein. Bist du bereit?
3: Danke, ja.
2: Okay.
1: 200 Euro.
3: Weiter.
1: 500 Euro.
3: Weiter.
1: 1.150 Euro.
3: Weiter.
1: 2.600 Euro.
3: Weiter.
1: 4.000 Euro.
3: Weiter.
1: 6.500 Euro.
3: Stopp.
2: Nestlé.
3: Ja, ich konnte nicht mehr.
2: Ich konnte nicht mehr, sagt sie.
3: Oh nee, ich konnte nicht mehr. Da ich nicht aufgepasst habe, war ich mir jetzt unsicher.
2: Ja, okay, und dann ist es ja auch cool, irgendwann zu sagen, so jetzt wird's mir zu heikel. Oh, ich nehme die Kohle. Ja. Und in deinem Fall sind das jetzt 6.500 Euro.
3: Das ist der Wahnsinn.
2: Herzlichen Glückwunsch dazu.
3: Super.
2: Ja, weil was passiert denn jetzt? 20.000 Euro waren hier drin, ohne Blitz. Und die packe ich mir ja jetzt nicht ein und nehme die mit. Nein, wir haben noch eine Runde. Und wir haben hier weiterhin für euch 20.000 Euro, ohne Blitz. Das ist eure letzte Chance jetzt, vorm Wochenende die Kohle hier rauszuholen.
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14.47 Uhr haben wir es. Hier ist Radio Bonn-Rhein-Sieg mit Anthony Robbins und angrenzend ans Radio Bonn-Rhein-Siegland. Da ist Sinzig im Landkreis Ahrweiler und dort lief seit heute Morgen um 9 eine Geiselnahme. Spezialkräfte der Polizei waren vor Ort oder sind auch aktuell noch vor Ort. Jetzt gerade kam das Statement, dass die Geiselnahme beendet sei. Keine Verletzten, aktueller Stand, 2 Personen wurden befreit. Das Interessante gerade an der ganzen Geschichte ist, dass es von den Tätern aktuell noch keine Spur gibt. Wir schalten gleich nochmal raus zu unserem Radio Bonn-Rhein-Sieg-Reporter Markus Krämer, direkt hier bei Radio Bonn-Rhein-Sieg um 3:15.

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1: Mit Sarah Heinz, guten Tag. Der Bundesrat hat sich mit einem bunten Strauß an Themen beschäftigt. Gestoppt wurde die geplante Entlastungsprämie. Frei ist dagegen der Weg für Public-Viewing-Veranstaltungen während der Fußball-WM. Übertragungen sind auch nach 22 Uhr möglich. Auch eine neue private Altersvorsorge, die die Riester-Rente ablöst, kann kommen. Außerdem hat die Länderkammer für Erleichterungen bei Nierenspenden gestimmt. Mehr dazu von Thorsten Adolfs.
2: Bisher durften Paare nur über Kreuz spenden, wenn sie sich kannten oder verwandt waren. Das fällt jetzt weg. Wenn die Niere des eigenen Partners nicht passt, dann kann man künftig mit einem völlig fremden Paar tauschen. Auch anonyme Nierenspenden an Unbekannte sind künftig möglich. Damit in Zukunft alles fair und sicher abläuft, kümmern sich spezielle Zentren um die Organisation. Und diejenigen, die eine Niere spenden, werden bei der Vermittlung bevorzugt, falls sie später selbst einmal eine brauchen. Das Gesetz ist ein echter Durchbruch, denn im Moment gibt es in Deutschland viel zu wenige Spender. Viele Patienten müssen jahrelang auf ein passendes Organ warten. Ende 2024 haben in Deutschland etwa 6.400 als transplantabel eingestufte Menschen auf eine neue Niere gewartet. Im selben Jahr wurden aber nur rund 2.000 Nieren transplantiert.
1: Danke, Thorsten, für die Infos. Noch mehr Meldungen jetzt kurz und kompakt. Nach der Geiselnahme in einer Bank in Sinzig verhandelt die Polizei jetzt wohl mit den Tätern. Diese halten nach Angaben der rheinland-pfälzischen Polizei vor Ort mehrere Personen als Geiseln fest. Aktuell sei die Lage statisch. Die Polizei hofft, dass die Lage ohne Verletzte beendet werden kann. Die Waffenruhe zwischen den USA und dem Iran wackelt. Nach iranischen Attacken auf 3 US-Zerstörer in der Straße von Hormuz haben die USA als Vergeltungsziele im Iran angegriffen. Auch die Vereinigten Arabischen Emirate melden neue iranische Angriffe. US-Präsident Trump sagt aber, die Waffenruhe gelte weiter. Seit heute gilt auch im Ukraine-Krieg eigentlich eine einseitig von Russland ausgerufene Waffenruhe. Die ukrainische Luftwaffe hatte trotzdem russische Angriffe gemeldet. In Kiew gab es Luftalarm. Die Waffenruhe sollte eigentlich für 2 Tage gelten, in der Zeit, in der Russland den Sieg über Nazi-Deutschland 1945 feiert. Die Meere auf der Welt werden immer wärmer. Laut dem neuen Klimabericht des EU-Erdbeobachtungsprogramms Copernicus steuern die Oberflächentemperaturen diesen Monat auf einen neuen Rekord zu. Es sei nur eine Frage von Tagen, bis der bisherige Höchstwert erreicht werde, hieß es. Meteorologen rechnen damit, dass sich schon jetzt Vorläufer des sogenannten Wetterphänomens El Niño zusammenbrauen. Das tritt natürlich auf, wenn sich die Wasseroberfläche im Pazifik erwärmt und dadurch verändern sich Wind, Luftdruck und Niederschläge auf der ganzen Welt. Laut Experten könnten die Wetterextreme beim kommenden El Niño, der sich aktuell aufbaut, noch stärker ausfallen als bisher.
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3: Mit Michael Hartke. Guten Tag. Die Geiselnahme in Sinzig im Kreis Ahrweiler ist beendet. Die Geiselnehmer sind weg, die Opfer sind befreit. Es wird jetzt nach den Tätern gefahndet, wie viele es sind und wer es ist. Das teilt die Polizei noch nicht mit. Sie hat noch keine Infos dazu. Mehr dazu hört ihr gleich im Programm bei uns bei Radio Bonn-Rhein-Sieg.
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4: Da ist es aktuell ordentlich grau, ein bisschen Wind pfeift durch und vereinzelt kann es auch mal ein paar Tropfen geben. Langanhaltend ist das alles aber nicht. Weitestgehend bleibt es trocken. Wir genießen die Temperaturen, die wir haben. Da bewegen wir uns so rund um die 18 Grad in der Spitze. Zum Beispiel in Bonn-Beul-Bechlingenhofen glatte 18 Grad. Ein bisschen drunter sind wir in Wachtberg-Niederbachim, da aktuell 14,9 Grad. Generell der Blick aufs Wochenende, der macht richtig Freude. Viel Sonne haben wir mit dabei. Temperaturen gehen hoch auf bis zu 23, 24, vielleicht sogar 25 Grad morgen zum Samstag. Und auch der Sonntag richtig freundlich bei Spitzenwerten um die 23. Der ausführlichste Verkehrsservice für Bonn und den Rhein-Sieg-Kreis. Da starten wir rein mit einer Warnmeldung von der A3 Richtung Köln. Zwischen Siebengebirge und Kreuzbonn-Siegburg hier gefahren nach einem Unfall. Seid dort bitte besonders vorsichtig. Dann haben wir aktuell auch Stau auf der A3 Richtung Köln zwischen Siebengebirge und Kreuzbonn-Siegburg. 3 Kilometer, hier dauert es eine Viertelstunde länger. In Gegenrichtung, Richtung Frankfurt, zwischen Lohmar und Bad Honnef-Linz. 2 Kilometer Stau, 10 Minuten plus. A4 Richtung Aachen zwischen 3 Köln-Holmer und Köln-Klettenberg. 8 Kilometer stockender Verkehr, Viertelstunde plus. A59 Richtung Köln zwischen Dreieck Bonn-Nordost und Dreieck St. Augustin-West. 2 Kilometer Stau, 10 Minuten plus und im weiteren Verlauf zwischen Spich und Flughafen Köln-Bonn 4 Kilometer Stau. Hier dauert es eine Viertelstunde länger. A61 Richtung Koblenz zwischen Rheinbach und der Auffahrt Grafschaft Ringen. 6 Kilometer stockender Verkehr. Hier dauert es nochmal 10 Minuten länger und auf der A555 Richtung Köln zwischen Köln-Godorf und Kreuz-Köln-Süd. 3 Kilometer Stau, 10 Minuten plus, die es hier länger dauert. Dann haben wir aktuell auch noch Stau und stockenden Verkehr auf der B8 zwischen Spich und Troisdorf Richtung Troisdorf. 2 Kilometer. Hier braucht ihr ungefähr eine Viertelstunde länger. Und auf der B56 in Bonn-Ende nicht Richtung Innenstadt staut und stockt es sich auch auf mehrere Kilometer. Da kommt auch nochmal eine Viertelstunde plus dazu. Blitzer aktuell, nach wie vor nur einen, den mir der Steven durchgegeben hat. In Bonn auf der Paul-Langen-Straße habt ihr weitere entdeckt. Meldet die gerne jederzeit 0228 4007 111. Gute und sichere Fahrt euch.
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4: Mit Anthony Robbins, einen schönen Freitag euch allen. Wir schalten gleich nochmal raus nach Sinzig zum Kollegen Markus Krämer. Das machen wir in 2 Minuten.
5: Bam!

0: Hier ist Radio Bonn-Rhein-Sieg um kurz nach drei mit Anthony Robbins. Und seit heute Morgen um 9 Uhr lief der Einsatz. Jetzt gab es die Entwarnung in Sinzig im Landkreis Ahrweiler. 20 Minuten von Bonn kam es heute zu einer Ausnahmesituation. Eine Geiselnahme in einer Volksbank mitten in der Innenstadt. Für uns vor Ort ist Radio Bonn-Rhein-Sieg-Reporter Markus Krämer. Markus, es gab jetzt um 3:15 die Entwarnung. Das hatte sich auch so langsam angebahnt.
1: Man hat das schon so ein bisschen gemerkt, weil auch die Hubschrauber in der Luft langsam abgezogen sind. Auch die ersten Rettungswagen sind hier aus der Fußgängerzone abgerückt und abgefahren. Und auch die Spezialkräfte, die man von hier aus sehen konnte, haben sich ihre Schutzkleidung abgenommen. Und man konnte sehen, dass hier etwas passiert ist. Und dann kam auch der Pressesprecher und hat die gute Nachricht überbracht. Der Einsatz ist beendet. Es war wohl so, dass in dieser Bankfiliale die Spezialkräfte haben diese Bankfiliale betreten und haben zwei Personen gefunden. Die waren in einem Raum eingeschlossen. Das waren diese beiden Geiseln, von denen die Rede war. Täter konnte man nicht ausfindig machen. Die Polizei vermutet jetzt aktuell, dass der oder die Täter direkt nach diesem Überfall gegen 9 Uhr möglicherweise auch direkt die Bankfiliale wieder verlassen und geflüchtet sind über irgendetwas, was erbeutet wurde. Auch dieser Geldtransporter, der steht noch immer vor der Bankfiliale. Über etwas, was mitgenommen wurde, zum Beispiel Geld oder irgendetwas anderes, ist bisher noch nichts bekannt. Es läuft jetzt eine groß angelegte Fahndung. Es gibt aber keine Täterbeschreibung. Man weiß nicht genau, wie die geflüchtet sind, wohin sie geflüchtet sind oder ob mit dem Auto. Jetzt wird da ermittelt und gefahndet. Den beiden Personen, die als Geiseln genommen wurden, denen geht's gut. Und deshalb jetzt hier erstmal aufatmen. Und der Einsatz ist fürs Erste beendet. Die Ermittlungen gehen aber weiter.
0: Und sobald es da Neuigkeiten gibt rund um die Geiselnahme in Sinzig, bekommt ihr sie natürlich in unseren Nachrichten immer zur vollen und halben Stunde. 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
0: 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Schönen Freitag!

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1: Mit Michael Hartke. Guten Tag. Die geplante Prämie von bis zu 1.000 Euro zur Entlastung der Arbeitnehmer steht auf der Kippe. Der Bundesrat hat die Maßnahmen zur Abfederung der gestiegenen Energiepreise vorerst gestoppt. Für die ohnehin schon kriselnde Bundesregierung eine erneute bittere Schlappe. Deutschland hinkt vor Inkrafttreten der europäischen Asylreform bei den Vorbereitungen zur Umsetzung des Vorhabens hinterher. Die EU-Kommission fordert die Bundesregierung unter anderem dazu auf, dringend Kapazitäten für Asylgrenzverfahren etwa an Flughäfen aufzubauen. Das geht aus einem Bericht der zuständigen Brüsseler Behörde hervor. Und jetzt das Wichtigste von hier. Hubschrauber, Streifenwagen und ein Großaufgebot an Polizisten haben heute Nachmittag die Geiselnahme in einer Bank in Sinsheim

0: sich im Kreis Ahrweiler beendet. Seit etwa 9 Uhr heute Morgen hatten dort bislang unbekannte Täter Menschen gefangen gehalten. Die sind jetzt wieder frei, sagte der Sprecher der Koblenzer Polizei Jürgen Fachinger.
1: Ja, vor einigen Minuten haben Kräfte der Spezialeinsatzkommandos die Bank betreten und konnten in dem Anwesen 2 Personen feststellen, augenscheinlich unverletzt, die in einem Raum entsprechend eingeschlossen waren. Weitere Personen konnten in dem Objekt nicht festgestellt werden.
0: Die mutmaßlichen Täter sind nach Angaben der Polizei auf der Flucht. Nach ihnen wird jetzt gefahndet. Ein Mann mit einem Luftgewehr hat am Abend einen Polizeieinsatz in St. Augustin ausgelöst. Zeugen hatten ihn an einer Bushaltestelle an der Mittelstraße gesehen. Er hatte wohl auch geäußert, schießen zu wollen, um dann selbst erschossen zu werden. Die ersten Einsatzkräfte näherten sich der Bushaltestelle deshalb erstmal verdeckt und beobachteten die Lage. Dabei sahen sie, dass ein Dritter dem Mann die Waffe weggenommen und das Gewehr einige Meter entfernt abgestellt hat. Diesen Moment nutzten die Beamten, um den verdächtigen 60-Jährigen aus St. Augustin zu überwältigen und zu fixieren. Verletzt wurde niemand. In der Bonner Innenstadt haben heute mehrere hundert junge Menschen gegen die Wehrpflicht demonstriert. Etwa 500 kamen an der Ecke Poppelsdorfer Allee, Quantiusstraße zusammen und sind zum Hofgarten gezogen. Sie sorgen sich um ihre Zukunft, so wie auch diese Demonstrantin.
2: Da soll tatsächlich für diese Kriegstreiberei die Jugend geopfert werden. Also die Zukunft Europas, die Zukunft unseres Landes. Also die Zukunft kann nur in Frieden und Diplomatie und Völkerverständigung bestehen. Und nicht, indem wir nochmal den gleichen Fehler wiederholen wie aus dem letzten Zweiten Weltkrieg und junge Menschen an Fronten verheizen.
0: Vor einer halben Stunde ist die Demo mit einer Abschlusskundgebung zu Ende gegangen. Hintergrund der Demo: Seit Anfang des Jahres sind alle jungen Männer im Land vom Bund angeschrieben worden. Sie sollen einen Fragebogen zum Wehrdienst ausfüllen. 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
4: Da steht uns ein, unfassbar sonniges Wochenende vor der Tür und alles weitere rund ums Thema Wetter, das weiß natürlich der Experte, unser Wettermann Carsten Brandt.
5: Anthony, hallo. Gute Aussichten fürs Wochenende. Samstag schön, Sonntag schön. Heute war ja auch schon mal besser. Regen ist erstmal raus. Sonntagnachmittag, da könnten vielleicht Gewitter aufkommen, ist aber auch nicht so klar.
4: Aktuelle Temperaturen habe ich natürlich auch noch für euch. Da bewegen wir uns gerade bei 17,6 Grad in Bonn-Hoholz. 14,6 sind's auf dem Ölberg. Der ausführlichste Verkehrsservice für Bonn und den Rhein-Sieg-Kreis. Warnmeldung A560 Richtung Hennef. Zwischen Hennef West und Hennef Ost Gefahr durch eine ungesicherte Unfallstelle hier. Und dann haben wir Stau A3 Richtung Köln zwischen Bad Honnef-Linz und Kreuzborn-Siegburg. 6 Kilometer nach einem Unfall dauert es hier eine Dreiviertelstunde länger. A3 Richtung Frankfurt zwischen Lohmar und Bad Honnef-Linz. 3 Kilometer Stau, 10 Minuten plus. A4 Richtung Aachen zwischen Kreuz Köln-Gremberg und Köln-Eiffeltor. 4 Kilometer stockender Verkehr, 10 Minuten plus. Die 59 Richtung Köln zwischen Dreieck Bonn-Nord-Ost und Dreieck St. Augustin-West. 1 Kilometer Stau, 5 Minuten plus und im weiteren Verlauf zwischen Spich und Flughafen Köln-Bonn 4 Kilometer Stau. Hier dauert es nochmal eine Viertelstunde länger. A61 Richtung Koblenz zwischen Rheinbach und der Auffahrt Grafschaft Ringen 6 Kilometer Stau, Viertelstunde plus. Und Blitzer nach wie vor, nur den einen, den mir der Steven durchgegeben hat, Bonn-Paul-Langen-Straße. Habt ihr noch was gesehen? Staus, Blitzer, alles weitere, meldet jederzeit über die 0228 4007 111. Gute und vor allem sichere Fahrt euch.
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4: Mit Anthony Robbins hier im Studio und Nico Santos jetzt sozusagen am Mikrofon. Human Being auf dem Weg ins Wochenende. Schönen Freitag euch.

0: großartiger 80er. Kammerchamäleon auf dem Weg ins Wochenende, was hoffentlich ähnlich großartig wird. Für einen von euch haben wir zumindest einen richtig guten Start noch parat.
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0: Und für diesen fantastischen Start sorgt jetzt der Kollege Jürgen Bangert im landesweiten Geldregenstudio.
2: Carsten ist auf dem Weg zur Werkstatt, das Auto abholen. Carsten, was war los?
3: Ja, Auto hat mal einen Effekt, ein alter Gebrauchtwagen. Irgendwas mit der Rückfahrkamera. Und dann ist die Automotorkontrollleuchte angegangen und ja.
2: Das ist so bei dieser vielen Elektronik, die Dinger heute haben. Ne? Da kackt dir eine Biene auf eine Windschutzscheibe und davon geht der Sensor kaputt und dann die ganze Waschanlage und am Ende Getriebeschaden.
3: Ja.
2: Nein, ich hoffe, dass es so schlimm nicht bei dir ist und dass alles wieder schön ist. Und weißt du schon, was die Rechnung kostet?
3: Nein, das wissen wir nicht, das erfahren wir gleich. Aber wir gehen mal von zwischen 400 und 500 Euro aus.
2: Okay, du hast jetzt die Möglichkeit, hier aus dem Geldregen was rauszuholen, was deine Rechnung angenehmer macht.
3: Okay, super.
2: Ist das nett von uns? Ja,
3: dann
2: hau mal rein. Hier kommt dein Geldregen.
3: Okay.
1: 300 Euro.
3: Weiter.
1: 650 Euro.
3: Stopp.
2: Carsten, die Reparatur ist bezahlt. 650 Euro.
3: Super, da freue ich mich. Vielen, vielen, vielen Dank.
2: Bitteschön, mein Lieber. Und dann wünsche ich weiterhin gute Fahrt mit deinem Auto und dass nicht so schnell wieder irgendwas drankommt.
3: Okay, super. Vielen, vielen Dank. Dann euch noch einen schönen Tag und ich höre weiter.
2: Ja, das ist sehr, sehr gut. Der Carsten ist glücklich. Und nur darum geht es. Er hat ein gutes Wochenende. Dass er jetzt gerade eben ganz, ganz, ganz viel Geld hier hat liegen lassen, das müssen wir ihm ja nicht noch verraten. 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Tschüss.
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0: Also wenn euch jetzt schon der Magen knurrt, dann tut's mir wirklich leid, aber seit 15 Uhr läuft das Street Food Festival in Beul, direkt am Beuler Rheinufer. Da stehen 30 verschiedene Food Trucks. Da könnt ihr euch einmal um die Welt fressen im Prinzip. Der Eintritt ist frei und wie sich das anfühlt, am Wochenende durchzuschlemmen, lassen wir Nico Jansen aus dem Radio Bonn-Rhein-Sieg-Team mal testen. Hallo Nico!
1: Hallo Anthony und hallo ins Radio Bonn-Rhein-Siegland. Hier aus einem dieser tollen Foodtrucks, die direkt am Beuler Rheinufer unterhalb der Kennedy-Brücke stehen. Ich bin bei Markus von BCC Foodmasters. Hallo Markus.
2: Hallo, grüß dich. Alles gut bei euch?
1: Bei dem Wetter, oder?
2: Ja, mega. Also so ein Wetter, so ein Start ist unglaublich.
1: So, du bist in lila gekleidet, denn lila ist das Motto deiner Burger, die du hier kredenzt.
2: Genau, richtig.
1: Wir kennen ja so eine große Fastfood-Kette, die das gerade auch macht. Du sagst, ich bin der Erste gewesen.
2: Wir waren zuerst.
1: Was ist das? Was sind lila Burger? Also was steckt da drin, dass es so dieses Brötchen so lila aussieht?
2: Also bei uns kam damals die Idee, Burger baut irgendwie jeder. Dann haben wir gesagt, okay, wir brauchen ein Burgerbrötchen und bauen das Ganze da drumherum auf und haben dann die Yamswurzel für uns entdeckt. Die habe ich in Asien gegessen und habe auch gesehen, das kann man irgendwie verarbeiten. Dann haben wir einen Bäcker gesucht, der mit uns die ganze Sache durchspielt.
1: Warum ist die Yamswurzel so yamsgeil?
2: Die hat sehr viel Antioxidantien, die ist gesund, sorgt für Power. Also passend zum T-Shirt haben wir hier unser...
1: Das ist wirklich lila, ja. Also, ja. Ganz verrückte Burger. Was kommt dann drauf?
2: Wir haben einmal Pulled Chicken, Pulled Pork und Pulled No Meat, sogar vegan. Ja, aus Erbsenprotein wird es hergestellt.
1: Aber jetzt brauche ich noch so einen Pulled Burger Hack. Worauf muss man gucken, wenn man es selber mal zu Hause auf dem Grill machen möchte?
2: Pulled Pork schön vernünftig einlegen, vernünftig lange garen, 12-13 Stunden.
1: Ach was.
2: Bei Niedrigtemperatur, dann wird das auch was. Okay. Und die Schweineschulter nehmen.
1: So, und wem das alles zu lange dauert, ihr habt innerhalb weniger Minuten den Pulled Burger hier in lila bei Markus bei den BCC Foodmasters. Nur einer von vielen Foodtrucks heute und morgen und Sonntag auf dem Street Food Festival in Bonn-Beul.
0: Dann würde ich sagen, schmecken lassen. Reporter müsste man sein. Da kriegt man irgendwie ganz, ganz nette Termine und scheinbar auch ein bisschen was zu essen dazu. Hier ist Radio Bonn-Rhein-Sieg. Schönen Start ins Wochenende euch allen.

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1: Mit Sarah Heinz, guten Tag. Es gibt gute Nachrichten für Autofahrerinnen und Fahrer. Die Spritpreise sind auf dem niedrigsten Stand seit 2 Monaten gefallen. Thorsten Adolfs aus dem News-Team, das hat ja was mit dem niedrigeren Ölpreis zu tun.
2: Ja, der Ölpreis hat in den letzten Tagen deutlich nachgegeben. Weil sich der Euro außerdem gegenüber dem US-Dollar stabilisiert, müssen wir an der Zapfsäule weniger zahlen als noch vor einer Woche. Endlich wird das Tanken deshalb wieder günstiger. Das gilt sowohl für Benzin als auch für Diesel. In Städten wie München oder Köln gab es zuletzt sogar Tankstellen, die den Liter E10 für unter 1,90 Euro angeboten haben. Der ADAC sagt aber, dass der Sprit trotz der gesunkenen Preise weiterhin zu teuer ist. Vor allem bei E10 sehen die Experten noch viel Luft nach unten. Weil die Preise je nach Region und Tankstelle extrem schwanken, lohnt sich ein Vergleich, bevor man losfährt. Am günstigsten ist es insgesamt immer noch am späten Vormittag. Mittags ziehen die Preise meistens an, weil ja laut der aktuellen Gesetzeslage nur noch eine Preiserhöhung am Tag erlaubt ist. Kritik kommt unter anderem vom IFO-Institut. Die Wirtschaftswissenschaftler sagen, dass die Mineralölkonzerne den Tankrabatt bis jetzt nur teilweise an uns Kunden weitergeben.
1: Danke für die Infos, Thorsten. Noch mehr Meldungen jetzt in der Zusammenfassung. Im rheinland-pfälzischen Sinzig konnte die Geiselnahme in einer Bank laut Polizei ohne Verletzte beendet werden. 2 Geiseln waren in einem Tresorraum eingeschlossen. Sie konnten befreit werden. Die Täter waren allerdings nicht mehr vor Ort. Nach ihnen wird aktuell gesucht. Weil es durch den Iran-Krieg auch mit der Versorgung mit Kerosin eng werden könnte, will die Europäische Agentur für Flugsicherheit künftig auch Treibstoff aus den USA erlauben. Bisher ist der in Europa nicht zugelassen. Sicherheitsprobleme sieht die Behörde aber nicht. Wichtig seien klare Regeln und geschultes Personal. An einer Essener Tankstelle hat ein Mann mit einem Transporter knapp 3000 Liter Diesel gestohlen. Ein Zeuge ist dem Transporter hinterhergefahren und hatte parallel die Polizei informiert. Die konnte den Fahrer dann in Bochum stoppen. Dem Betreiber der Tankstelle sei aufgefallen, dass insgesamt aber um die 10.000 Liter Sprit fehlten. Die Polizei sucht jetzt nach weiteren Zeugen. In der Fußball-Bundesliga beginnt am Abend der vorletzte Spieltag der Saison. Eröffnet wird er vom BVB. Die Dortmunder empfangen Eintracht Frankfurt und der Druck liegt eindeutig bei den Frankfurtern und deren Trainer. Danny Hoppe hat den Ausblick.
3: Erst seit Anfang des Jahres sitzt Albert Riera auf der Bank bei den Frankfurtern. Seitdem sorgt der exzentrische Spanier immer wieder für Wirbel und Kopfschütteln mit seinen Auftritten und Aussagen. Weil auch die Ergebnisse nicht stimmen und die Eintracht den Europapokal zu verpassen droht, könnte es heute schon das letzte Spiel von Riera werden. Laut Medienberichten ist eine Trennung von ihm nur noch eine Frage der Zeit. Deutlich entspannter ist die Lage in Dortmund. Die Champions League ist sicher. Heute im letzten Heimspiel der Saison soll dann auch endgültig die Vizemeisterschaft klargemacht werden. Dazu wird es emotional mit Julian Brandt, Salih Özcan und Niklas Süle werden 3 Profis verabschiedet, die den Verein verlassen werden. Erst gestern hatte Süle sein Karriereende verkündet.
1: Danke, Danny.
0: Und jetzt das Wichtigste von hier.
4: Mit Michael Hartke, guten Tag. Noch 2 Spiele bis zu den Playoffs und die Telekom Baskets Bonn haben ihr Ticket dafür schon sicher. Im Bonner Telekom Dome sind am Abend nochmal die Gladiators aus Trier zu Gast. Mehr zur Lage in der BBL hört ihr nachher in den Nachrichten um 20:30.
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5: Pünktlich zum Start in den Freitagfeierabend deutlich mehr Sonne dabei. Die Temperaturen kriegen auch nochmal einen kleinen Schub nach oben. Da haben wir gerade zum Beispiel an der Bonner Hauptbahnhof 23 Grad stehen. Glatte 20 sind es in Bonn-Beul-Bechlingenhofen. Und in Troisdorf am Rottersee haben wir auch 19,6. Morgen legen wir nochmal eine Schippe drauf. Da geht es hoch auf bis zu 25 Grad. Auch da viel Sonne mit dabei. Und auch der Sonntag sehr freundlich. Werte so rund um die 23 Grad. Erst gegen Abend paar Schauer, vielleicht sogar kleine Gewitter möglich. Der ausführlichste Verkehrsservice für Bonn und den Rhein-Sieg-Kreis. Warnmeldung A4 Richtung Aachen in der Ausfahrt Köln-Poll. Gefahr durch einen defekten LKW und die A560 Richtung Hennef. Zwischen Hennef West und Hennef Ost Gefahr durch eine ungesicherte Unfallstelle. Dann haben wir aktuell Stau und zwar auf der A3 Richtung Köln. Zwischen Bad Honnef-Linz und Lohmar 9 Kilometer. Hier dauert es aktuell eine halbe Stunde länger. A3 Richtung Frankfurt zwischen Lohmar und Bad Honnef-Linz 3 Kilometer Stau. Hier kommen nochmal 10 Minuten dazu. Dann die A4 Richtung Aachen zwischen Kreuz Köln-Gremberg und Köln-Eiffeltor. 2 Kilometer, 10 Minuten plus. A59 Richtung Köln zwischen Spich und Flughafen Köln-Bonn, 4 Kilometer Stau, 20 Minuten plus. Und die A61 Richtung Koblenz zwischen Rheinbach und der Auffahrt Grafschaft Ringen, 7 Kilometer stockender Verkehr. Hier dauert es aktuell 10 Minuten länger. Auf der B56 in Bonn-Ende nicht aktuell wieder Stau und stockender Verkehr Richtung Innenstadt. Da auch wieder 15 Minuten plus, 2 bis 3 Kilometer stockt es da. Und keine Blitzer. Habt ihr was gesehen? Sagt gern Bescheid. 0228 4007 111. Gute und vor allem sichere Fahrt euch.
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5: Schön, dass ihr dabei seid. Schönen Start in Richtung Wochenende. TLC für euch. No Scrubs. Extra 90er jetzt.

0: Hier ist Radio 1 Rhein-Sieg mit Anthony Robbins am Freitagnachmittag und das war heute für die Anwohner in Sinzig alles andere als ein normaler Start in den Tag.
1: Ich wollte heute Morgen meinen wöchentlichen Einkauf machen in der Sinziger Innenstadt, wollte zu meinem Bäcker, dem Marktplatz, alles gesperrt mit riesen Polizeiaufgeboten, mit Maschinengewehren. Also hier in unserem kleinen Sinzig, ganz, ganz komisches Gefühl.
0: Und dieses komische Gefühl von Hörerin Helene, das sollte sich auch bestätigen. Eine Geiselnahme. Seit heute Morgen um 9 lief die, ist inzwischen beendet. Für uns vor Ort war Radio 1 Rhein-Sieg-Reporter Markus Krämer. Du bist direkt rausgefahren. Mhm. Wie war es in Sinzig?
2: Ja genau, also wie gerade schon beschrieben, man kam da an und es war wirklich weiträumig, war diese kleine Innenstadt abgesperrt. Überall waren wirklich Polizeiwagen, Blaulicht, auch Krankenwagen und die ganzen Zufahrtsstraßen, wo man in diese Innenstadt, in diese Fußgängerzone kommt. Ja, da standen wirklich schwer bewaffnete Polizeibeamte mit wirklich Maschinenpistolen. Es waren auch zwei Helikopter in der Luft, die diesen ganzen Bereich abgesichert haben. Und man kam wirklich nur so auf 200-300 Meter an diese Bankfiliale ran. Und näher ging es da nicht dran. Und da war dann halt der Presseanlaufstelle. Und da bekam man dann die Informationen.
0: Und dann kam um ungefähr 3:15 die Entwarnung bzw. die Ansage, es ist vorbei.
2: Genau, also es lief wohl seit heute Morgen 9 Uhr. Es war die Rede, dass wohl ein Geldtransporter da heute Morgen einen Termin hatte, direkt nach der Öffnung dieser Bankfiliale. Viel mehr hat die Polizei aber nicht rausgegeben an Informationen, einfach um den möglichen Tätern halt keinen Vorteil zu verschaffen. Und man hat dann seine Fragen gestellt, bekam aber nicht viele Antworten. Dann kam die Entwarnung. Es haben dann wohl so gegen 3:15 haben die Spezialkräfte die Bankfiliale betreten. Auch wirklich schwer. Ich habe die von Weitem gesehen, schwer bewaffnet, auch gepanzert waren die mit Schutzausrüstung. Und da haben sie dann zwei Mitarbeiter, das war wohl, so wie ich das verstanden habe, einmal der Fahrer dieses Geldtransporters und eine Bankmitarbeiterin, haben die eingesperrt gefunden in einem Raum. Von den Tätern selber fehlte aber jede Spur. Die Ermittler vermuten jetzt, dass die wohl, der oder die Täter, wohl direkt nach 9 Uhr auch wieder diese Bankfiliale verlassen haben und diese beiden Mitarbeiter ja zurückgelassen haben, eingeschlossen in diesem Raum. Und jetzt läuft halt eine groß angelegte Fahndung. Es gibt keine Täterbeschreibung, man weiß auch nicht, wohin oder wie die weggekommen sind. Aber jetzt wird erstmal weiter ermittelt.
0: Und sobald es da neue Informationen gibt, haltet ihr natürlich immer bei uns bei Radio Bonn-Rhein-Sieg. Danke dir, Markus.
2: Gerne.

0: Es ist wirklich spannend. Wir haben hier einen Drucker auf Arbeit und jeden Morgen, also wirklich jeden einzelnen Morgen, ist der schlecht drauf. Muss man einfach sagen, man legt Papier ein, der zerknüttelt das und sagt dann, oh, jetzt habe ich Papierstau. Es ist wirklich ein bisschen zum Beklopptwerden. Und Laura Potting geht's ähnlich, die verzweifelt so langsam und ich glaube, das wird einfach kein schönes Ende nehmen.
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2: Ich bin's, Laura.
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2: Ich werde es wie einen Unfall aussehen lassen, wobei, brauche ich gar nicht. Falls das Ding morgen nicht mehr angeht, weil komplett zerstört, wird niemand hier an Vandalismus denken, sondern einfach nur denken, ach guck, da hat der Drucker wieder Weltschmerz. Ich verstehe das nicht. Ich meine, unsere Handys können inzwischen unseren kompletten Haushalt steuern, von der Temperatur im Bad bis hin zum Dunkelheitslevel im Schlafzimmer aus Kilometern Entfernung. Wir können Organe transplantieren. Gut, also jetzt nicht ich im Speziellen, ja? Was? Ach, das ist gar kein Herz, das ist eine Leber. Ja, ist doch super. Dann hat er jetzt zwei. Weiter im Text. Also die Welt hat schon medizinische Wunder vollbracht. Wir waren auf dem Mond, hinter dem Mond. Wir waren im Weltall. Und mein Drucker so, nee, A5. A5 kann ich nicht drucken, weil, also, heute fühle ich mich einfach mehr nach DIN A4. Und außerdem ist meine Patrone schon fast leer. Und mit fast leer meine ich, sie ist eigentlich noch voll. Aber ich könnte ja mal so alle 5 Sekunden darauf hinweisen, dass ich eventuell in 20 Jahren keine Tinte mehr haben werde. Und außerdem, sind deine Patronen eigentlich vom Originalhersteller? Sind deine Patronen eigentlich vom Originalhersteller? Hallo? Sind deine Patronen eigentlich vom Original? Halt den Rand, Mann! Ich sag's euch, so viele Dinge auf der Welt sind nur passiert, weil irgendein Drucker wieder gestreikt hat. Die Titanic zum Beispiel. In Wirklichkeit sind die Eiswarnungen nie angekommen, weil das Fach 2 im Drucker unten in der Mitte leer war. Die hängen da. Seitdem in einer Druckerwarteschlange. Alleine dieses Wort, Druckerwarteschlange, das sagt doch schon alles. So, ich muss gehen. Der Drucker sagt, er möchte gerne eine heiße Milch mit Honig haben und danach lackiere ich ihm noch die Füße. In Magenta! Ach nee, geht nicht, ist leer.

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1: Mit Michael Hartke. Guten Tag. Die britischen Rechtspopulisten von Reform UK haben bei den Kommunal- und Regionalwahlen in Großbritannien stark abgeschnitten. Die Partei von Brexit-Vorkämpfer Nigel Farage gewann hunderte Mandate in kommunalen Gremien in England hinzu. Größter Verlierer ist die regierende Labour-Partei von Premierminister Starmer. Die Spritpreise sind auf den niedrigsten Stand seit 2 Monaten gefallen. Ein Liter der Sorte E10 kostete im bundesweiten Tagesdurchschnitt gestern 1,98 Euro, wie der ADAC mitteilt. Das waren 1,8 Cent weniger als am Mittwoch. Diesel sank um 3,1 Cent auf 2,02 Euro. Und jetzt das Wichtigste von hier. Die Geiseln in einer Volksbank in Sinzig im Kreis Ahrweiler sind wieder frei. Ein Spezialeinsatzkommando hat die beiden in einem Raum in der Filiale gefunden. Sie waren dort eingeschlossen. Der oder die Geiselnehmer sind allerdings jetzt auf der Flucht, sagt der Sprecher der Koblenzer Polizei Jürgen Fachinger.
2: Die Fahndung läuft sowieso, die läuft grundsätzlich immer bei solchen Lagen. Ja, es gibt immer eine Nahbereichsfahndung und es gibt auch eine Fahndung, eine Tatortferne Fahndung. Das ist eine übliche Maßnahme, die wir immer durchführen. Und die ist auch von Anfang an intensiv durchgeführt worden. Und alles Weitere, was einen möglichen Aufenthaltsort betrifft, das werden die weiteren Ermittlungen ergeben.
1: Der Alarm wegen des Banküberfalls war heute Morgen gegen 9 Uhr bei der Polizei eingegangen.
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1: Der Bonner Stadtrat hat am Abend noch nicht über die Zukunft der Bonner Bühnen entschieden. Das Thema wurde vertagt. Die Politik

0: Dick will sich mehr Zeit nehmen, um endgültig zu entscheiden, was aus der Bonner Oper und dem Schauspiel in Bad Godesberg werden soll. Die Industrie- und Handelskammer begrüßt das. Die Zeit werde man nutzen, um die Auswirkungen genauer zu beleuchten. In und um Lohma sind in den nächsten Tagen jede Menge Soldaten der Bundeswehr unterwegs, denn unter dem Übungsnamen Gelber Merkur 2026 trainiert die Bundeswehr unter der Leitung der Streitkraft Cyber- und Informationsraum ab heute mit rund 1200 Soldaten deutschlandweit. Bis Ende Mai finden die Übungen in vielen verschiedenen Teilen des Landes statt. Ein Übungsteil ist auch im Raum Lohma. Noch zwei Spiele bis zu den Playoffs und die Telekom Baskets Bonn haben ihr Ticket dafür schon sicher. Im Bonner Telekom Dome sind am Abend nochmal die Gladiators aus Trier zu Gast. Die Bonner stehen aktuell auf Platz 4 in der Bundesliga-Tabelle und sind damit uneinholbar sicher auf einem Playoff-Platz. Die Plätze 1 bis 6 qualifizieren sich direkt für die Playoffs. Am Sonntag geht es für die Baskets dann noch einmal zum Spiel nach Bamberg. Die ersten Playoff-Spiele starten dann kommende Woche. Hochball bei dem Spiel der Telekom Baskets in Trier ist heute Abend um 20 Uhr. Verzeihung. 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
1: Hochball ist sowieso so ein ungelenkes Wort. Wir können in Zukunft einfach Tipp-Off sagen, Michael.
0: Das sage ich normalerweise auch.
1: Also Tipp-Off heute Abend, 20 Uhr gegen die Gladiators.
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1: Das hat für uns unser Wettermann, Carsten Brandt.
3: Anthony, grüß dich. Hallo. Ja, das Wetter ist ja jetzt deutlich besser geworden. Sonne und Wolken im Wechsel heute Nachmittag knapp 20 Grad. Morgen wird's noch besser. Ich bin gespannt. Ich würfel mal, was ich morgen mache. Bei einer 6 gehe ich ins Freibad. Und du wirst es kaum glauben, Anthony, es ist eine 6. Ich gehe ins Freibad, morgen 24 Grad. Passt doch. Grillen dann vielleicht am Sonntag bei 23 Grad.
1: Ich will nichts sagen, aber ich habe keinen Würfel rollen hören. Naja, egal. Aktuelle Temperaturen, da haben wir 18,9 Grad in Bonn-Hochholz. Glatte 19 sind es aktuell in Niederkassel-Ranzel. Der ausführlichste Verkehrsservice für Bonn und den Rhein-Sieg-Kreis. Wir starten auf der A4 Richtung Aachen. In der Ausfahrt Köln-Poll hier Gefahr durch einen LKW auf dem Verzögerungsstreifen. Seid dort besonders vorsichtig. Dann haben wir aktuell noch Stau auf der A3 Richtung Köln zwischen Siebengebirge und Lohma. 5 Kilometer, Viertelstunde plus. Dann die A3 Richtung Frankfurt zwischen Lohma und Bad Honnef-Linz. 3 Kilometer Stau, 10 Minuten plus. A4 Richtung Aachen zwischen Kreuzköln-Gremberg und Köln-Eiffeltor. 3 Kilometer stockender Verkehr. Hier dauert es 5 Minuten länger. Auf der A59 Richtung Köln zwischen Spich und Flughafen Köln-Bonn. 5 Kilometer Stau, hier kommt eine Viertelstunde dazu. Und auf der A61 Richtung Koblenz, da staut sich zwischen Miel und der Auffahrt Grafschaft Ringen auf 6 Kilometer. Hier dauert es aktuell eine Viertelstunde länger. Sonst noch in Bonn-Endenich auf der B56 haben wir aktuell Stau und stockenden Verkehr Richtung Bonner Innenstadt. 2 Kilometer hier, es dauert 10 Minuten länger. Habt ihr sonst noch was gesehen? Was los ist auf den Straßen? Meldet es jederzeit über die 0228 4007 111. Gute und sichere Fahrt euch.
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1: Mit Anthony Robbins. Ich hoffe, ihr seid am Wochenende schon angekommen. Wenn nicht, letzten Meter. Die machen wir zusammen. Jetzt mit Purple Disco Machine Substitution.

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0: Und jetzt habe ich noch ein paar Empfehlungen für euer Wochenende. Und besonders freut es uns auch, wenn ihr uns Tipps schickt. Und die Sandra zum Beispiel, die möchte aufmerksam machen auf ein Event, das morgen zum Samstag stattfindet.
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2: Hallo, hier ist die Sandra aus Altorf. Ich habe einen tollen Tipp fürs Wochenende. Wir haben einen total schönen Kinderflohmarkt an der Grundschule in Alzenbach. Das ist in der Gemeinde Altorf. Und da gibt es Kleidungsstücke und Spielsachen und alle möglichen Zubehörteile für Babys und Kinder. Und es gibt eine Cafeteria, in der man leckere Kuchen kaufen kann. Und es wäre toll, wenn sich vielleicht jemand dahin verirren würde. Das ist von 10 bis 14 Uhr an der Grundschule in Alzenbach. Danke, tschüss.
3: So, das Wochenende steht vor der Tür und was für eins. Und deshalb gehen wir raus. Lara hier und ich empfehle euch, auf der Kirmes in Bonn-Friesdorf vorbeizuschauen. Heute Nachmittag geht's los. Um 16 Uhr ist Fassanstich. Und wer jetzt denkt, ja, eine Kirmes wie jeder andere auch? Nee. Da gibt's richtig Sonderprogramm. Heute ab 19 Uhr ist eine Tanzparty. Die endet in einem extra Feuerwerk. Morgen Nachmittag ist Nachbarschaftscafé, gefolgt von einem Bullenreitturnier. Dann haben wir da noch eine Schlagerparty. Also ihr merkt, da ist richtig Rummel. Bis Sonntag könnt ihr da vorbeischauen bei freiem Eintritt. Ich wünsche euch ganz viel Spaß und ein schönes Wochenende.

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1: Mit Sarah Heinz, guten Tag. Aus der Entlastungsprämie von bis zu 1.000 Euro wird erstmal nichts. Der Bundesrat hat den Plan heute überraschend gestoppt. Thorsten Adolfs aus dem News-Team. Hintergrund ist ja ein handfester Streit ums Geld zwischen Bund und Ländern.
2: Genau, die Bundesländer und Kommunen sind stinksauer, weil sie den Großteil der Steuerausfälle tragen müssten, während der Bund sich die Ausgaben durch eine höhere Tabaksteuer zurückholen wollte. Politiker wie der scheidende Ministerpräsident von Baden-Württemberg, Kretschmann, sagen, der Bund habe zwar tolle Ideen, am Ende würden aber Länder und Kommunen auf den Kosten sitzen bleiben. Und das ist ein altbekanntes Problem zwischen Berlin und den Ländern, das jetzt wieder hochkocht.
1: Welche Reaktion gibt es denn noch?
2: Zum Beispiel die der Grünen. Sie sprechen von einem Fiasko für die Bundesregierung um Kanzler Merz. Die Vorschläge seien so schlecht, dass sie nicht einmal die eigenen Ministerpräsidenten im Bundesrat überzeugen würden, sagte Fraktionschefin Dröge. Und Schleswig-Holsteins CDU-Ministerpräsident Günther fordert nach dem Aus der Prämie vom Bund andere Ideen, um die Bürger zu entlasten. Günther hatte gestern schon gesagt, viele kleine und mittlere Firmen hätten gar nicht die finanziellen Möglichkeiten, so eine Prämie auszuzahlen. Ganz vom Tisch ist das Thema noch nicht. Es kann sein, dass die Regierung jetzt den Vermittlungsausschuss anruft. Da würde es dann darum gehen, bei der Finanzierung einen Kompromiss zu finden. Ob das allerdings klappt, ist fraglich, denn hinter den Kulissen kracht es zwischen Union und SPD gerade gewaltig.
1: Danke, Thorsten, für die Infos. Noch mehr Meldungen jetzt in der Zusammenfassung. Einweg-Vapes sollen in Deutschland noch in diesem Jahr verboten werden. Bundesumweltminister Schneider will ein entsprechendes Gesetz vorlegen, denn die Geräte landen zu oft im Hausmüll und können dann auch Brände in Recyclinganlagen auslösen. Nachfüllbare E-Zigaretten sind von dem Verbot nicht betroffen. Bei der Frau, die nach dem tödlichen Hantavirus-Ausbruch auf einem Kreuzfahrtschiff in Düsseldorf behandelt wird, gibt es bis jetzt keinen Hinweis auf eine Infektion. Auf dem Schiff starben bisher 3 Menschen, darunter eine Deutsche. Es fährt jetzt Richtung Teneriffa, wo am Sonntag alle Passagiere und Besatzungsmitglieder von Bord geholt werden sollen. In der Sperrzone rund um das frühere Atomkraftwerk Tschernobyl brennt ein Wald. Nach ukrainischen Behördenangaben haben russische Drohnen das Feuer ausgelöst. Mehr als 1.100 Hektar stehen in Flammen. Minen und starker Wind machen das Löschen besonders schwierig. Die Strahlungswerte liegen bis jetzt im Normbereich. Fast 3/4 der Menschen in Europa haben keine gute Meinung über die USA. Das geht aus dem aktuellen Eurobarometer hervor. Im November vergangenen Jahres hatten noch 60% der Befragten eine negative Meinung. In der Umfrage zeigen sich die Spannungen zwischen Europa und den USA, die sich seit dem Herbst nochmal verstärkt haben. Durch Trumps Zollpolitik, seine selbst erhobenen Ansprüche auf Grönland und den Irankrieg seien die Beziehungen belastet. Die Umfrage hat auch gezeigt, dass viele Menschen hier Europa als Ort der Stabilität in einer unruhigen Welt sehen. Über 80% sind außerdem für eine gemeinsame Sicherheits- und Verteidigungspolitik der EU.
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3: Mit Michael Hartke. Guten Tag. Bei einer Demo haben heute Mittag mehrere hundert junge Menschen in Bonn gegen den Wehrdienst demonstriert. Sie wehren sich gegen die Fremdbestimmung ihres Lebens und sorgen sich um ihre Zukunft. Mehr dazu gleich in den Nachrichten um 9:30.
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4: Da freuen wir uns auf ein schön sonniges Wochenende und haben jetzt schon einen sehr freundlichen Freitagabend zum Start ins Wochenende. Temperaturen nach wie vor sehr angenehm, alles so rund um die 18, 19. Teilweise haben wir sogar noch 20 Grad stehen, zum Beispiel in Bonn-Beul-Bechlingenhofen. 18,6 sind es auf dem Ölberg und 19,1 haben wir aktuell stehen in Wachtberg-Niederbachem. Morgen teilweise gehen wir hoch auf bis zu 24, 25 Grad. Unser Wettermann Carsten Brandt hat gesagt, er macht einen Ausflug ins Freibad. Sonntag könnt ihr auch den Grill nochmal anfeuern. Da sind wir bei Werten rund um die 23 Grad. Erst gegen abends können so ein paar Schauer reinziehen. Der ausführlichste Verkehrsservice für Bonn und den Rhein-Sieg-Kreis. Warnmeldung A4 nach wie vor Richtung Aachen in der Ausfahrt Köln-Poll. Hier Gefahr durch einen defekten LKW. A3 Richtung Köln. Zwischen Siebengebirge und Kreuz-Bonn-Siegburg 3 Kilometer Stau, 10 Minuten plus. A3 Richtung Frankfurt. Zwischen Loma und Bad Honnef-Linz 3 Kilometer Stau, 10 Minuten plus. A59 Richtung Köln. Zwischen Spich und Flughafen Köln-Bonn 4 Kilometer Stau. Hier dauert es eine Viertelstunde länger. Und A61 Richtung Koblenz. Zwischen Miel und der Auffahrt Grafschaft Ringen 6 Kilometer stockender Verkehr, 10 Minuten plus. Keine Blitzer, habt ihr was gesehen? Sagt gern Bescheid. 0228 4007 111. Gute und sichere Fahrt euch.
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4: Mit Anthony Robbins ein schönen Freitag euch allen. Es geht ins Wochenende. Wir machen das jetzt hier ganz entspannt gemeinsam mit Taylor Swift und Opalite.

0: Still im Klassenzimmer sitzen und dem Lehrer zuhören, das kennen wir alle. Das ist der legendäre Frontalunterricht, wie er seit Jahrzehnten läuft. Doch genau das soll sich ändern. Das Kölner Startup Scoobies will Schule neu denken. Digitaler, individueller und mehr im Team. Beim Digital Hub in Bonn haben sie ihre Idee präsentiert. Unsere Onlinerin Katrin Urbschatt war dabei.
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2: Jeder lernt anders. Manche schnell, andere langsamer, manche lesen gern, andere lernen besser durchs Ausprobieren. Und genau da setzt Scoobies an. Die Software stellt für jedes Kind passende Lerninhalte zusammen und das ganz individuell. Die Schüler arbeiten dann selbstständig in einem eigenen Tempo. Im sogenannten offenen Lernphasen, erklärt Anni, die das Ganze mitentwickelt hat.
3: Jeder Schüler, jede Schülerin braucht ein Tablet. Es ist aber nicht so, dass sie ins Tablet starren den ganzen Tag, sondern die dokumentieren ihren Lernweg und sagen auch, ob sie klarkommen im Lernen. Dass man immer sieht, wer steht wo, wer hat was gemacht, wer hat was abgegeben. Die Schülerinnen und Schüler setzen sich Ziele und die Lehrkräfte, die entwickeln sich dann weiterhin zur Lernbegleitung und können den Lernprozess individuell begleiten.
2: Das neue Schulsystem soll aber nicht nur Vorteile für Kinder und Jugendliche haben, sondern eben auch für die Lehrer.
3: Wenn eine Lehrkraft bereit ist, Lernpfade reinzustellen, können die anderen Lehrkräfte davon profitieren und nutzen das mit. Und die können dann wiederum aber beim Lerncoaching helfen oder Räume neu gestalten. Weil warum muss immer jede Lehrkraft alles überall alleine machen?
2: Und das alles wäre ohne eine Software gar nicht möglich.
3: Dann funktioniert das nicht mit einem Papierplaner oder mit Lernpfaden, die einfach alle gleich sind.
2: Wichtig, einen gewissen Lernstandard gibt es trotzdem und auch die klassischen Abschlussprüfungen bleiben gleich. Laut Scoobies werden die Ergebnisse aber sogar besser. Rund 150 Schulen machen jetzt schon mit, zumindest die, die offen für ein neues Schulkonzept sind.
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0: Ein lahmer Arm, plötzliche Sehstörung, Schwindel, eine lahme Gesichtshälfte. Das alles können Symptome für einen Schlaganfall sein. Warum erzähle ich das? Weil am Sonntag der Tag gegen den Schlaganfall ist.
1: Das halte ich auch absolut für sinnvoll, weil tatsächlich noch immer sehr viele Menschen nicht richtig reagieren, wenn sie einen Schlaganfall haben. Und dadurch können wir dann wiederum nicht so gut helfen, wie wir helfen könnten.
0: Das sagt Professor Dr. Christian Domen, Chefarzt der Neurologie der LVR-Klinik in Bonn. Er beschäftigt sich täglich mit Schlaganfällen. Und weil er und sein Team umso besser helfen können, je früher ein Schlaganfall erkannt wird, sagt er, es muss in all unseren Köpfen verankert sein, wie wir einen Schlaganfall erkennen. Und eine Möglichkeit ist die FAST-Regel. F-A-S-T. Das steht für Face, Gesicht, Arms, Arme, Speech, Sprechen und Time.
1: Dann lässt man den Betroffenen, die Betroffene einmal lächeln, und wenn dann eben der eine Mundwinkel nicht richtig mitgeht, dann wäre das ein Hinweis darauf, dann versucht man den Betroffenen die Arme nach vorne halten zu lassen mit Handflächen nach oben, und wenn dann eben ein Arm absinkt oder sich nicht heben lässt, dann ist das auch ein Verdacht auf einen Schlaganfall, und dann versucht man eben den Patienten etwas sagen zu lassen, vielleicht auch einen Satz nachsprechen zu lassen, und wenn das nicht klappt, ist es auch wiederum ein Hinweis, und dann steht das T für Time. Weil Time ist ja Brain, Zeit ist Gehirn, und dann muss man 112 rufen, weil es dann schnell gehen muss.
0: Denn je schneller geholfen werden kann, desto besser sind die Chancen, dass keine Schäden zurückbleiben. Jetzt ist natürlich nicht bei jedem Menschen das Schlaganfallrisiko gleich hoch. Besonders betroffen sind ältere Menschen mit hohem Blutdruck, mit Bewegungsmangel, die rauchen, die übergewichtig sind und. Kurz, die ungesund leben. Und an vielen dieser Stellschrauben können wir jetzt anfangen zu drehen.
1: Kleine Schritte, keine riesigen Vorhaben. Heute Abend gesünder essen und heute Abend noch eine halbe Stunde Sport machen. Wie auch immer. Und wenn es so ein schneller Spaziergang ist, zum Hausarzt gehen und zu schauen, dass man vom Rauchen wegkommt. Ja, und dann sozusagen normalisiert sich der Blutdruck und das Gewicht oft dann schon so ein bisschen automatisch. Ja.
0: Also, je früher wir anfangen, das Risiko zu verringern, desto besser, ist ja irgendwie auch logisch. Ne? Professor Domen baut übrigens gerade eine neue Stroke-Unit auf, also eine Schlaganfallstation am Gemeinschaftskrankenhaus in Bonn, damit wir im Radio Bonn-Rhein-Sieg-Land bestmöglichst aufgestellt sind.

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1: Mit Michael Hartke. Guten Tag. Wenn schon am kommenden Sonntag Landtagswahl wäre, käme die CDU in NRW auf 34%, 2 Prozentpunkte weniger als bei der vorherigen INSA-Umfrage im November 2025. Damals hatte die CDU unter Führung ihres Ministerpräsidenten Hendrik Wüst mit 36% sogar noch ein kleines Plus gemacht. Nach einem Unfall mit einem Tiefkühllaster auf der A3 in Solingen ist die Autobahn dort nach vielen Stunden wieder frei. Der Unfall passierte mitten im Berufsverkehr in Richtung Köln. Erst am Nachmittag konnte die Unfallstelle geräumt werden. Zeitweise staute sich der Verkehr auf mehr als 10 Kilometer und Autos mussten umdrehen. Und jetzt das Wichtigste von hier. Hubschrauber, Streifenwagen und ein Großaufgebot an Polizisten haben heute Nachmittag die Geiselnahme in einer Bank in Sinzig beendet. Um 9 Uhr heute Morgen hatten dort bislang unbekannte Täter Menschen gefangen gehalten. Die sind wieder frei, sagt der Sprecher der Koblenzer Polizei, Jürgen Fachinger.
2: Ja, vor einigen Minuten haben Kräfte der Spezialeinsatzkommandos die Bank betreten und konnten in dem Anwesen 2 Personen feststellen, augenscheinlich unverletzt, die in einem Raum entsprechend eingeschlossen waren. Weitere Personen konnten in dem Objekt nicht festgestellt werden.
1: Die mutmaßlichen Täter sind nach Angaben der Polizei auf der Flucht. Nach ihnen wird jetzt gefahndet.
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1: Ein Mann mit einem Luftgewehr hat am Abend einen Polizeieinsatz in St. Augustin ausgelöst. Zeugen hatten ihn an einer Bushaltestelle an der Mittelstraße gesehen. Die ersten Einsatzkräfte näherten sich der Bushaltestelle deshalb erstmal verdeckt und beobachteten die Lage. In einem günstigen Moment konnten sie den Mann überwältigen und fixieren. In der Bonner Innenstadt haben heute mehrere hundert junge Menschen gegen die Wehrpflicht demonstriert. Etwa 500 kamen an der Ecke Poppelsdorfer Allee, Quantiusstraße zusammen und sind zum Hofgarten gezogen. Sie sorgen sich um die Zukunft der Jugend, wie auch diese Demonstrantin.
3: Da soll tatsächlich für diese Kriegstreiberei die Jugend geopfert werden. Also die Zukunft Europas, die Zukunft unseres Landes. Also die Zukunft kann nur in Frieden und Demokratie.

0: Diplomatie und Völkerverständigung bestehen und nicht, indem wir nochmal den gleichen Fehler wiederholen wie aus dem letzten Zweiten Weltkrieg und junge Menschen an Fronten verheizen.
1: Die Demo ist mit einer Abschlusskundgebung zu Ende gegangen. Hintergrund der Demo war, seit Anfang des Jahres sind alle jungen Männer im Land angeschrieben worden. Sie sollen einen Fragebogen zum Wehrdienst ausfüllen. 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
3: Und das gibt's wie gewohnt von unserem Wettermann Carsten Brandt.
4: Anthony, hallo. Nachts nicht mehr so kalt, aber etwas schöner dafür tagsüber und wärmer tagsüber. 20 bis 24 Grad am Samstag, wenn alles gut geht. Sonntag auch sehr schön, lange sehr schön. Nachmittags dann Schauer und Gewitter.
3: Aktuelle Temperaturen habe ich natürlich auch noch für euch. Da haben wir gerade 17,8 Grad stehen in Troisdorf am Rottersee. 17,3 sind's in Wachtberg-Niederbachem. Der ausführlichste Verkehrsservice für Bonn und den Rhein-Sieg-Kreis. Wir starten auf der A3 Richtung Köln zwischen Lohmar Nord und Rösrath. Hier Gefahr durch Reifenteile auf der rechten Spur und ein liegen gebliebenes Fahrzeug. Seid dort bitte vorsichtig. Und dann die A4 Richtung Aachen. Nach wie vor in der Ausfahrt Köln-Poll. Gefahr durch einen defekten LKW. Stau haben wir. A3 Richtung Köln zwischen Siebengebirge und Kreuzborn-Siegburg. 2 Kilometer. Hier dauert es 10 Minuten länger. A3 Richtung Frankfurt zwischen Lohmar und Bad Honnef-Linz. 5 Kilometer Stau, Viertelstunde plus. A59 Richtung Köln zwischen Spich und Flughafen Köln-Bonn. 2 Kilometer Stau, 10 Minuten plus und die A61 Richtung Koblenz zwischen Miel und der Auffahrt Grafschaft Ringen. 6 Kilometer stockender Verkehr, Viertelstunde plus. Dann haben wir noch aktuell Stau auf der B56 Bonn-Endenich Richtung Bonner Innenstadt. 3 Kilometer stockt's und staut's immer mal wieder. Da dauert es ungefähr eine Viertelstunde länger und noch die B484 Richtung Overath zwischen Lohmar und Overath dichter Verkehr. Hier verliert ihr auch nochmal 5 Minuten. Keine Blitzer, habt ihr was gesehen? Meldet's gern jederzeit über die 0228 4007 111. Gute und sichere Fahrt.
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3: Mit Anthony Robbins. Einen wunderschönen Freitag, einen wunderschönen Start ins Wochenende. Alex Warren, Ordinary auch mit dabei. Und danach Cher, extra 90er, The Schub-Schub-Song.

0: Ja, so nach und nach verschwinden hier die Kollegen aus dem Büro, machen sich bereit fürs Wochenende, kurzer Tratsch nochmal an der Tür und dann können wir uns ja alle gemeinsam aber auf ein richtig schönes Wochenende freuen. Das Wetter spielt mit, teilweise Temperaturen morgen bis zu 25 Grad, die Freibäder haben auf und alles, was sonst noch geht, haben wir auch für euch.
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3: Hallo, Thorsten hier. In Hennef findet am Sonntag der große Helfertag Hennef hat Respekt statt. Das ist quasi wie ein riesengroßes Feuerwehrfest, denn da stellen sich all diejenigen vor, die oft mehr im Hintergrund arbeiten und dabei großartige Hilfe leisten. Mit dabei sind unter anderem die Feuerwehr, das THW, die Polizei, aber auch der Tierschutz und der Zoll sind mit am Start. Ab 11 Uhr findet ihr all das auf der Frankfurter Straße in der Hennefer Innenstadt. Zusätzlich gibt es dann von 13 bis 18 Uhr auch noch den verkaufsoffenen Sonntag. Ich wünsche euch viel Spaß.

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2: Hi, ich bin der Nikolas und heute reparieren wir dieses Fahrrad hier mit Amir. Womit fangen wir denn an?
3: Wir fangen mal mit den Reifen an.
2: Gute Idee, machen wir.
3: Schau mal, ich kann mit meinen Daumen komplett bis zur Felge runterdrücken. Das heißt, der Reifen ist platt.
2: Ja, und dann hier pumpen. Meine Arme sind jetzt im Eimer. So, was machen wir jetzt?
3: Wir schauen uns auch immer noch die Schaltung an, ob die Kette auch sauber und geölt ist.
2: So, dann einmal hier hinten andrehen und dann hier einfach ein bisschen drücken mit diesen alten Lappen.
3: Das letzte ist jetzt die Schaltung. Überprüfen, ob die auch richtig schaltet. Du schaltest, ich drehe.
2: Der fünfte Gang läuft flüssig, sechster. Okay, jetzt sind wir wieder im vierten. Und jetzt zurück in den ersten. Gibt es noch irgendwas zu beachten?
3: Ja, und zwar eine Klingel.
2: Ich mag Klingeln. Das heißt, das Ganze ist jetzt fahrsicher. Cool. Also wenn ihr auch Probleme mit dem Fahrrad habt und hier in der Nähe wohnt, dann könnt ihr doch einfach auch mal hier vorbeischauen.
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1: Mit Sarah Heinz, guten Abend. Es ist eine gute Nachricht für den Schutz von Frauen. Der Bundestag hat ein neues Gesetz beschlossen, das häusliche Gewalt deutlich eindämmen soll. Und zwar, indem Täter elektronische Fußfesseln tragen sollen. Dieses Modell hat sich in Spanien schon bewährt und kommt jetzt auch bei uns zum Einsatz. Thorsten Adolfs aus dem News-Team, wie genau wird das funktionieren?
2: Also es geht um Täter, die sich ihren Opfern nicht annähern dürfen. Diese Täter müssen künftig eine Fußfessel tragen. Das System schlägt sofort Alarm, wenn man der betroffenen Person zu nahe kommt. Und es warnt diese Person auch direkt in Echtzeit. Bundesjustizministerin Hubig sagt, damit werde der Schutz für Frauen enorm verbessert. Die Technik sei sehr zuverlässig. Das ist aber noch nicht alles. Gerichte können Täter jetzt auch verpflichten, an Anti-Gewalt-Kursen teilzunehmen, damit sie aktiv an sich arbeiten, um ihr Verhalten dauerhaft in den Griff zu bekommen.
1: Was ändert sich durch das neue Gesetz denn sonst noch für die Sicherheit von Betroffenen?
2: Die Abgeordneten haben auch neue Grundlagen beschlossen, um Täter enger kontrollieren zu können. Zum Beispiel sollen Familiengerichte einen Zugriff auf das Waffenregister bekommen. Auch bei den Strafen für Verstöße gegen angeordnete Schutzmaßnahmen zieht der Gesetzgeber die Zügel an. Außerdem plant Ministerin Hubig weitere Schritte gegen digitale Gewalt wie Deepfakes. Und sie will dafür sorgen, dass Opfer bei häuslicher Gewalt in Strafverfahren durch Fachkräfte unterstützt werden. So soll sichergestellt werden, dass sich Betroffene bei Behördengängen und vor Gericht jederzeit wohlfühlen.
1: Danke, Thorsten. Mehr Meldungen jetzt im Überblick. Wie US-Präsident Trump mit Verbündeten umgehen wird, die die Nutzung von US-Stützpunkten für Angriffe auf den Iran verweigert haben, ist noch offen. Außenminister Rubio hat bei seinem Besuch in Rom gesagt, der Präsident habe darüber noch nicht entschieden. Trump hatte Italien und Spanien aus Verärgerung darüber mit dem Abzug von US-Truppen gedroht. Das US-Militär hat 2 Öltanker unter iranischer Flagge beschossen und außer Gefecht gesetzt. Die Schiffe hatten versucht, einen iranischen Hafen am Golf von Oman anzulaufen und damit die US-Seeblockade zu brechen. Im Moment halten US-Streitkräfte nach eigenen Angaben mehr als 70 Tanker auf. Das heißt, sie hätten zusammen Öl im Wert von rund 13 Milliarden Dollar transportieren können. Auf der A3 bei Solingen ist ein LKW mit Tiefkühlware umgekippt und hat die Autobahn stundenlang blockiert. Der Fahrer hatte die Kontrolle verloren, der LKW krachte in die Leitplanken und gegen eine Betonwand. 2 Menschen wurden leicht verletzt. Ein Fahrstreifen soll noch bis morgen Vormittag gesperrt bleiben. Die Meere auf der Welt werden immer wärmer. Laut dem neuen Klimabericht des EU-Erdbeobachtungsprogramms Copernicus steuern die Oberflächentemperaturen diesen Monat auf einen Rekordwert zu. Es sei nur eine Frage von Tagen, bis der bisherige Höchstwert erreicht werde, hieß es. Meteorologen rechnen damit, dass sich schon jetzt Vorläufer des sogenannten Wetterphänomens El Niño zusammenbrauen. Das tritt natürlich auf, wenn sich die Wasseroberfläche im Pazifik erwärmt und dadurch verändern sich Wind, Luftdruck und Niederschläge auf der ganzen Welt. Laut Experten könnten die Wetterextreme beim kommenden El Niño, der sich aktuell aufbaut, noch stärker ausfallen als bisher.
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3: Mit Michael Hartke, guten Abend. Nach der Geiselnahme in einer Volksbankfiliale im rheinland-pfälzischen Sinzig läuft jetzt die Fahndung nach dem oder den Tätern. Die Unbekannten waren laut Polizei am Morgen in die Bank eingedrungen und haben 2 Menschen über Stunden gefangen gehalten. Weiteres dazu hört ihr gleich in den Nachrichten um 9:30.
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4: Ein bisschen Sonne, ein bisschen viel Sonne im Vergleich zu heute Morgen haben wir jetzt endlich dabei. Wir starten in ein sehr, sehr freundliches Wochenende. Temperaturen noch in der Spitze rund um die 20 Grad. Weitestgehend im Kreis bewegen wir uns so zwischen 18 und 19 Grad. Aktuell zum Beispiel 19 Grad haben wir in Bad Honnef-Igidienberg. 18,3 sind es in Niederkassel-Ranzel und 19,5 haben wir noch stehen in Bonn-Beul-Bechlingenhofen. Morgen gehen wir hoch auf bis zu 25, auch da viel Sonne dabei und auch der Sonntag sehr freundlich. Erst Richtung Sonntag, Nachmittag, abends ein paar Gewitter möglich. Der ausführlichste Verkehrsservice für Bonn und den Rhein-Sieg-Kreis. Wir starten rein mit einem Stau auf der A3 Richtung Frankfurt zwischen Lohmar und Bad Honnef-Linz. 5 Kilometer Stau, hier dauert es 20 Minuten länger. A59 Richtung Bonn zwischen 3 Köln-Heumer und 3 Köln-Porz. 1 Kilometer Stau, 5 Minuten plus. Und A61 Richtung Koblenz zwischen Rheinbach und der Auffahrt Grafschaft Ringen. 7 Kilometer stockender Verkehr, hier dauert es nochmal eine Viertelstunde länger. Dann haben wir noch die B56 aktuell, Bonn-Ende nicht Richtung Bonner Zentrum. Da aktuell 1 bis 2 Kilometer stockender Verkehr, hier dauert es auch nochmal 10 bis 15 Minuten länger. Und dann habe ich noch einen Blitzer gemeldet bekommen von Aldona. In Bonn-Holzlar steht ein Blitzer auf der Paul-Langen-Straße, Fahrt Richtung Holzlarer Straße. Habt ihr noch was gesehen? Staus, Blitzer, alles weitere? Meldet jederzeit 0228 4007 111. Gute und sichere Fahrt euch.
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4: mit Anthony Robbins. Einen wunderschönen Freitagabend euch allen. Es ist auch herrlich, dass jetzt nicht nur Wochenende ist, sondern dass man jetzt auch noch so richtig genießen kann, dass es lange hell ist, weil man auch lange draußen sitzen kann bei noch Temperaturen um die 20 Grad. Und dazu gibt es eine extra 90er von Christina Aguilera. 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
1: Dieses Thema spaltet die Gesellschaft. Es geht um die Wehrpflicht. Rund 500 Schüler haben sich heute in Bonn getroffen und gegen die Wehrpflicht demonstriert. Wir alle wissen, inzwischen gehen Briefe raus von der Bundeswehr an junge Männer, muss man so sagen, die sich dann eben zu dem Thema äußern, dazu melden müssen. Und dieses Thema, das bewegt die jungen Leute einfach. Und warum das Thema so wichtig ist, das haben wir heute mal erfragt.
2: Wir bereiten uns vor auf einen Krieg, den wir überhaupt nicht wollen. Es ist einfach unfair, dass wir Jugendliche in den Krieg schicken als Kanonenfutter.
3: Ich habe einen kleinen Bruder und ich möchte nicht, dass er irgendwann im Graben enden wird. Und ich sehe das auch bei meinen Freunden, die wollen später auch nicht im Graben enden.
4: Für einen Staat, der in großen Teilen nicht das vertritt, was ich vertrete, und für den möchte ich nicht sterben gehen.
2: Ich finde, dass wir die Gegenbewegung einfach dann vorantreiben und zeigen, okay, hier ist irgendwer, der sagt, nein, wir wollen das nicht. Deshalb finde ich es unglaublich wichtig, dass wir am Ende hier sind und was dagegen sagen.
1: Ja, ich muss auch ehrlich sagen, ich habe auch schon öfters an meinen kleinen Bruder denken müssen, seitdem es diese Regelungen gibt. Es ist ein sehr aufgeladenes Thema einfach. Man hat dann natürlich auch immer die Gegenseite, die dann gleich sagt, ah, die jungen Leute, bla bla bla. Aber ich persönlich sage, sobald junge Menschen anfangen, Politinteresse zu zeigen und dann auch noch ihr Demonstrationsrecht zu nutzen, dann ist das auch nicht unbedingt verkehrt. In weiten Teilen Deutschlands wurde heute der Tag der Befreiung als Anlass genommen, um gegen die Wehrpflicht zu demonstrieren. Wir waren in einer Bonner Demo unterwegs.
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2: Hallo?
3: Hallo, ist da die Britta?
2: Jawohl.
3: Jürgen Bangert hier, aus dem Geldregen.
2: Ich frage es nicht. Okay, ich bin jetzt aufgelöst.
3: Weil du weißt, was jetzt passiert, oder?
2: Weil ich tatsächlich schon so oft versucht habe und nicht damit gerechnet habe, dass ich jemals zurückrufen werde.
3: Ja, aber du hast doch alles richtig gemacht. Du hast gestern Nachmittag telefoniert.
2: Jawohl, und heute Vormittag auch, die ganze Zeit. Welcher Anruf da jetzt zum Erfolg geführt hat, das weiß ich nicht, aber ich war sehr fleißig.
3: Pass auf, dann lösen wir das jetzt mal auf.
2: Jawohl.
3: Hör mal her.
1: 500 Euro.
2: Weiter.
3: Da passiert jetzt nichts mehr. Aber es kommt auch kein Blitz. Das,
2: ach, das
3: heißt,
2: war ja schon gestern Abend.
3: Ja.
2: Okay. Jawohl. Oh, Wahnsinn, ich freue mich. Das ist ja super. Dann war das tatsächlich der Anruf von gestern Nachmittag.
3: Natürlich. Du hast dich für unseren Feierabenddeal beworben.
2: Ja, auch. Ja, das stimmt.
3: Und in diesem Moment gehören dir die 500 Euro. Herzlichen Glückwunsch.
2: Ich freue mich. Das ist ja irre. Dankeschön. Prima.
3: Bitteschön.
2: Und an alle anderen immer versuchen. Irgendwann klappt es tatsächlich.
3: Du bist der lebende Beweis dafür.
2: Das ist richtig.
3: Absolut. 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
1: Mit Michael Hartke. Guten Abend. Im Fall der in der Uniklinik Düsseldorf liegenden Hantavirus-Kontaktpersonen kann den Ärzten zufolge noch keine Entwarnung gegeben werden. Wir können nicht sagen, ob sie infiziert ist. Wir haben keine Viren nachgewiesen, sagte der Bereichsleiter Tropenmedizin der Uniklinik. An einem alten Kohlekraftwerk in Gelsenkirchen sollen morgen zwei weitere Kühltürme gesprengt werden. Die beiden Türme des Uniper-Kraftwerks im Stadtteil Scholven sind 114 Meter hoch und bestehen aus rund 15.000 Tonnen Beton. Und jetzt das Wichtigste von hier. Nach der Geiselnahme in einer Volksbankfiliale im rheinland-pfälzischen Sinzig läuft jetzt die Fahndung nach dem oder den Tätern. Die Polizei geht von mindestens einem Täter aus, der auch Beute gemacht hat. Der Mann soll einen Mitarbeiter eines Geldtransportunternehmens gegen 9 Uhr abgepasst und ihm einen Behälter mit Bargeld abgenommen haben, wie die Polizei mitteilt. Anschließend habe er zwei Personen in einem separaten Raum in der Volksbank eingeschlossen. Ein Spezialeinsatzkommando konnte die beiden unverletzt befreien. Da waren die Täter aber bereits geflüchtet. Gelber Merkur 2026. So heißt eine bundesweite Bundeswehrübung aktuell und die findet über die nächsten Tage auch in Loma statt. Die Soldaten üben dabei nicht nur auf dem Bundeswehrgelände, ein Teil der Übungen findet auch außerhalb ihrer Truppenübungsplätze statt. Das kann bedeuten, dass die Truppen in der Stadt oder auch im Wald unterwegs sind. Wenn man also vereinzelt Schüsse in Loma hört, sei das kein Grund zur Sorge, sagt die Stadt. Noch zwei Spiele bis zu den Playoffs und die Telekom Baskets Bonn haben ihr Ticket dafür schon sicher. Im Bonner Telekom Dome sind am Abend nochmal die Gladiators aus Trier zu Gast. Die Bonner stehen aktuell auf Platz 4 in der Bundesliga-Tabelle und sind damit uneinholbar sicher auf einem Playoff-Platz. Die Plätze 1 bis 6 qualifizieren sich direkt für die Playoffs. Am Sonntag geht es für die Baskets dann noch einmal zum Spiel nach Bamberg. Die ersten Playoff-Spiele starten dann kommende Woche. Tip-off bei dem Spiel der Telekom Baskets gegen Trier ist heute Abend um 20 Uhr. 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
2: Das gibt's nochmal von unserem Wettermann Carsten Brandt.
3: Anthony, hallo. Gute Aussichten für die nächsten Tage. Ich freue mich richtig drauf. Allerdings nicht für die nächste Woche, ne? Nicht, dass ihr mich missversteht. Nur fürs Wochenende. Da soll nochmal einer sagen, das Wetter ist am Wochenende immer schlechter. Nein, ist es nicht. Samstag, Sonntag, gute Aussichten, viel Sonne. Ihr könnt einiges draus machen. 20 bis 24 Grad. Erst am Sonntagnachmittag kommen Gewitter.

0: aktuell dazu die Temperaturen. Glatte 20 haben wir noch stehen in Bonn-Beul-Bechlingenhofen. 18,3 Troster vom Rottersee. Der ausführlichste Verkehrsservice für Bonn und den Rhein-Sieg-Kreis. Warnmeldung A3, einmal Richtung Köln zwischen Lohmer und Königsforst. Die Gefahr durch Gegenstände auf der rechten und mittleren Spur. Und die A3 Richtung Frankfurt in Höhe Siebengebirge. Hier Gefahr nach einem Unfall und auch eine Leitbarke auf der linken Fahrspur. Dann haben wir aktuell noch Stau auf der A3 Richtung Frankfurt zwischen Lohmer und Bad Honnef-Linz. 6 Kilometer, hier dauert es 20 Minuten länger. Und dann nochmal auf der A61 Richtung Koblenz zwischen Rheinbach und der Auffahrt Grafschaft Ringen. 5 Kilometer stockender Verkehr, 10 Minuten plus. Vorsicht in Bonn-Holzler, da steht aktuell ein Blitzer auf der Paul-Langen-Straße, Fahrt Richtung Holzlarer Straße. Und habt ihr noch was gesehen? Staus, Blitzer, alles weitere melden über WhatsApp 0228 4007 111. Gute und sichere Fahrt euch.
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0: Mit Anthony Robbins. Einen schönen Freitagabend euch allen.

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1: Ja, es ist ein bisschen traurig. In der Fußball-Bundesliga, da ist schon wieder die Ziellinie zu sehen. Der 33. Spieltag steht an und da hat es der BVB mit dem Krisenclub von Eintracht Frankfurt zu tun. 20:30 geht's da heute los. Und sonst heißt es, Rechenschieber raus, es stehen natürlich wie immer wichtige Entscheidungen an.
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3: Ja, neben dem Gerangel um die internationalen Startplätze geht es ja vor allem um die Frage, wer in der kommenden Spielzeit seinen Platz an die Schalke abgibt, die sich in Liga 1 ja dann erst einmal wieder neu vorstellen müssen.
4: I'm coming from Ruhrpott. Ruhrpott, you know Schalke?
5: Yeah.
4: Schalke, Schalke 04. Schalke! Schalke! Schalke! Schalke!
3: Heidenheim, St. Pauli und Wolfsburg sind aktuell die aussichtsreichsten Bewerber um einen der Abstiegsplätze. Die Kölner sind ja so gut wie sicher und haben an diesem Spieltag die Möglichkeit, den Gang in Liga 2 auch rechnerisch abzuwenden und gleichzeitig beim Gegner aus Heidenheim den Aufzugknopf für eine Abwärtsfahrt zu drücken.
6: Der Kampf um den Abstieg im Fußball. Nun ist Aufstieg natürlich. Aufstieg aufwendig.
3: Ja, und Gladbach hat den Klassenerhalt ja schon gefeiert. Das Spiel gegen Augsburg ist deswegen nur noch so eine Art, naja, Betriebsausflug mit Teilnahmepflicht.
7: Aber kein Lächeln, kein Lachen, er freut sich nur untenrum.
3: In Leverkusen reiben sie sich gerade verwundert die Augen, denn in der Tabelle stehen sie auf einmal auf Platz 4. Damit hätten sie den Startplatz für die Champions League sicher. Warum, wissen sie selbst nicht so richtig. Für die Vollendung dieses Fußballfiebertraums muss aber der direkte Konkurrent aus Stuttgart geschlagen werden.
8: Ich werde weiter dranbleiben und meinen Traum verwirklichen.
3: Tja, und da haben wir jetzt den Bayern-Salat aus und raus aus der Champions League.
9: Ja, ich glaube, wir waren heute keine Killer. Sowas hätten wir heute einfach gebraucht.
3: Aber trotzdem, schönen Anpfiff.

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1: Mit Sarah Heinz, guten Abend. Der Bundesrat hat grünes Licht für eine große Reform der privaten Altersvorsorge gegeben. Sie soll die bisherige Riester-Rente ablösen. Thorsten Adops aus dem News-Team, was ändert sich jetzt konkret bei der Vorsorge?
2: Es soll deutlich flexiblere Modelle geben, das heißt, man kann künftig selbst entscheiden, wie viel Risiko man gehen will. Entweder werden die eingezahlten Beiträge zu 100% abgesichert oder man wählt eine Variante mit 80% Garantie. Es besteht aber auch die Möglichkeit, komplett auf ein Altersvorsorgedepot ohne Garantien zu setzen. Damit hat man dann die Chance, am Kapitalmarkt höhere Renditen zu erzielen. Es ist aber natürlich auch ein deutlich höheres Risiko. Auch an Selbstständige wird gedacht, sie sind bei dem neuen Modell mit im Boot. Und wer sich nicht selbst durch den Dschungel an Angeboten kämpfen möchte, für den bietet der Staat ein Standarddepot. Es soll darauf eine jährliche Grundzulage von bis zu 540 Euro geben, wenn fleißig gespart wird. Und für Eltern gibt es sogar noch einen extra Kinderzuschlag obendrauf.
1: Warum ist dieser Schritt denn für unsere Zukunft so wichtig?
2: Ja, das Ziel ist klar. Wir sollen im Alter unseren Lebensstandard halten können, weil immer weniger Leute in die gesetzliche Rentenkasse einzahlen, während gleichzeitig immer mehr Menschen ihre Rente bekommen, reicht die gesetzliche Rente allein oft nicht mehr aus und deshalb wird die private Vorsorge genau wie die betriebliche Rente immer wichtiger. Also du siehst, das neue System bietet deutlich mehr Freiheit und Transparenz, um die finanzielle Zukunft selbst in die Hand zu nehmen.
1: Danke, Thorsten. Mehr Meldungen sind das jetzt im Überblick. Zugestimmt hat der Bundesrat auch einem neuen Förderprogramm für E-Autos. Das soll rückwirkend für Zulassungen seit dem Jahresanfang genutzt werden können und gilt für reine E-Autos, Hybride oder E-Autos mit Range Extender. Die Förderung liegt zwischen 1.500 und 6.000 Euro. Zehntausende Schülerinnen und Schüler haben heute bundesweit gegen eine mögliche Rückkehr zur Wehrpflicht demonstriert, an einem historisch bedeutsamen Tag. Am 8. Mai wird an das Ende des Zweiten Weltkriegs und die Befreiung vom Nationalsozialismus erinnert. Das Gesetz über den neuen Wehrdienst war zum Jahresanfang in Kraft getreten. Darin geht es im Kern um eine verpflichtende Musterung für junge Männer, die ab dem Jahr 2008 geboren wurden. In der Fußball-Bundesliga beginnt am Abend der vorletzte Spieltag der Saison. Eröffnet wird er vom BVB. Die Dortmunder empfangen Eintracht Frankfurt. Unter Druck liegt eindeutig bei den Frankfurtern und deren Trainer. Danny Hoppe hat den Ausblick.
3: Erst seit Anfang des Jahres sitzt Albert Riera auf der Bank bei den Frankfurtern. Seitdem sorgt der exzentrische Spanier immer wieder für Wirbel und Kopfschütteln mit seinen Auftritten und Aussagen. Weil auch die Ergebnisse nicht stimmen und die Eintracht den Europapokal zu verpassen droht, könnte es heute schon das letzte Spiel von Riera werden. Laut Medienberichten ist eine Trennung von ihm nur noch eine Frage der Zeit. Deutlich entspannter ist die Lage in Dortmund. Die Champions League ist sicher. Heute im letzten Heimspiel der Saison soll dann auch endgültig die Vizemeisterschaft klargemacht werden. Dazu wird es emotional. Mit Julian Brandt, Salih Özcan und Niklas Süle werden drei Profis verabschiedet, die den Verein verlassen werden. Erst gestern hatte Süle sein Karriereende verkündet.
1: Und das waren die Nachrichten mit Sarah Heinz.
4: Das Wetter. Das können wir kurz und knapp halten. Traumwetter, was da auf uns wartet. Sowohl morgen als auch übermorgen. Das Wochenende zeigt sich von der besten Seite. Viel Sonne morgen, 24 bis 25 Grad. Sonntag Sonne und 23 Grad. Erst gegen Sonntagabend ziehen vielleicht ein paar Wölkchen rein. Kleine Chance auf ein bisschen Regen. Aber das stört uns auf jeden Fall nicht, das Wochenende richtig zu genießen. Ausführlichster Verkehrsservice für Bonn und den Rhein-Sieg-Kreis. Aktuell noch ein bisschen was los, wie die ganze Woche schon. Auf der A3 Richtung Köln zwischen Lohmar und Königsforst hier Gefahr durch Reifenteile auf der Fahrbahn. Dann die A3 Richtung Frankfurt, da haben wir in Höhe Siebengebirge Gefahr durch eine ungesicherte Unfallstelle und eine Leitbarke auf der linken Spur. Weiter die A3 Richtung Frankfurt zwischen Siebengebirge und Bad Honnef-Linz, hier Gefahr durch Gegenstände auf der Fahrbahn. Und dann haben wir natürlich auch noch Stau auf der A3 Richtung Frankfurt zwischen Lohmar und Bad Honnef-Linz. 6 Kilometer, hier dauert es aktuell eine Viertelstunde länger. Und die A61 Richtung Koblenz zwischen Rheinbach und der Auffahrt Grafschaft Ringen. 3 Kilometer stockender Verkehr. Hier dauert es aktuell noch 5 Minuten länger. Sonst alles frei. Sicherung, gute Fahrt euch.
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4: Der Freitagabend. Schön, dass ihr dabei seid. Kommt gut in Richtung Wochenende.

0: Sonntag ist Muttertag. Kleine Erinnerung für alle und falls euch nichts für Mutti einfällt, hier ein paar Inspirationen von einem Mann, der weiß, wie es geht, unserem Hannes.
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2: Vergesst nicht den Muttertag, Freunde. Und falls euch nichts einfällt, was ihr auf die Karte schreiben könnt, hier ein paar Inspirationen. Mütter sind wie Knöpfe, sie halten alles zusammen. Oder Engel ohne Flügel nennt man Mutter. Wenn euch das zu cheesy ist, dann schreibt einfach sowas wie: Liebe Mama, ich habe erst begriffen, wie bedingungslos deine Liebe ist, als ich mir meinen Bruder mal genauer angesehen habe. Was Nettes halt. Aber mal im Ernst, ein Hoch auf alle Mütter, die haben Superkräfte. Jede Mutter kann doch aus dem Stand eine Truppe Navy Seals ausbilden und backt nebenbei noch einen Hefezopf, bevor sie zur Arbeit geht. Mütter können kein Multitasking, die haben es erfunden. Kranktage gibt's nicht. Und wir wissen, der Atem von Müttern kann Wunden heilen. Einmal pusten und alles wieder gut. Und immer dran denken, wir können alle dankbar sein, dass unsere Mütter die ganzen Gutscheine, die wir als Kind geschrieben haben, nie einlösen. Ich glaube, meine müsste bis an ihr Lebensende nie wieder selbst kochen oder die Bude aufräumen. Also danke, Mutti.
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0: Ein tödlicher Verkehrsunfall und ein Dorf, dessen Bewohner was zu verbergen haben und eine Bestatterin, die mit ihren Leichen spricht. Das sind die Zutaten für die deutsche Serie Totenfrau.
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2: Es passiert ein Unfall. Man hat sofort die Ahnung, dass es kein Unfall war.
3: Du hast keine Ahnung, mit wem du es zu tun hast.
2: Es werden Andeutungen gemacht, es treten die ersten merkwürdigen Personen in Erscheinung.
3: Ein gottverdammter Ort ist das.
2: Die Protagonistin der Serie selbst ist auch merkwürdig. Eine Bestatterin, die schon mal mit den Toten spricht, die sie vor sich auf dem Tisch liegen hat.
4: Ich will wissen, was hier los ist, verdammt! Die Toten, Mann!
2: Sie fängt an, auf eigene Faust herauszufinden, was ihrem Mann in Wirklichkeit passiert ist.
5: Wir sind ja alle hier eine große Familie.
2: Ja, von wegen. Anna-Maria Mühe spielt diese Bestatterin, die von den meisten einfach Blum genannt wird, die sehr distanziert, kühl wirkt.
6: Wie kannst du nur so ruhig bleiben? Macht das der Beruf?
2: Nicht unbedingt eine Sympathieträgerin. Das hat mich an eine andere Serie erinnert, Der Pass. Und wie Der Pass spielt auch Totenfrau im teils verschneiten Österreich mit einem Bergpanorama, das irgendwie schon das Unheil androht.
7: Hier im Ort kann man niemanden trauen.
0: Klingt vielversprechend. Totenfrau. Wenn ihr die Serie noch nicht kennt, steigt ein mit Staffel 1. Logischerweise. Die zweite Staffel, die gibt's aber jetzt auch schon ganz frisch in der ARD Mediathek. Beides für euch zu finden.

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1: Mit Michael Hartke, guten Abend. Die Geiseln in einer Volksbank in Sinzig im Kreis Ahrweiler sind wieder frei. Ein Spezialeinsatzkommando hat die beiden in einem Raum in der Filiale gefunden. Sie waren dort über Stunden eingeschlossen. Der oder die Geiselnehmer sind allerdings jetzt auf der Flucht, sagt der Sprecher der Koblenzer Polizei Jürgen Fachinger.
2: Die Fahndung läuft sowieso, die läuft grundsätzlich immer bei solchen Lagen. Ja, es gibt immer eine Nahbereichsfahndung und es gibt auch eine Fahndung, eine Tatortferne Fahndung. Das ist eine übliche Maßnahme, die wir immer durchführen und die ist auch von Anfang an intensiv durchgeführt worden. Und alles Weitere, was einen möglichen Aufenthaltsort betrifft, das werden die weiteren Ermittlungen ergeben.
1: Der Alarm wegen des Banküberfalls war heute Morgen gegen 9 Uhr bei der Polizei eingegangen. Da hat nach neuesten Erkenntnissen einer der Täter einen Geldtransporter abgepasst und ist in die Bankfiliale eingedrungen. Der Bonner Stadtrat hat gestern Abend noch nicht über die Zukunft der Bonner Bühnen entschieden. Das Thema wurde vertagt. Die Politik will sich mehr Zeit nehmen, um endgültig zu entscheiden, was aus der Bonner Oper und dem Schauspiel in Bad Godesberg werden soll. Und das ist gut so, findet die Industrie- und Handelskammer Bonn-Rhein-Sieg. Denn die bevorstehende Weichenstellung sei auch für viele Unternehmen von hier von großer Bedeutung. Es gehe da um die Innenstadtentwicklung, die Gastronomie und den Einzelhandel. Außerdem um die Auswirkungen auf den Verkehr. Alle diskutierten Varianten würden die verschuldete Stadt Bonn und die Steuerzahler vor erhebliche Herausforderungen stellen. Die jetzt gewonnene Zeit werde man nutzen, um die Auswirkungen der unterschiedlichen Vorschläge auf die Wirtschaft genauer zu beleuchten, heißt es von der IHK. In und um Lohmar sind in den nächsten Tagen jede Menge Soldaten der Bundeswehr unterwegs. Denn unter dem Übungsnamen Gelber Merkur 2026 trainiert die Bundeswehr unter der Leitung der Streitkraft Cyber- und Informationsraum ab heute mit rund 1200 Soldatinnen und Soldaten deutschlandweit. Markus Krämer aus den Radio Bonn-Rhein-Sieg Nachrichten hat mehr Infos.
3: Bis Ende Mai finden die Übungen in vielen verschiedenen Teilen des Landes statt. Ein Übungsteil ist dabei auch im Raum Lohmar. Da es sich um eine sogenannte freilaufende Übung handelt, trainieren die Bundeswehrsoldaten teilweise auch außerhalb ihrer Truppenübungsplätze. Sie sind daher im Lohmarer Stadtgebiet und auch im Wald unterwegs. Die Soldatinnen und Soldaten werden Waffen mit sich führen. Im Rahmen der Übung werden auch vereinzelt Schüsse mit Platzpatronen abgeschossen. Es besteht aber kein Grund zur Sorge, heißt es von der Stadt. Außerdem weist die Verwaltung darauf hin, dass Filmen oder Fotografieren während der Übung verboten ist.
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4: Einen wunderschönen Freitagabend euch allen. Das Wochenende startet. Schön, dass ihr dabei seid. Viel Musik habe ich jetzt für euch.

0: Etwa 270.000 Fälle gibt's in Deutschland pro Jahr. Und etwa die Hälfte davon trägt teils schwere Folgen mit sich. Schlaganfälle, wenn im Gehirn ein kleines Blutgerinnsel entsteht und die Zellen so nicht genug Sauerstoff und Traubenzucker bekommen. Das Gute, je schneller ein Schlaganfall festgestellt wird, desto besser können Ärzte wie Professor Dr. Christian Dohm, Chefarzt der Neurologie der LVR-Klinik in Bonn, helfen.
1: Bestimmte Therapien, die darauf abzielen, das Gefäß wieder zu öffnen, sind nur in den ersten Stunden möglich. Und deswegen ist es natürlich sehr schade, wenn dann Betroffene in die Klinik kommen und die Zeit für die wirksamsten Therapien ist dann schon abgelaufen.
0: Und deshalb ist es so wichtig zu wissen, wie ein Schlaganfall aussieht.
1: Ganz typischerweise eben plötzlich aufgetretene Lähmungserscheinungen, zum Beispiel eben so ein hängender Mundwinkel oder plötzlich Arm, Bein oder Arm und Bein schwach auf einer Seite. Aber eben auch plötzlich aufgetretene Sehstörungen, dass man auf einem Auge nicht mehr sieht, auf einem plötzlich, oder dass man plötzlich nicht mehr sprechen kann oder Sprache nicht mehr richtig verstehen kann. Alle diese plötzlich aufgetretenen Beschwerden, Schwindelstarke auch zum Teil, die sprechen eben dafür, dass es sich um einen Schlaganfall handeln könnte. Und dann sollte man 112 rufen. Wenn es sich dann am Ende nicht um einen Schlaganfall gehandelt hat, dann ist das okay. Dann wurde der Rettungsdienst vielleicht einmal zu viel gerufen, aber lieber einmal zu viel als einmal zu wenig.
0: Time is brain, sagt man. Also Zeit ist Hirn. Und um Schlaganfälle noch besser behandeln zu können, baut Professor Dohm aktuell eine neue Stroke Unit, also eine Schlaganfallstation, am Gemeinschaftskrankenhaus Bonn auf.
1: Es gibt in Deutschland ein sehr enges Netz an solchen Stroke Units. Man kann an der Stelle auch durchaus mal sagen, dass die Schlaganfallversorgung in Deutschland weltweit einmalig gut ist. Das ist durchaus auch was sehr, sehr Positives, was man herausstellen kann. Und wir wissen, dass eben alleine durch die Behandlung auf einer solchen spezialisierten Station das Ergebnis für den Patienten dann deutlich besser ist, dass die Patienten und Patientinnen deutlich weniger häufig versterben in den ersten Tagen und Wochen und dass eben auch die Patienten das besser und häufiger ohne Behinderung überleben.
0: Und trotzdem, wir können uns nicht darauf verlassen, dass wir im Falle eines Schlaganfalls ohne Schäden davonkommen. Viel Bewegung, gesunde Ernährung und auch nicht zu rauchen. So können wir das Risiko zumindest für einen Schlaganfall verringern. Das ist also jetzt eure extra Motivation, heute Abend vielleicht nochmal eine Runde spazieren zu gehen. 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

So, und das war's dann auch von mir, Anthony Robbins, heute an diesem Freitag. Ich wünsche euch jetzt noch ein wunderschönes Wochenende. Genießt das Wetter. Vielleicht sehen wir uns ja auf dem Streetfood Festival in Bonn-Beul. Oder wir hören uns morgen zum Frühstück, die Samstagsendung dann ab 8 Uhr. Bin ich mit dabei und begleite euch bis in den Samstagmittag. Würde mich freuen, wenn ihr mit dabei seid. Gemeinsam einen kleinen Kaffeeklatsch zum Start ins Wochenende. Kann auf jeden Fall nicht schaden. Habt noch einen schönen Freitagabend. Bis morgen zusammen. 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

0: ich bin Dirk Zeitler. Wer online einkauft oder über ein neues E-Auto nachdenkt, für den gibt es jetzt einige Änderungen. Der Bundesrat hat heute neue Regeln für Verbraucherkrediten zugestimmt und gleichzeitig den Weg für die neue staatliche E-Auto-Förderung freigemacht.
1: Künftig gelten strengere Regeln, auch für kleine Online-Kredite oder jetzt kaufen, später bezahlen Angebote. Anbieter müssen genauer prüfen, ob sich Kunden das überhaupt leisten können. Damit soll vor allem verhindert werden, dass Menschen den Überblick über ihre Rechnungen verlieren und sich verschulden. Gleichzeitig kann die neue E-Auto-Prämie jetzt wie geplant rückwirkend ab Januar beantragt werden. Zoe Tassovali, Nachrichtenredaktion.
0: Deutschland hinkt 5 Wochen vor Inkrafttreten der europäischen Asylreform bei den Vorbereitungen zur Umsetzung des Vorhabens hinterher. Die EU-Kommission fordert die Bundesregierung und weitere Mitgliedsländer unter anderem dazu auf, dringend Kapazitäten für Asylgrenzverfahren aufzubauen. 15 andere EU-Staaten hätten in diesem Bereich inzwischen die notwendigen Maßnahmen getroffen. 3 Monate nach dem Start des neuen Wehrdienstes hat die Bundeswehr erste Rekruten über ihre neue Anwerbeoffensive gewonnen. Das teilte das Verteidigungsministerium in Berlin mit. Demnach wurden Musterungen durchgeführt und Interessierte eingeplant oder bereits eingestellt. Genaue Zahlen nannte ein Sprecher nicht.
2: Seit Januar fragt die Bundeswehr 18-Jährige aktiv, ob sie Lust hätten auf einen Wehrdienst. Über 200.000 Briefe wurden schon verschickt. Junge Männer müssen antworten, Frauen können es freiwillig tun und das machen bislang nur sehr wenige. Die Quote liege bei nur rund 3%. Von den angeschriebenen Männern hätten etwa 86% den Fragebogen fristgerecht beantwortet. Diejenigen, die nicht reagieren, bekommen eine Erinnerung. Wer sich weiter nicht rührt, dem droht ein Bußgeld von 250 Euro. Thomas Bremser, Nachrichtenredaktion.
0: Nach einer möglichen Geiselnahme in einer Bankfiliale im rheinland-pfälzischen Sinzig gehen die Ermittler derzeit von mindestens einem Täter aus, der auch Beute gemacht hat. Der Mann soll einen Mitarbeiter eines Geldtransportunternehmens abgepasst und ihm einen Behälter mit Bargeld abgenommen haben, wie die Polizei mitteilte. Anschließend habe er 2 Personen in einem Raum in der Volksbank eingeschlossen. Vermutlich hat er noch vor dem Eintreffen der Polizei die Bank verlassen. Und das waren die Nachrichten mit Dirk Zeitler.
3: Das Wetter. Mal so Wetter. Ja, schon die Woche über machen wir am Wochenende auch so weiter. Morgen schön, viel Sonne, nur ein paar Wolken. Regen, wenn dann nur die Ausnahme. Übermorgen dafür dann aber eher regnerisch. Kann immer mal wieder was runterkommen. Aber an beiden Tagen ist warm, bis 24 Grad maximal. Der Abend jetzt trocken, wird ein bisschen frischer. Auf so 8 Grad landen wir im Laufe der Nacht.
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3: Ja, es lichtet sich langsam. Ein paar Staus haben wir aber noch hier. Die ab 5 Minuten Wartezeit. A1 Köln Richtung Münster zwischen Schwerte und Kreuz Dortmund-Unna, 3 Kilometer 23 Minuten. A2 Hannover-Dortmund zwischen Beckum und Hamm, 3 Kilometer 7 Minuten. A4 Olpe Richtung Köln zwischen Untereschbach und Bergisch Gladbach-Bensberg, 1 Kilometer 11 Minuten. Und die A44, da steht er am längsten, Kassel Richtung Dortmund zwischen Marsberg und Kreuz Würdeberg-Haaren, 6 Kilometer eine halbe Stunde. Gute Fahrt, kommt gut an.
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3: Sebastian Pulli hier und jetzt Fate of Ophelia, wo ja Taylor Swift etliche Verweise auf Literatur, auf Kunst reingebastelt hat. Ja, auch auf dem Cover, nach so einem Bild, wo die Ophelia so rücklings auf einem Fluss lang treibt. Augen zu, sieht aus, als würde sie schlafen, ist aber tot. Im Prinzip das Gegenteil von Mama nach 9 heute Abend auf dem Sofa. Schönen Feierabend und gute Nacht.

0: jetzt kommt der Mann, der mal in einem Song DDR-Chef Erich Honecker unterstellt hat, der würde heimlich auf dem Klo Westradio hören.
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0: Nicht weniger als eine deutsche Legende, Udo Lindenberg ist zurück. Mit einem Album, auf dem sehr wenig Udo Lindenberg zu hören ist. Es ist ein Coveralbum seiner größten Songs. So, Jonas Mikolajczak aus der Musikredaktion, gehen wir mal durch, wer da alles seine Songs singt.
2: Es ist eine komplett bunte Tüte. Also du hast Tokyo Hotel, Johannes Oerding, The Bossos, Peter Maffay und noch so viele mehr. Richtig geil finde ich persönlich. Der Filmkomponist Hans Zimmer ist einfach auch mit dabei. Ja, und hat so eine epische Orchesterversion von Komet gemacht.
0: Ja, ist doch sehr frisch, lohnt sich also auch für die, die das alles schon auswendig kennen, ne?
2: Und so läuft es auf dem ganzen Album. Also es geht von Orchester zu Punkrock. Du hast deine emotionalen Balladen, aber auch moderne Pop-Interpretationen.
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0: Ich finde, man merkt richtig, die Künstler lieben Udo Lindenberg, wie zum Beispiel auch Max Giesinger.
1: Udo hat es wie kaum andere geschafft, Leute zu inspirieren, weil er sich A, immer treu geblieben ist. Immer um Peace, Frieden, seid alle irgendwie entspannt miteinander, hat gute Werte vertreten.
2: Udo Lindenberg, deutsche Musiklegende, wird 80. Das Coveralbum We Love Udo gibt's jetzt schon. Ja, hören wir doch mal den kompletten Song.
3: Hey Leute, hier ist Max Giesinger und ihr hört jetzt meine Version von Udo Lindenbergs genialem Song Ich lieb dich überhaupt.

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1: Das Wetter wird ein wohlig warmes Wochenende bis 24 Grad maximal. Morgen auch schön sonnig dazu. Regen bleibt die Ausnahme. Sonntag dafür eine Ecke nasser. Heute Abend bleibt es trocken. Die Nacht wird dafür nochmal frischer. Da landen wir am Tiefpunkt so zwischen 8 und 3 Grad.
2: NRW Verkehr.
1: Da hätten wir einmal die Staus. Ab 5 Minuten Wartezeit A1 Köln-Münster zwischen Schwerte und Kreuz Dortmund. Unna 3 Kilometer, knappe halbe Stunde. A1 Dortmund-Köln zwischen Burscheid und Kreuz Leverkusen 1 Kilometer, 11 Minuten. A4 Olpe Richtung Köln zwischen Untereschbach und Bergisch Gladbach-Bensberg, da haben wir 1 Kilometer, sind so 10 Minuten. Und die A44 Kassel Richtung Dortmund zwischen Marsberg und Kreuz Wünneberg-Haaren, da wird es langsam weniger, 4 Kilometer, noch 20 Minuten Wartezeit. Gute Fahrt.

Sebastian Pulli hier und pünktlich zum Feierabend, zum Wochenende gleich ein Song, der die absolute Gemütlichkeit ausstrahlt. Der hat so ein bisschen die Attitüde von so Eltern, die die Phasen von Verzweiflung und Aufgeben schon hinter sich haben und jetzt in so einer richtig entspannten, ist mir egal, ich mach's mir Schönhaltung angekommen sind. Uncle Cracker, Follow Me gibt's gleich, aber erstmal Bad Memories. Schönen Abend.

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0: Song mit Seele. Cyndi Lauper, Time After Time bei uns. Schönen Freitagabend.
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0: Stellen wir uns mal vor, da ist jemand, der gibt für uns alles auf. Seine Freizeit, seinen Körper, vielleicht sein ganzes Leben. Da kann man auch mal Danke sagen. Danke, Mama.
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3: Vergesst nicht den Muttertag, Freunde. Und falls euch nichts einfällt, was ihr auf die Karte schreiben könnt, hier ein paar Inspirationen. Mütter sind wie Knöpfe, sie halten alles zusammen. Oder Engel ohne Flügel nennt man Mutter. Wenn euch das zu cheesy ist, dann schreibt einfach sowas wie: Liebe Mama, ich habe erst begriffen, wie bedingungslos deine Liebe ist, als ich mir meinen Bruder mal genauer angesehen habe. Was Nettes halt. Aber mal im Ernst, ein Hoch auf alle Mütter, die haben Superkräfte. Jede Mutter kann doch aus dem Stand eine Truppe Navy Seals ausbilden und backt nebenbei noch einen Hefezopf, bevor sie zur Arbeit geht. Mütter können kein Multitasking, die haben es erfunden. Kranktage gibt's nicht. Und wir wissen, der Atem von Müttern kann Wunden heilen. Einmal pusten und alles wieder gut. Und immer dran denken, wir können alle dankbar sein, dass unsere Mütter die ganzen Gutscheine, die wir als Kind geschrieben haben, nie einlösen. Ich glaube, meine müsste bis an ihr Lebensende nie wieder selbst kochen oder die Bude aufräumen. Also danke, Mutti.
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1: Ich bin Dirk Zeitler. US-Präsident Trump hat nach eigenen Angaben Russland und die Ukraine von einer ab morgen geltenden dreitägigen Waffenruhe überzeugt. Diese werde die Aussetzung aller Kampfhandlungen sowie den Austausch von 1000 Gefangenen jeder Seite umfassen, schrieb Trump auf seiner Plattform Truth Social. Eine Bestätigung aus Moskau oder Kiew gab es zunächst nicht. Die umstrittene Riester-Rente bekommt einen Nachfolger. Der Bundesrat hat heute neue Regeln für die staatlich geförderte private Altersvorsorge beschlossen. Ziel ist es, wieder mehr Menschen zum privaten Sparen für die Rente zu motivieren.
2: Neu ist vor allem, Sparer können künftig selbst entscheiden, wie viel Risiko sie eingehen wollen. Es gibt sichere Modelle mit vollständiger Garantie, aber auch Varianten mit weniger Absicherung und dafür höheren Renditechancen. Der Staat unterstützt das Ganze weiter mit Zuschüssen. Besonders Familien profitieren zusätzlich über Kinderzulagen. Zoe Tassovali, Nachrichtenredaktion.
1: Das US-Verteidigungsministerium hat damit begonnen, neue Akten zu UFOs zu veröffentlichen. Es sei die erste Veröffentlichung bisher geheimer Akten zu nicht identifizierten anomalen Phänomenen. Das teilte das Pentagon in Washington mit.
3: Auf der Pentagon-UFO-Webseite sind nun rund 160 Dateien über außerirdische Phänomene für jedermann zugänglich. Es gibt viele Schwarz-Weiß-Aufnahmen von unbekannten Flugobjekten, viele davon auch schon ziemlich alt. Das amerikanische Volk solle sich selbst ein Bild davon machen, was man an nicht identifizierten Luftphänomenen, Flugobjekten und möglichem außerirdischen Leben über die Jahre gesammelt habe, erklärte Präsident Trump und wünschte viel Spaß dabei. Aus den USA, Tina Eck.
1: Nach einer möglichen Geiselnahme in einer Bankfiliale im rheinland-pfälzischen Sinzig gehen die Ermittler derzeit von mindestens einem Täter aus, der auch Beute gemacht hat. Der Mann soll einen Mitarbeiter eines Geldtransportunternehmens abgepasst und ihm einen Behälter mit Bargeld abgenommen haben, wie die Polizei mitteilte. Anschließend habe er zwei Personen in einem Raum in der Volksbank eingeschlossen. Vermutlich hat er noch vor dem Eintreffen der Polizei die Bank verlassen. Das waren die Nachrichten mit Dirk Zeitler.
4: Das Wetter wird ein wohlig warmes Wochenende bis 24 Grad maximal. Morgen auch schön sonnig. Dazu Regen bleibt die Ausnahme. Sonntag dafür eine Ecke nasser. Heute Abend bleibt's trocken. Die Nacht wird dafür nochmal frischer. Da landen wir am Tiefpunkt so zwischen 8 und 3 Grad.
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4: Frei ist anders. Immer noch viel los. Hier die Staus ab 5 Minuten. Ordentlich voll gerade auf der A1 Köln Richtung Münster. Da zwischen Schwerte und Kamener Kreuz 4 Kilometer knappe 40 Minuten. A1 Dortmund Köln zwischen Burscheid und Kreuz Leverkusen, 2 Kilometer eine Viertelstunde. A2 Hannover-Dortmund zwischen Hamm-Üntrop und Hamm, 1 Kilometer 6 Minuten. A3 Oberhausen-Köln zwischen Kreuzhilden und Dreieck-Langenfeld, 2 Kilometer, auch da 6 Minuten. Und dann haben wir die A44 Kassel-Dortmund zwischen Marsberg und Kreuz-Wünneberg-Haaren, 2 Kilometer eine knappe Viertelstunde. Kommt gut an.
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Guten Abend, meine Damen und Herren, und willkommen beim Messerat. Blues, Rhythm and Blues and the Lady Tunes. Mit Max Rues am Mikrofon, Kai Hofstedt an der Technik und Baptiste Trilec-Thibault als Blues-Faktotum. Heute Abend ist eine Ladies' Night angesagt. Oder, wie Thibault das nicht ganz politisch korrekt zu sagen pflegt, als Slick Chick Show. Angefangen mit Ma Rainey.

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Das war Mel Bird Adams mit I Can Be Good. Dass die Bluesfrauen den Bluesmännern in nichts nachstehen, wenn es um Alkohol geht, beschrieben Ma Rainey and her Georgia Band mit Booze and Blues. Und dann Rosetta Howard mit When I've Been Drinking.

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1: Sie hörten zum Anfang des Sets Ann Peebles mit Part-Time Lover und dann Two Gals mit Gitarren, Sister Rosetta Tharpe mit Rock Me und eben Beverly Guitar Wilson mit Sugar Baby Swing. Und bevor wir in den Sumpf abtauchen, gibt's noch Big Brother and the Holding Company zu hören mit Piece of My Heart und dann Coco Taylor zusammen mit Willie Dixon mit der Nummer Insane Asylum.

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2: Ja, einen wunderschönen guten Abend, Ladies and Gents, und willkommen zum Mess Around Swamp Time hier auf Radio SWAMP. Ich habe heute mal wieder hemmungslos in meinen Lieblingsplatten gewühlt und einen Schatz ausgegraben, der eher als Trash-Vermarktung und Leichenfletterei durch die gierige Plattenfirma gedacht war, aber mit den Jahren gereift ist. Es geht um das Doppelalbum Live in Europe von Creedence Clearwater Revival, 1971 aufgenommen und 1973, lange nach dem Ende der Band, veröffentlicht. CCR spielt nach dem Ausstieg von Rhythmusgitarrist Tom Fogerty als Trio, und das war der entscheidende Unterschied. Live-Auftritte von Creedence waren bis dahin ziemlich originalgetreue Aufführungen der Plattenaufnahmen. Bei dieser Tour waren jedoch die Qualitäten als Fighter und Improvisatoren gefragt. Und die Band lieferte hervorragende Versionen der Songs ab, auch wenn es hinter den Kulissen schon längst heftig krachte. Die Qualität der Aufnahmen ist miserabel, wir wissen nicht, wann und wo sie entstanden sind, aber die Band spielt tough wie nie. Und es sind wirkliche Live-Versionen von John Fogertys ohnehin geilen Songs. Zum Anheizen, Hey Tonight, Creedence Clearwater Revival live.

Ja, so geht's, wenn eine Band eigentlich gar keinen Bock mehr hat und nach dem Ausstieg des Rhythmusgitarristen alles neu arrangieren muss. Creedence Clearwater Revival 1971, live in Europe. Und heute gibt's weder Shorty noch was Besinnliches. Dafür nochmal 12,5 Minuten Keep on Juggling, live, improvisiert und rau.

Das war's für diese Ausgabe von Messeran, meine Damen und Herren. Nach Swamp Time hörten Sie Billie Holiday mit Strange Fruit. Im Hintergrund hören Sie Angel Farce mit Mama, He Treats Your Daughter Mean. Und wir sind für Sie wieder da am nächsten Freitag, zur gleichen Zeit und auf der gleichen Wellenlänge. Bis dahin empfehlen wir wie immer, don't mess up, mess around.

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1: Ich bin Ursula Winkler. US-Präsident Trump hat nach eigenen Angaben Russland und die Ukraine von einer ab morgen geltenden dreitägigen Waffenruhe überzeugt. Sie werde die Aussetzung aller Kampfhandlungen sowie den Austausch von 1000 Gefangenen jeder Seite umfassen, schrieb Trump auf seiner Plattform Truth Social. Der ukrainische Präsident Zelensky bestätigte die Vereinbarung. Auch aus Moskau gab es laut staatlicher russischer Nachrichtenagentur TASS eine Bestätigung der Waffenruhe. In der Pflegeversicherung droht in den kommenden 2 Jahren eine Finanzlücke von mehr als 22,5 Milliarden Euro. Das geht aus Äußerungen von Bundesgesundheitsministerin Wagen in der Rheinischen Post hervor. Bis Mitte des Monats will sie deshalb Vorschläge für eine Pflegereform vorlegen.
2: Dass die Menschen immer älter werden, ist nur ein Grund dafür, dass die Pflegekassen am Stock gehen. Hauptursache dürfte sein, dass vor fast 10 Jahren die Pflegestufen umgestellt worden sind. Leistungen gibt es seitdem häufiger und früher. Laut Ministerin Wagen hat sich die Zahl der Menschen, die als pflegebedürftig eingestuft werden, seitdem verdoppelt. Es werden auch Gruppen erfasst, von denen das damals niemand gedacht habe, etwa viele Kinder und Jugendliche mit ADHS. Um die Finanznot der Kassen zu lindern, werden vermutlich Leistungen gekürzt oder gestrichen. Thomas Bremser, Nachrichtenredaktion.
1: Der Bundesrat hat den Weg für Public-Viewing-Events während der anstehenden Fußball-Weltmeisterschaft freigemacht. Damit werden öffentliche Übertragungen von WM-Spielen auch nach 22 Uhr möglich.
3: Warme Sommernächte und gemeinsam Fußball schauen. Genau das dürfte bei der WM jetzt vielerorts möglich bleiben. Denn gerade bei diesem Turnier laufen viele Spiele mitten in der Nacht hier bei uns in Deutschland. Die Behörden vor Ort dürfen Public Viewings deshalb auch nach 22 Uhr erlauben, sollen dabei aber weiter auf den Lärmschutz achten. Heißt, Fußballstimmung ja, aber die Nachbarn sollen trotzdem nicht gestört werden. Die Vorrundenspiele der deutschen Mannschaft sind um 19 bzw. 22 Uhr. Zoe Tassovali, Nachrichtenredaktion.
1: Zum Fußball. Dem SC Paderborn geht im engen Aufstiegsrennen der zweiten Liga scheinbar die Luft aus. Das 2:2 am Abend im Heimspiel gegen den Karlsruher SC war die 4. sieglose Partie in Serie. Arminia Bielefeld erlitt im Abstiegskampf einen deutlichen Rückschlag. Beim 1. FC Kaiserslautern verloren die Bielefelder mit 0:2. Das waren die Nachrichten mit Ursula Winkler.
4: Das Wetter. Unentschlossenes Wochenende. Morgen schön, viel Sonne, Regen möglich, aber nur sehr selten. Übermorgen dann aber immer mal wieder nass und hier und da auch Gewitter möglich. Aber an beiden Tagen warm, bis 24 Grad maximal. Heute Abend und über die Nacht ein Eckchen kälter, Tiefstwerte je nach Region so 8 bis 3 Grad.
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4: Die Staus ab 5 Minuten Wartezeit. Die A1 haben wir Köln Richtung Münster zwischen Schwerte und Unna 2 Kilometer, knappe halbe Stunde. A1 Dortmund-Köln zwischen Burscheid und Kreuz Leverkusen 2 Kilometer, knappe Viertelstunde. Und A3 Oberhausen-Köln zwischen Kreuz Hilden und Dreieck-Langenfeld 1 Kilometer, 5 Minuten. Gute Fahrt.
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4: Sebastian Pulli hier und jetzt ein Genesis-Klassiker. Da ist der heimliche Star, der sehr besondere Sound von Drumcomputer Lin LM1. So, damit hätte ich die Aufmerksamkeit sämtlicher Hörer verloren, aber wartet, denn wenn man einen Drumcomputer kennen muss, dann bitte den, denn er ist zu hören, unter anderem auf so unwesentlichen kleinen Tracks wie Rock Me Amadeus von Falco, Take On Me von Aha, Purple Rain von Prince und Thriller von Michael Jackson. Und eben auch hier Invisible Touch. Wie toll der klingt im Hintergrund. Hört doch mal. So, ich sag nichts mehr. Nerd Ende. Viel Spaß.

0: Ja, kann man nicht besser machen als das Original von Faithless. Hier die Insomnia-Version von Bebe Rexha. Immerhin, der Bass hat nochmal mehr Druck.
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0: Gehen wir zurück in die frühen 2000er. Da hatten viele Ältere von uns auch noch mehr Druck in vieler Hinsicht damals. Jetzt kommt so ein Song. Also ich glaube, wenn wir den unseren Töchtern und Söhnen vorspielen und sagen, hey Kinder, das hier hat Papa damals in Baggy Jeans und mit so einer richtig langen, dicken Kette am Portemonnaie und umgedrehter Basecap auf dem Raucherhof gehört und das war cool, weil es ging um Skaten, dann würden die Kinder sagen, ah ja, guck, die waren schon in der Mitte des Satzes wieder auf TikTok, wir sind nicht mehr spannend, will sagen, dieser Song entspricht nicht mehr den heutigen Standards von Coolness. Auch das Wort Coolness nicht. Naja, nur für uns jetzt. Mittelalte Mamas und Papas mit den zerbrochenen Träumen. Das ist OPM. Heaven is a half.

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0: Das Wetter.
1: Sollte noch wer die Kraft haben, an einem Freitagabend das Haus zu verlassen. Regenjacke brauchen wir nicht, bleibt trocken, aber gern ein bisschen dicker einwickeln. Die Nacht wird wieder frischer. Da landen wir am

Sebastian Pulli hier und neulich auf Instagram gesehen eine spannende Interpretation von Umbrella von Rihanna. Umbrella, ja, der Regenschirm. Und die Instagrammerin hat dann anhand der Zeile Come into me und der Tatsache, dass halt alles nass ist, geschlossen, dieser Regenschirm würde stehen für Rihannas Rock, unter den sie einen einlädt. Ja, weiß ich nicht. Also Rihanna ist ja eine, die war dem Schlüpfrigen nie ganz abgeneigt in ihren Liedern. Aber dieses unschuldige Bild, das ursprüngliche, jemanden ganz wortwörtlich unter seinen Regenschirm einzuladen, weil es plästert wie Hölle, das ist doch so schön, das lassen wir gerne so stehen. Gibt's gleich, aber erstmal Leonie für euch.

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0: Deutschland ist ja berühmt für so beeindruckende Verdienste wie seine großen Dichter, seine tollen Autos und die Fähigkeit, schon um 4 Uhr früh liegen am Pool mit Handtüchern zu reservieren.
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0: Ey, solche Leute lassen doch auch den Einkaufswagen unbeaufsichtigt in der Schlange an der Kasse stehen und holen dann noch in aller Ruhe was im Laden. Handtücher auf Pool liegen hat jetzt sogar die Justiz beschäftigt, das Thema. Kollegin Laura Potting, liebe Laura, es gab jetzt ein Gerichtsurteil.
2: Ja, wenn Liegen am Pool dauernd mit Handtüchern blockiert sind, dann kann das bei einer Pauschalreise tatsächlich ein Mangel sein. Kein Spaß. Konkret geht's um einen Mann, der hatte 2024 für sich und seine Family eine Pauschalreise auf die griechische Insel Kos gebucht für 7.186 Euro. Ja, und dann sind die da angekommen, konnten aber die Liegen am Pool überhaupt nicht nutzen, weil die schon um 6 Uhr morgens belegt waren mit Handtüchern. Und zwar ohne Gäste. Wahnsinn.
0: Also die Leute, die wirklich früh aufstehen, mit Wecker gestellt vielleicht, Handtuch auf der Liege und dann aber schön weiter schlafen gehen auf dem Zimmer oder frühstücken.
2: Ja, genau. So, der Typ hat sich dann vergeblich an den Reiseveranstalter gewandt, ans Hotelpersonal. Es ist aber nichts passiert. Und das, obwohl im Hotel das mit diesem Liegen reservieren eigentlich auch verboten ist. Das hat aber damals eben keinen gekümmert. Ja, und dann hat der Mann eben gegen den Veranstalter der Reise geklagt und 986,70 Euro vom Reisepreis zurückgefordert. Das Amtsgericht Hannover hat jetzt entschieden, ja, die Klage ist begründet. Der Reisepreis darf täglich um 15% gemindert werden und daraus ergeben sich dann eben diese 986,70 Euro, von denen ich gerade schon erzählt habe.
0: Bemerkenswert ist ja auch, dass überhaupt alle diese Handtücher respektieren, ne? Und nicht einfach wegpfeffern, als gäbe es das geheime Gesetz des Handtuchs. Wir halten fest, wer Liegen reserviert mit einem Handtuch, ist meist selbst ein Waschlappen.
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1: Ich bin Ursula Winkler. US-Präsident Trump hat nach eigenen Angaben Russland und die Ukraine von einer ab morgen geltenden dreitägigen Waffenruhe überzeugt. Diese werde die Aussetzung aller Kampfhandlungen sowie den Austausch von 1000 Gefangenen jeder Seite umfassen. Das schrieb Trump auf seiner Plattform Truth Social. Kiew und Moskau bestätigten die Vereinbarung.
2: Trump hatte die Präsidenten der Ukraine und Russlands, Zelensky und Putin, jeweils persönlich um die Waffenruhe gebeten. Er sei sehr froh, dass sie zugestimmt hätten, schrieb Trump. Hoffentlich sei dies der Anfang vom Ende eines sehr langen und tödlichen Krieges. Die Verhandlungen für ein endgültiges Kriegsende gingen weiter. Jeden Tag käme man näher ans Ziel, meinte Trump. Tatsächlich aber waren die Verhandlungen zuletzt in Stocken geraten. Tina Eck, USA.
1: Nach dem vorläufigen Aus der Entlastungsprämie durch den Bundesrat hält Finanzminister Klingbeil an Finanzhilfen für die Bürger fest. Man werde mit den Bundesländern weiter im Gespräch bleiben, sagte er bei einem Besuch in Kanada. Die Länderkammer hatte die geplante steuerfreie Beschäftigtenprämie von 1.000 Euro gestoppt.
3: Wir haben als Bundesregierung für diese Entlastungsprämie geworben und wir sind uns auch einig, dass wir etwas für die Menschen machen wollen. Und dieser Weg wird weitergehen. Nochmal, die Hand ist ausgestreckt. Das Ziel muss doch sein, dass man sich da jetzt nicht im Klein-Klein zerlegt, sondern dass man jetzt schnell an die Bürgerinnen und Bürger ein Signal sendet. Wir wollen euch unterstützen mit den Ländern, mit den Arbeitgebern, mit den Gewerkschaften zusammen. Müssen Lösungen gefunden werden. Das steht für mich im Mittelpunkt.
1: Finanzminister Klingbeil. Bundesumweltminister Schneider bereitet ein Verbot von Einweg-E-Zigaretten vor. Er werde noch in diesem Jahr ein entsprechendes Gesetz vorlegen. Die Einweggeräte sollen dann in Deutschland nicht mehr verkauft werden dürfen. Schneider begründete das angestrebte Verbot mit der Gefahr von Bränden, die von den Einweg-E-Zigaretten ausgehen. Sie würden häufig einfach über den Hausmüll entsorgt und führten dann zu Bränden in den Müllentsorgungsanlagen. Nachfüllbare Geräte sollen von dem geplanten Verbot nicht betroffen sein. Zum Fußball. Borussia Dortmund hat sich am Abend mit einem Heimsieg gegen Eintracht Frankfurt vorzeitig die Vizemeisterschaft in der Bundesliga gesichert. Der BVB gewann mit 3:2 gegen Eintracht Frankfurt. Das waren die Nachrichten mit Ursula Winkler.
4: Das Wetter. Mal so Wetter. Ja, schon die Woche über machen wir am Wochenende auch so weiter. Morgen schön, viel Sonne, nur ein paar Wolken. Regen, wenn dann nur die Ausnahme. Übermorgen dafür dann aber eher regnerisch. Kann immer mal wieder was runterkommen. Aber an beiden Tagen ist warm, bis 24 Grad maximal. Der Abend jetzt trocken, wird ein bisschen frischer. Auf so 8 Grad landen wir im Laufe der Nacht.
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4: Achtung, besondere Vorsicht. Wir haben einen Falschfahrer auf der 43 Wuppertal-Recklinghausen zwischen Kreuz Wuppertal Nord und Sprockhövel, da besonders weit rechts fahren und nicht überholen. Ein Falschfahrer auf der A43 Wuppertal-Recklinghausen zwischen Kreuz Wuppertal-Nord und Sprockhövel. Dann haben wir noch ein paar Staus. A1 Dortmund-Köln zwischen Burscheid und Kreuz Leverkusen. Dichter Verkehr 6 Minuten. A3 Oberhausen-Köln zwischen Kreuz Ratingen-Ost und Mettmann. Dichter Verkehr 7 Minuten. A3 Oberhausen-Köln zwischen Kreuz Hilden und Solingen. 1 Kilometer aktuell. Das sind 10 Minuten obendrauf. Und die A45 Hagen-Dortmund zwischen Kreuz Dortmund West und Dortmund Hafen 1 Kilometer, knappe 20 Minuten. Das war's. Gute Fahrt.
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4: Hallo, Sebastian Pulli hier um kurz nach 11. 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

0: große Revolution in der Rockmusik. Nirvana hier bei uns, einen schönen Freitagabend.
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0: Es gibt ja so ein ganz wunderschönes Erste-Welt-Problem von Leuten mit sehr, sehr viel Geld. Die kaufen so einen richtig dicken SUV, so einen, der so anderthalb Parkplätze und Fahrspuren auf der Autobahn einnimmt, fahren den ganz, ganz stolz zum allerersten Mal nach Hause und stellen dann fest, oh, der ist ja zu groß für meine Garage. Diese Leute lache ich im Vorbeifahren aus dem Fahrerfenster meines Dacia Sandero heraus. Übrigens, Jeff Bezos hat ein ähnliches Problem.
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4: Jeff Bezos will seine Megajacht verkaufen. Warum? Naja, ist zu groß. Ja, ein Problem, das viele von uns kennen. Die Yacht passt einfach nicht mehr in den Hafen. Wenn der Jeff immer quer im Hafen von Monaco lag, das sah ja aus wie die MS Franziska im Verladehafen von Duisburg. Und da denkt man immer, die Superreichen hätten keine Probleme. Ja, doch, haben die. Und das gönne ich denen. Was meint ihr denn, was da die Fetzen fliegen zwischen dem Jeff und seiner Lorraine Sanchez, seiner Frau, hä? Wenn der mit der Yacht nicht direkt vorm Edelrestaurant einparken kann? Ja, und dann wird im Beiboot durch den halben Hafen gepaddelt, ey, wie die Assis. Das Problem am Reichtum ist doch, dass der auf Dauer einsam macht. Ganz ehrlich, da sitze ich doch lieber mit zwei Kumpels und Carsten Oettinger am Baggersee. Ja, das Oettinger, wenn das gut gekühlt ist, kannst du das wunderbar trinken für 7,50 Euro die Kiste im Angebot. Ja, ja, und da macht doch wirklich Spaß, Schnäppchen jagen. Und so macht's der Jeff Bezos doch auch. Von den Reichen kann man sparen lernen.
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0: Das Wetter
1: wird ein wohlig warmes Wochenende bis 24 Grad maximal. Morgen auch schön sonnig. Dazu Regen bleibt die Ausnahme. Sonntag dafür eine Ecke nasser. Heute Abend bleibt es trocken. Die Nacht wird dafür nochmal frischer. Da landen wir am Tiefpunkt so zwischen 8 und 3 Grad.
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1: Auch um die Zeit immer noch 4 Staus übrig. Die A1 Dortmund-Köln haben wir zwischen Burscheid und Kreuz Leverkusen 1 Kilometer 6 Minuten. A3 Oberhausen-Köln zwischen Kreuz Hilden und Dreieck Langenfeld 3 Kilometer 10 Minuten plus. A45 Hagen-Dortmund zwischen Kreuz Dortmund-West und Dortmund-Hafen 1 Kilometer, auch da 10 Minuten. Und die A46 hinten raus Arnsberg-Neheim, Brilon zwischen Arnsberg-Ost und Enste 2 Kilometer, knappe 5 Minuten. Gute Fahrt.

Hier am Pulli hier nach dem Wochenende, am Montag, da starten die Eisheiligen. Heißt, es kann nochmal besonders frisch werden, gerade nachts auch mal frostig. Aber das vielleicht Schönste sind die Namen der Eisheiligen. Hier, die kalte Sophie, klingt wie die Freundin von jedem. Und noch schöner, der Eisheilige Marmatus. Das wird der nächste trendige Köln-Ehrenfelder Kindername. Der Marmatus ist gerade mit dem Corbinian auf einer Hinterhof-Vernissage. Komm, wir machen warme Musik vor den Eisheiligen. Bisschen was Spanisches. Enrique Iglesias. Kommt gut durch die Nacht.

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0: warme Klang der Gitarren. Die Cornells, 74-75, werfen einen kurzen Blick auf die Bundesliga.
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0: Ja, die Hessen ja schon gefährlich, ne? Vor allem Offenbacher und bitte nicht direkt in die Augen gucken. Beim Fußball ging's heute, die Frankfurter besiegt von Dortmund im Abendspiel mit 3:2 für den BVB am Ende. Auf die anderen Spiele gucken wir jetzt.
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2: Ja, neben dem Gerangel um die internationalen Startplätze geht es ja vor allem um die Frage, wer in der kommenden Spielzeit seinen Platz an die Schalke abgibt, die sich in Liga 1 ja dann erst einmal wieder neu vorstellen müssen.
3: I'm coming from Ruhrpott. Ruhrpott, you know Schalke?
4: Yeah.
3: Schalke, Schalke 04. Schalke! Schalke! Schalke! Schalke!
2: Heidenheim, St. Pauli und Wolfsburg sind aktuell die aussichtsreichsten Bewerber um einen der Abstiegsplätze. Die Kölner sind ja so gut wie sicher und haben an diesem Spieltag die Möglichkeit, den Gang in Liga 2 auch rechnerisch abzuwenden und gleichzeitig beim Gegner aus Heidenheim den Aufzugknopf für eine Abwärtsfahrt zu drücken.
5: Der Kampf um den Abstieg im Fußball. Nun ist Aufstieg natürlich. Aufstieg, Aufwind.
2: Ja, und Gladbach hat den Klassenerhalt ja schon gefeiert. Das Spiel gegen Augsburg ist deswegen nur noch so eine Art, naja, Betriebsausflug mit Teilnahmepflicht.
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2: In Leverkusen reiben sie sich gerade verwundert die Augen, denn in der Tabelle stehen sie auf einmal auf Platz 4. Damit hätten sie den Startplatz für die Champions League sicher. Warum, wissen sie selbst nicht so richtig. Für die Vollendung dieses Fußballfiebertraums muss aber der direkte Konkurrent aus Stuttgart geschlagen werden.
7: Ich werde weiter dranbleiben und meinen Traum verwirklichen.
2: Tja, und da haben wir jetzt den Bayern-Salat aus und raus aus der Champions League.
8: Ja, ich glaube, wir waren heute keine Killer. Sowas hätten wir heute einfach gebraucht.
2: Aber trotzdem, schönen Anpfiff.

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1: Ich bin Ursula Winkler. US-Präsident Trump hat nach eigenen Angaben Russland und die Ukraine von einer ab heute geltenden dreitägigen Waffenruhe überzeugt. Sie werde die Aussetzung aller Kampfhandlungen sowie den Austausch von 1000 Gefangenen jeder Seite umfassen, schrieb Trump auf seiner Plattform Truth Social. Er sei Kreml-Chef Putin und dem ukrainischen Präsidenten Zelensky sehr dankbar, dass sie zugestimmt hätten. Kiew und Moskau bestätigten die Vereinbarung. Die umstrittene Riester-Rente bekommt einen Nachfolger. Der Bundesrat hat neue Regeln für die staatlich geförderte private Altersvorsorge beschlossen. Ziel ist es, wieder mehr Menschen zum privaten Sparen für die Rente zu motivieren.
2: Neu ist vor allem, Sparer können künftig selbst entscheiden, wie viel Risiko sie eingehen wollen. Es gibt sichere Modelle mit vollständiger Garantie, aber auch Varianten mit weniger Absicherung und dafür höheren Renditechancen. Der Staat unterstützt das Ganze weiter mit Zuschüssen. Besonders Familien profitieren zusätzlich über Kinderzulagen. Auch Selbstständige können die staatlich geförderte Altersvorsorge nutzen. Hintergrund ist die Sorge, dass die gesetzliche Rente allein für viele Menschen später nicht mehr reichen wird. Zoe Tassovali, Nachrichtenredaktion.
1: Das US-Verteidigungsministerium hat damit begonnen, neue Akten zu UFOs zu veröffentlichen. Es sei die erste Veröffentlichung bisher geheimer Akten zu nicht identifizierten anomalen Phänomenen. Das teilte das Pentagon in Washington mit.
3: Auf der Pentagon-UFO-Webseite sind nun rund 160 Dateien über außerirdische Phänomene für jedermann zugänglich. Es gibt viele Schwarz-Weiß-Aufnahmen von unbekannten Flugobjekten, viele davon auch schon ziemlich alt. Das amerikanische Volk solle sich selbst ein Bild davon machen, was man an nicht identifizierten Luftphänomenen, Flugobjekten und möglichem außerirdischen Leben über die Jahre gesammelt habe, erklärte Präsident Trump und wünschte viel Spaß dabei. Neben dem Pentagon sind auch die NASA, das FBI und verschiedene Geheimdienste an der UFO-Dokumentation beteiligt. Tina Eck, USA.
1: Zum Fußball. Borussia Dortmund hat sich am Abend vorzeitig die Vizemeisterschaft in der Bundesliga gesichert. Der BVB gewann zu Hause mit 3:2 gegen Eintracht Frankfurt. Die Hessen müssen nun um die Qualifikation für den Europacup fürchten.
4: Das Wetter.
5: Ihr kommt auf jeden Fall trocken durch diese Nacht, aber lauschig warm ist es nicht gerade. 3 bis 8 Grad nur. Hier und da kann es auch ein paar Wolkenfelder geben später. Morgen am Samstag da eine gute Portion Sonne. Ein paar Wolken sind auch dabei. Warm bei bis zu 24 Grad und auch der Sonntag frühlingshaft und angenehm.
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6: Hier die aktuelle Verkehrslage. A1 Dortmund-Münster zwischen Kreuz Dortmund-Unna und Unna. Dichter Verkehr, 10 Minuten Zeitverlust. Im weiteren Verlauf zwischen Burscheid und Kreuz Leverkusen 2 Kilometer stockender Verkehr, 11 Minuten Verzögerung und zusätzlich auf der A45 Hagen-Dortmund zwischen Kreuz Dortmund-West und Dortmund-Hafen 1 Kilometer zähfließender Verkehr, 10 Minuten längere Fahrzeit. Wir wünschen allen unterwegs gute Fahrt.
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5: Kommt wunderbar durch diesen Freitagabend, lasst es krachen oder macht es euch einfach gemütlich. Morgen steht hoffentlich Ausschlafen bei euch an. Claudia Löhr ist mein Name. Hallo zusammen.

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Das ist neu bei uns im besten Mix. Harry Styles, American Girls. Ich darf vielleicht um diese Uhrzeit mal kurz ein bisschen aus dem Nähkästchen plaudern. Wir haben hier einen Drucker auf der Arbeit und jeden Morgen, wirklich jeden einzigen Morgen, zieht der, wenn du was drucken willst, erstmal ein

0: Klopapier ein, zerknüttelt das total und schreit dann: Papierstau! Es ist wirklich zum wahnsinnig werden. Die Kollegin Laura Pottig verzweifelt so allmählich und ich fürchte, es dauert nicht mehr lang, dann tut sie diesem Drucker etwas an.
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2: Ich bin's, Laura.
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2: Ich werde es wie einen Unfall aussehen lassen, wobei, brauche ich gar nicht. Falls das Ding morgen nicht mehr angeht, weil komplett zerstört, wird niemand hier an Vandalismus denken, sondern einfach nur denken, ach guck, da hat der Drucker wieder Weltschmerz. Ich verstehe das nicht. Ich meine, unsere Handys können inzwischen unseren kompletten Haushalt steuern, von der Temperatur im Bad bis hin zum Dunkelheitslevel im Schlafzimmer aus Kilometern Entfernung. Wir können Organe transplantieren. Gut, also jetzt nicht ich im Speziellen, ja? Was? Ach, das ist gar kein Herz, das ist eine Leber. Ja, ist doch super. Dann hat er jetzt zwei. Weiter im Text. Also die Welt hat schon medizinische Wunder vollbracht. Wir waren auf dem Mond, hinter dem Mond. Wir waren im Weltall. Und mein Drucker so, nee, A5. A5 kann ich nicht drucken, weil, also heute fühle ich mich einfach mehr nach den A4. Und außerdem ist meine Patrone schon fast leer. Und mit fast leer meine ich, sie ist eigentlich noch voll. Aber ich könnte ja mal so alle 5 Sekunden darauf hinweisen, dass ich eventuell in 20 Jahren keine Tinte mehr haben werde. Und außerdem sind deine Patronen eigentlich vom Originalhersteller? Sind deine Patronen eigentlich vom Originalhersteller? Hallo? Sind deine Patronen eigentlich vom Original? Halt den Rand, Mann! Ich sag's euch, so viele Dinge auf der Welt sind nur passiert, weil irgendein Drucker wieder gestreikt hat. Die Titanic zum Beispiel. In Wirklichkeit sind die Eiswarnungen nie angekommen, weil das Fach 2 im Drucker unten in der Mitte leer war. Die hängen da seitdem in einer Druckerwarteschlange. Alleine dieses Wort, Druckerwarteschlange, das sagt doch schon alles. So, ich muss gehen. Der Drucker sagt, er möchte gerne eine heiße Milch mit Honig haben und danach lackiere ich ihm noch die Füße. In Magenta! Ach nee, geht nicht, ist leer.
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0: Das Wetter.
1: Das ist eine klare, trockene Nacht. Hier und da kann es ein paar Nebelfelder geben. Es ist recht frisch bei 3 bis 8 Grad. Morgen dann freundlich mit viel Sonne und Temperaturen zwischen 21 und 24 Grad.
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2: A1 Dortmund-Köln zwischen Burscheid und Kreuz Leverkusen. 2 Kilometer Stau, 14 Minuten Zeitverlust. Wir wünschen allen unterwegs gute Fahrt.

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0: Tate McRae und Greedy. Kommt gut durch diese Nacht. Nicht vergessen, ne? Sonntag ist ja Muttertag. Falls euch nichts für die Mami einfällt. Hier sind ein paar Inspirationen von unserem Hannes.
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2: Vergesst nicht den Muttertag, Freunde. Und falls euch nichts einfällt, was ihr auf die Karte schreiben könnt, hier ein paar Inspirationen. Mütter sind wie Knöpfe, sie halten alles zusammen. Oder Engel ohne Flügel nennt man Mutter. Wenn euch das zu cheesy ist, dann schreibt einfach sowas wie: Liebe Mama, ich habe erst begriffen, wie bedingungslos deine Liebe ist, als ich mir meinen Bruder mal genauer angesehen habe. Was Nettes halt. Aber mal im Ernst, ein Hoch auf alle Mütter, die haben Superkräfte. Jede Mutter kann doch aus dem Stand eine Truppe Navy Seals ausbilden und backt nebenbei noch einen Hefezopf, bevor sie zur Arbeit geht. Mütter können kein Multitasking, die haben es erfunden. Kranktage gibt's nicht. Und wir wissen, der Atem von Müttern kann Wunden heilen. Einmal pusten und alles wieder gut. Und immer dran denken, wir können alle dankbar sein, dass unsere Mütter die ganzen Gutscheine, die wir als Kind geschrieben haben, nie einlösen. Ich glaube, meine müsste bis an ihr Lebensende nie wieder selbst kochen oder die Bude aufräumen. Also danke, Mutti.
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1: Ich bin Ursula Winkler. In der Ukraine und in Russland läuft inzwischen die Zeit, in der eine von US-Präsident Trump vermittelte dreitägige Waffenruhe greifen soll. Dabei war nicht sofort klar, ob die Kampfhandlungen tatsächlich bereits eingestellt wurden. Trump hatte die Waffenruhe und einen Gefangenenaustausch unerwartet und sehr knapp vorher angekündigt. In Moskau ist heute die traditionelle Militärparade zum Tag des Sieges der Sowjetunion über Hitler-Deutschland geplant. Nach dem überraschenden Nein des Bundesrats zur geplanten steuerfreien Entlastungsprämie will die Bundesregierung jetzt nach Lösungen suchen. Sie hält weiter an dem Plan fest, Beschäftigte wegen der hohen Energiepreise zusätzlich zu entlasten.
2: Die Bundesregierung bedauert das Nein des Bundesrats und will jetzt zusammen mit den Ländern nach einer Lösung suchen. Vor allem die SPD hält aber weiter an der Prämie fest und sagt, die 1.000 Euro wären für Millionen Beschäftigte ein wichtiges Zeichen gewesen. Das sieht auch der Sozialverband Deutschland so. Gerade bei den aktuell hohen Alltagskosten wie Mobilität oder Energie hätte das vielen Menschen wirklich geholfen, heißt es. Ob und wann die Prämie am Ende jetzt kommt, wird sich erst noch zeigen. Zoe Tassovali, Nachrichtenredaktion.
1: Aus Protest gegen eine mögliche Rückkehr zur Wehrpflicht sind bundesweit zehntausende Schülerinnen und Schüler auf die Straße gegangen. Unter dem Motto Schulstreik gegen die Wehrpflicht gab es in vielen Städten Demonstrationen. Die Bundeswehr hat derweil bereits erste Rekruten gewonnen, wie das Verteidigungsministerium mitteilte.
3: Seit Januar fragt die Bundeswehr 18-Jährige aktiv, ob sie Lust hätten auf einen Wehrdienst. Über 200.000 Briefe wurden schon verschickt. Junge Männer müssen antworten, Frauen können es freiwillig tun und das machen bislang nur sehr wenige. Die Quote liege bei nur rund 3%. Von den angeschriebenen Männern hätten etwa 86% den Fragebogen fristgerecht beantwortet. Diejenigen, die nicht reagieren, bekommen eine Erinnerung. Wer sich weiter nicht rührt, dem droht ein Bußgeld von 250 Euro. Thomas Bremser, Nachrichtenredaktion.
1: Zum Fußball. Borussia Dortmund hat sich am Abend vorzeitig die Vizemeisterschaft in der Bundesliga gesichert. Der BVB gewann zu Hause mit 3:2 gegen Eintracht Frankfurt. Die Hessen müssen um die Qualifikation für den Europacup fürchten.
0: Das Wetter.
4: Frisch ist es. 3 bis 8 Grad haben wir es, aber es bleibt trocken. Ein paar Nebelfelder können hier und da mal durchziehen. Morgen dann ein richtig schöner Frühlingstag mit Sonne, ab und zu ein paar Quellwolken. Bis zu 24 Grad kriegen wir.
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5: A1 Dortmund-Münster zwischen Kreuz Dortmund-Unna und Kamener Kreuz. 1 Kilometer Stau, 6 Minuten Zeitverlust. Und im weiteren Verlauf zwischen Burscheid und Kreuz Leverkusen 2 Kilometer stockender Verkehr, 14 Minuten Verzögerung. Wir wünschen allen unterwegs gute Fahrt.
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4: Claudia Löß, ja hallo, die neue Single von Miles Smith habe ich gleich für euch. Hat er ja zusammen gedengelt mit Niall Horan. Drive Safe heißt der Song, sehr, sehr schöne Nummer, finde ich. Aber jetzt erstmal dieser richtig coole 80er. Der macht ja wohl Bock. Taylor Dane, Tell It to My Heart. Kommt gut durch die Nacht.

0: Das ist schön, wenn ihr einfach gut Radio hört und zuhört und es funktioniert alles so, wie es funktionieren soll.
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0: Susanne hat nämlich gestern gut zugehört und da ist richtig was runtergekommen im Geldregen.
1: 10.000 Euro.
2: Stopp. Das glaube ich gar nicht. Boah, meine Güte. Nee, das kann ich jetzt nicht fassen. Vielen, vielen Dank.
0: Ja, 10.000 Euro, das ist schon eine Hausnummer und das Timing ist halt auch perfekt.
2: Wir heiraten noch in diesem Jahr. Wir haben noch keinen festen Termin, wir haben noch gar nichts geplant, aber jetzt haben wir wenigstens das Geld dafür.
0: Glückwunsch, Susanne. Für euch geht es übrigens im Geldregen am Montag weiter, 7:45 die erste Spielrunde. Und ihr könntet euch jetzt eigentlich schon ganz entspannt bewerben. Dann seid ihr schon drin im Topf. 01379 36 5000. 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Mitmachen könnt ihr, wenn ihr 18 seid. Das kostet 50 Cent aus allen deutschen Netzen.
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0: das Wetter.
1: Ihr kommt auf jeden Fall trocken durch diese Nacht, aber lauschig warm ist es nicht gerade. 3 bis 8 Grad nur. Hier und da kann es auch ein paar Wolkenfelder geben später. Morgen am Samstag da eine gute Portion Sonne. Ein paar Wolken sind auch dabei. Warm bei bis zu 24 Grad und auch der Sonntag frühlingshaft und angenehm.
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2: Hier die aktuelle Verkehrslage. A1 Dortmund-Münster zwischen Kreuz Dortmund-Unna und Kamen-Zentrum. 1 Kilometer Stau, 15 Minuten Zeitverlust. Im weiteren Verlauf zwischen Burscheid und Kreuz Leverkusen 1 Kilometer stockender Verkehr. Zusätzlich auf der A30 Osnabrück-Bad Oeynhausen zwischen Bad Oeynhausen-Ost und Kreuz Bad Oeynhausen 2 Kilometer zähfließender Verkehr. Und darüber hinaus auf der A555 Köln-Bonn zwischen Köln-Godorf und Wesseling 1 Kilometer Stau. Wir wünschen allen unterwegs gute Fahrt.

Claudia Löhr hier, hallo. BTS hat neue Musik am Start, die gibt's gleich. Swim heißt der Song und den hier kennt ihr. Hier ist Ray. Where is my husband?

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ist eine sehr schöne Geschichte. Stellt euch vor, ihr geht morgen früh zum Bäcker, ja, holt euch die Brötchen und habt das Gefühl, ihr steht einfach mitten in einer fetten Disco. In Frankreich kann euch das passieren. Da gibt es einen DJ, der heißt Dorian Gamon. Und der tritt nicht auf Hochzeiten oder in Clubs oder was auf. Nein, er legt in Bäckereien auf. Also mit schön mit orange getönter Blümchensonnenbrille und diesem typisch französisch-weiß-blau gestreiften Oberteil. Er selber nennt sich DJ Baguette und er sagt, ja, er will halt die kleinen Betriebe unterstützen und junge Menschen dazu animieren, in der Bäckerei ihr Brot zu kaufen. Gehört ja immerhin zur französischen Kultur. Ich liebe alles an der Geschichte. Das hier könnt ihr zum Beispiel auflegen. Neu bei uns im Best Mix, Somber und Home.

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1: Ich bin Ursula Winkler. In der Ukraine und in Russland läuft inzwischen die Zeit, in der eine von US-Präsident Trump vermittelte dreitägige Waffenruhe greifen soll. Dabei war nicht sofort klar, ob die Kampfhandlungen tatsächlich bereits eingestellt wurden. Trump hatte die Waffenruhe und einen Gefangenenaustausch unerwartet und sehr knapp vorher angekündigt. In Moskau ist heute die traditionelle Militärparade zum Tag des Sieges der Sowjetunion über Hitler-Deutschland geplant. In der Pflegeversicherung droht in den kommenden 2 Jahren eine Finanzlücke von mehr als 22,5 Milliarden Euro. Das geht aus Äußerungen von Bundesgesundheitsministerin Wagen in der Rheinischen Post hervor. Bis Mitte des Monats will sie deshalb Vorschläge für eine Pflegereform vorlegen.
2: Dass die Menschen immer älter werden, ist nur ein Grund dafür, dass die Pflegekassen am Stock gehen. Hauptursache dürfte sein, dass vor fast 10 Jahren die Pflegestufen umgestellt worden sind. Leistungen gibt es seitdem häufiger und früher. Laut Ministerin Wagen hat sich die Zahl der Menschen, die als pflegebedürftig eingestuft werden, seitdem verdoppelt. Es werden auch Gruppen erfasst, von denen das damals niemand gedacht habe, etwa viele Kinder und Jugendliche mit ADHS. Um die Finanznot der Kassen zu lindern, werden vermutlich Leistungen gekürzt oder gestrichen. Thomas Bremser, Nachrichtenredaktion.
1: Der Bundesrat hat den Weg für Public Viewing Events während der anstehenden Fußball-Weltmeisterschaft freigemacht. Damit werden öffentliche Übertragungen von WM-Spielen auch nach 22 Uhr möglich.
3: Warme Sommernächte und gemeinsam Fußball schauen. Genau das dürfte bei der WM jetzt vielerorts möglich bleiben. Denn gerade bei diesem Turnier laufen viele Spiele mitten in der Nacht hier bei uns in Deutschland. Die Behörden vor Ort dürfen Public Viewings deshalb auch nach 22 Uhr erlauben, sollen dabei aber weiter auf den Lärmschutz achten. Heißt, Fußballstimmung ja, aber die Nachbarn sollen trotzdem nicht gestört werden. Die Vorrundenspiele der deutschen Mannschaft sind um 19 bzw. 22 Uhr. Zoe Tassovali, Nachrichtenredaktion.
1: Zum Fußball. Borussia Dortmund hat sich am Abend vorzeitig die Vizemeisterschaft in der Bundesliga gesichert. Der BVB gewann zu Hause mit 3:2 gegen Eintracht Frankfurt. Die Hessen müssen um die Qualifikation für den Europacup fürchten.
4: Das Wetter. Das ist eine klare, trockene Nacht. Hier und da kann es ein paar Nebelfelder geben. Es ist recht